0: Salzburg reserviert. Sie verpflichten sich für eine gewisse Zeit als Amtstierarzt zu arbeiten. Perfekter Start für Sturm Graz in die Qualifikation für die Champions League. Sturm gewinnt in Graz das erste Zweitrundenspiel gegen die schottische Mannschaft Heart of Midlothian mit 4:0. Wolfgang Eichinger.
1: An diesem Abend ist für Sturm alles richtig, alles wie gewünscht gelaufen. Gleich in der vierten Minute erzielt Kapitän Goran Stankovic mit einem Kopfball das 1:0. Dann vergibt der schottische Vizemeister in den ersten 45 Minuten richtig, richtig gute Torchancen. Und in der zweiten Hälfte ist innerhalb kurzer Zeit rasch nach der Pause alles entschieden. Drei Tore für Sturm Graz durch Mitchell, Weinhandel und Neuerwerbung Jürgen Heil.
2: Ich glaube, das Ergebnis ist deutlicher als das Spiel war. Wir haben gewusst, dass das eine sehr, sehr enge Partie wird. Aber wir haben einfach in den 15 Minuten haben wir es aufgefressen und ich glaube einfach, dass das der Unterschied war.
1: Und Sturm Graz steht jetzt durch dieses 4:0 mit einem Bein in der dritten Qualifikationsrunde für die Champions League. Das Rückspiel gegen Heart of Midlothian nächsten Dienstag in Edinburgh darf für die Grazer kein Problem sein.
0: Jetzt zum Wetter und zu Thomas Wostal.
3: Anfangs sind heute noch dichte Wolken möglich und besonders an der Nordseite der Alpen etwas Regen, vor allem im Gebiet von Salzburg bis zum Mostviertel. Tagsüber lockert es aber rasch auf und die Sonne kommt davor. Mit der Sonne wird es auch halbwegs warm heute mit 20 bis 27 Grad am Nachmittag. In vielen Regionen kommt lebhafter Wind aus West bis Nordwest auf, erreicht in etwa 20 bis 40 Kilometer pro Stunde. Am Donnerstag wechselhaft mit Sonne, Wolken und gewitterigen Schauern, am Freitag überall wieder mehr Sonne und trocken.
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1: Am Mikrofon Martina Großfurten, es ist 3 Uhr. Österreichs Schweinebetriebe sind unter Druck. Es gibt weniger Betriebe und gleichzeitig mehr Billigfleisch und das drückt die Preise. Der Verband Schweinehaltung Österreich warnt davor, dass das Angebot an heimischem Fleisch ausbleiben könnte, wenn die österreichische Landwirtschaft nicht unterstützt wird. Nikita Elsler berichtet.
2: Am europäischen Markt wird immer mehr billiges Schweinefleisch angeboten. Grund dafür ist die afrikanische Schweinepest in Europa und Exportbeschränkungen, sagt Franz Rauscher, Obmann des Verbands Schweinehaltung Österreich.
3: Vor allem von Spanien Richtung China war ja ein wichtiges Geschäft sogar. Es ist mit der Schweinepest in Spanien und der daraus folgenden Sperre durch China in Stocken geraten und das ganze Fleisch hat am europäischen Markt Platz finden müssen.
2: Das drückt die Preise und heimische Schweinebetriebe verdienen weniger. Gleichzeitig steigen die Kosten für Wasser, Strom und Futter. Österreich könne sich jedoch mit qualitativ hochwertigem Fleisch von Billiganbietern abheben. Zusätzlich brauche es verpflichtende Kennzeichnung bei Frischfleisch und verarbeiteten Produkten, meinen Expertinnen.
1: Das Polizeizentrum im umgebauten Hitler-Geburtshaus in Braunau startet seinen Betrieb. Jahrelang ist um eine adäquate Nutzung gerungen worden. Die äußere Umgestaltung soll dem Haus den Wiedererkennungswert und damit die Anziehungskraft als Wallfahrtsort nehmen. Zum ersten Mal seit Beginn der jüngsten Eskalationen im Irankrieg hat es jetzt in der Nacht auch Explosionen in der Hauptstadt Teheran gegeben. Die Flugabwehr ist aktiviert worden. Der Bodensee wird wieder zur großen Opernbühne. Um 10.30 Uhr eröffnet Bundespräsident Alexander Van der Bellen die Bregenzer Festspiele. Zum 80-jährigen Jubiläum steht zum ersten Mal Verdis La Traviata am Programm. Thomas Wunderlich.
4: Das optische Highlight der Inszenierung ist am Bodenseeufer kaum zu übersehen. Eine 28 Meter hohe zersplitterte Spiegelwand. Die 86 zerbrochenen Spiegelteile stehen für das Innenleben der Hauptfigur von La Traviata. Teil des Bühnenkomplexes ist auch ein Wasserbecken, das sich von der riesigen Spiegelwand bis direkt vor die Zuschauerränge zieht. Mit 1400 Quadratmetern ist es größer als etwa ein olympisches Schwimmbecken. Befüllt wird es mit Bodenseewasser, das täglich gefiltert und anschließend sauber in den See zurückgeleitet wird. Bis zum 23. August stehen insgesamt 28 Vorstellungen auf dem Programm und das Interesse ist jetzt schon riesig. Alle 188.000 Tickets sind bereits verkauft.
1: Jetzt zum Wetter und zu Thomas Wostal.
5: In den nächsten Stunden kann es vor allem an der Nordseite der Alpen ein wenig regnen, so vom Tiroler Unterland bis zum Wienerwald. Tagsüber lockert es heute aber bald auf und der Mittwoch bringt uns somit einige Stunden Sonnenschein. Anfangs ist es frisch, tagsüber wird es mit der Sonne warm, bei Höchstwerten von 20 bis 27 Grad. In 2000 Metern zwischen 6 Grad auf der Rax und 12 in den Lienzer Dolomiten. In vielen Regionen kommt lebhafter Wind aus West bis Nordwest auf, erreicht in etwa 20 bis 40 Kilometer pro Stunde.
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1: Am Mikrofon Martina Großfurtner, es ist 4 Uhr. Die Spritpreise an Österreichs Tankstellen sind im Vergleich zu den vergangenen Wochen wieder deutlich gestiegen. Ein Liter Diesel kostet ziemlich genau 2 Euro, ein Liter Superbenzin etwa 1,85 Euro. Mit den Preiserhöhungen kommt auch die Debatte um die Spritpreisbremse zurück, berichtet Felix Nowak.
2: Nur 0,8 Cent pro Liter macht die Spritpreisbremse der Bundesregierung derzeit aus. Damit gibt der Bund leichte Steuermehreinnahmen wieder zurück. Der ursprüngliche zweite Teil der Maßnahme war deutlich umstrittener, die sogenannte Margenbegrenzung. Dieser Eingriff in die Gewinne großer Treibstoffkonzerne ist längst ausgelaufen. ÖGB-Volkswirtin Angela Pfister fordert eine Rückkehr.
3: Die Spritpreisbremse im Frühjahr hat gut geholfen.
2: Ein klares öffentliches Bekenntnis dazu kommt bislang von keiner der drei Regierungsparteien. Erste Verhandlungen soll es aber geben. Bisher hat die Margenbegrenzung vor allem die SPÖ forciert. ÖVP und Neos waren hingegen skeptisch bis ablehnend. Das dürfte auch jetzt wieder so sein.
1: Ein KI-Modell des ChatGPT-Herstellers OpenAI hat sich eigenständig in Computersysteme einer anderen KI-Firma gehackt. Möglich geworden ist das mit unentdeckten Sicherheitslücken und gestohlenen Zugangsdaten. OpenAI hat von einem beispiellosen Cyber-Zwischenfall gesprochen. Ohne es anzukündigen, hat Israels Armee in den vergangenen Monaten einen 23 Kilometer langen Erdwall durch den 40 Kilometer langen Gazastreifen aufgeschüttet. Viele Palästinenser und internationale Vertreter befürchten jetzt, dass Israel dauerhaft eine neue Grenze durch den Gazastreifen ziehen will. 9 Monate nach dem spektakulären Diebstahl im Pariser Louvre öffnet die berühmte Apollo-Galerie wieder. Die gestohlenen Schmuckstücke sind aber bis heute verschwunden. In Paris, Leonie Heitz.
4: Die prunkvoll vergoldete Decke und die monumentalen Gemälde der Apollo-Galerie können ab heute wieder bewundert werden. Was fehlt, sind die französischen Kronjuwelen. 8 Schmuckstücke im Wert von rund 88 Millionen Euro wurden beim spektakulären Einbruch im vergangenen Oktober gestohlen. Danach wurde die Sicherheit im Louvre verstärkt. Zusätzliche Kameras wurden installiert, die Zugänge besser gesichert und die verbliebenen Kronjuwelen in den Tresor der Banque de France gebracht. Sie sollen künftig in einem eigenen Hochsicherheitsraum ohne Fenster ausgestellt werden. Die mutmaßlichen Täter sind zwar gefasst, von den gestohlenen Juwelen fehlt aber bis heute jede Spur.
1: Und jetzt zum Wetter und zu Thomas Wostal.
5: Anfangs sind heute noch dichte Wolken möglich und besonders an der Nordseite der Alpen etwas Regen, vor allem im Gebiet von Salzburg bis zum Mostviertel. Tagsüber lockert es aber rasch auf und die Sonne kommt davor. Mit der Sonne wird es auch halbwegs warm heute mit 20 bis 27 Grad am Nachmittag. In vielen Regionen kommt lebhafter Wind aus West bis Nordwest auf, erreicht in etwa 20 bis 40 Kilometer pro Stunde. Am Donnerstag wechselhaft mit Sonne, Wolken und gewitterigen Schauern, am Freitag überall wieder mehr Sonne und trocken.
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0: Und wollen wir noch ein Stückchen gehen?
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2: Am Mikrofon ist Lorenz Wildner. Die USA haben erneut militärische Ziele im Iran angegriffen. Es war die 11. Nacht in Folge von US-Angriffswellen. Diesmal hat es auch wieder Explosionen in Irans Hauptstadt Teheran gegeben. Irans Staatsmedien berichten von Flugabwehrfeuer in verschiedenen Bezirken der Stadt. Anfang Juni war Teheran das letzte Mal attackiert worden, damals von Israel. Die Zahl der österreichischen Schweinebetriebe ist in den letzten Jahren rückläufig. Zusätzlich gibt es immer mehr Billigfleisch am Markt. Das drückt die Preise. Der Verband Schweinehaltung Österreich warnt davor, dass das Angebot an heimischem Fleisch ausbleiben könnte, wenn die österreichische Landwirtschaft nicht unterstützt wird. Paula Schönberger und Nikita Elsler.
3: Am europäischen Markt wird immer mehr billiges Schweinefleisch angeboten. Grund dafür ist die afrikanische Schweinepest in Europa und Exportbeschränkungen, sagt Franz Rauscher, Obmann des Verbands Schweinehaltung Österreich.
4: Vor allem von Spanien Richtung China war ja ein wichtiges Geschäft sogar. Es ist mit der Schweinepest in Spanien und der daraus folgenden Sperre durch China in Stocken geraten und das ganze Fleisch hat am europäischen Markt Platz finden müssen.
3: Das drückt die Preise und heimische Schweinebetriebe verdienen weniger. Gleichzeitig steigen die Kosten für Wasser, Strom und Futter. Österreich könne sich jedoch mit qualitativ hochwertigem Fleisch von Billiganbietern abheben. Zusätzlich brauche es verpflichtende Kennzeichnung bei Frischfleisch und verarbeiteten Produkten, meinen Expertinnen.
2: In Venezuela soll der Prozess gegen den gestürzten Präsidenten Nicolas Maduro im Juni 2027 beginnen. Den Termin haben Maduro und die US-Staatsanwaltschaft vorgeschlagen. Die USA werfen dem gestürzten Präsidenten Drogenterrorismus vor. US-Spezialkräfte haben Maduro und seine Frau im Jänner bei einem Einsatz in Caracas gefasst und nach New York gebracht. Das Ehepaar plädiert auf nicht schuldig. Und hunderte Menschen fliehen in Südfrankreich vor einem neuen Waldbrand. Innerhalb weniger Stunden hat das Feuer bereits 1700 Hektar Land verbrannt, wie die Behörden mitgeteilt haben. Fast 1000 Feuerwehrleute waren im Einsatz. In der vergangenen Woche war es in Frankreich zu mehreren Großbränden gekommen. Die für heuer verbrannte Fläche Land übertrifft den bisherigen Höchststand an verbrannter Fläche von 2022. Das waren die Nachrichten mit Lorenz Wildner. Das Wetter.
5: Der heutige Mittwoch bringt uns eine Mischung aus Sonne und Wolken, wobei der Sonnenschein insgesamt überwiegt. Die meisten Sonnenstunden gehen sich in Vorarlberg und Tirol aus. In Kärnten gibt es nach den gestrigen kräftigeren Schauern jetzt aber noch stellenweise Hochnebel. Ein bisschen dichter können die Wolken heute teilweise im östlichen Bergland sein und in Ober- und Niederösterreich und der Steiermark sind auch einzelne unergiebige Regenschauer dabei. Der Nordwestwind legt bald wieder zu und wird teilweise lebhaft bis kräftig. Die Temperaturen erreichen 19 bis 27 Grad. In 2000 Meter Höhe es zum Mittag zwischen 6 Grad am Schneeberg und 12 Grad in den Ötztaler Alpen. Morgen dann ähnliche Temperaturen. Der Nordwestwind legt aber noch etwas zu und es wird generell eher wechselhaft. In den Ober- und Niederösterreichischen Voralpen sind von der Früh weg Regenschauer möglich. Im Laufe des Tages können sich dann in jedem Bundesland zumindest einzelne teils gewittrige Regenschauer bilden. Dazwischen scheint aber fast überall auch die Sonne. Am Freitag dann weitgehend trocken und mehr Sonne, allerdings windig. So viel zum Wetter mit Jörg Stibor.
6: Gleich 4 Minuten nach 5 am Mittwochmorgen. 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
7: Und der Blick auf unsere Straßen. Hier sind uns soweit keine Störungen gemeldet worden. Sie kommen gut voran. Gute und vor allem sichere Fahrt wünschen wir Ihnen. 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
1: Düdüt. Schönen guten Morgen, Joe.
2: Du lachst, gell?
1: Ich soll die weinen.
2: Schau mal, wie ich das Auto nachspielen kann.
1: Bum, bum, bum, bum, bum.
2: Wobei, es ist eher so ein so alter Buch, oder?
1: Ja, du klingst jetzt nicht wie ein Ferrari. Das muss ich dir ganz ehrlich sagen.
2: Ich möchte auch nicht wie ein Ferrari klingen. Na. Kann ich mir nicht leisten. Na. So, Ihnen einen wunderschönen Start in diesen 22. Juli 2026. Schön, dass Sie mit uns aufstehen, mit uns munter werden und mit uns einfach in diesen Tag starten. 5 nach 5. Guten

0: 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Ja, wird er heute uns alles erzählen in der Musi-Parade ab 20 Uhr im Programm von Radio Kärnten. 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Und heute würde ich mich auf schönes Wetter freuen.
1: Ja, es wird auf alle Fälle heute schön. Vereinzelte Nebelfelder lösen sich bald auf und im Laufe des Tages wird es dann sonnig in Kärnten. Am Nachmittag entstehen über den Bergen ein paar Quellwolken, es sollte aber trocken bleiben. Auf den Bergen weht lebhafter Nordwestwind, in tiefen Lagen ist der Wind heute schwach. Die Tageshöchstwerte erreichen 22 bis 27 Grad. 14 Grad hat es aktuell im Börtschach und Lienz, 12 Grad messen wir in Feldkirchen, aktuell 11 Grad bei Ihnen in Gmünd, 10 Grad hat es in Friesach, 9 Grad derzeit in Ariach, 8 Grad messen wir in Breiteneck und minus 2 Grad hat es am Sonnblick.
0: Verena Maria Magdalena, wir dürfen gratulieren, das sind die Namenstagskinder an diesem 22. Juli. Schon mitgezählt, wie viele Tage ist das in diesem Jahr?
1: Du wirst es mir gleich sagen.
0: 203. Tag ist es mittlerweile.
1: Die Zeit vergeht.
0: Heute Welttag der Hängematte. Hängematte, sowas hätte ich mal gerne, oder?
1: Wir haben zu Hause eine Hängematte.
0: Auch gerne.
1: Ist so cool, ja.
0: Liegt man da drin, dann liest man ein Buch oder?
1: Da chillt man, ja.
0: Da chillt
1: oder man
0: so.
1: Genießt die Sonne, ja.
0: Wenn er nicht da ist, genau. Sie kommt ja irgendwann wieder und wird dann irgendwann auch da bleiben, oder?
1: Genau.
0: Die Hängematte ist beständiger, hätte ich gesagt. Aber was macht man mit der Hängematte im Winter? Da liegt man nicht drin, oder?
1: Nein, da liegt man nicht drin.
0: Da liegt man dann eher auf der Couch im Warmen. Wir dürfen heute auch gratulieren, Mireille Mathieu, französische Sängerin. Wenn die singt, dann springen die Fensterscheiben. Die wird heute 80. Großartige Stimme, muss man sagen, aber so hoch raufkommen. Unglaublich, unglaublich. Dann, heute vor 80 Jahren, im Jahr 1946, wurde die Weltgesundheitsorganisation, die WHO, in New York gegründet. Und dann hätten wir noch ein sehr spannendes Geburtstagskind da. Ich erinnere mich an das Interview in der ZIB. Da war er, glaube ich, eh bei der Ingrid Turner, oder? Otto Walkes, das war ein legendäres Interview.
1: Bei der Ingrid Turner, ja, stimmt.
0: Also dieser Ausschnitt kursiert ja immer noch, geht immer noch im Social-Media-Bereich herum, es werde ich nie vergessen, wie er drüben da gesessen ist. Und dann war irgendwas mit Turnschuhen, glaube ich, da war ja irgendwie das
1: ich
0: Thema.
1: Ich weiß das nicht mehr ganz genau.
0: Eieiei, das war lustig. Und Selena Gomez, amerikanische Schauspielerin und Sängerin vor allem, die wird heute 34 Jahre jung. So, Kalenderplatz erledigt. Jetzt würden wir gerne mit Ihnen telefonieren.
1: Anrufen unter 0463 511 005.
0: Plaudern Sie mit uns an diesem Mittwochmorgen. In der Zwischenzeit der A Cappella-Chor Villach.

unter der Leitung von Helmut Wulz, der A Cappella-Chor Villach in der Möltoleiten in der Morgenshow von Radio Kärnten an diesem 22. Juli. Und wir würden sehr, sehr, sehr, sehr, sehr gerne mit Ihnen plaudern, telefonieren. Rufen Sie an bei uns unter 0463 511 005.

0: Nein, Kollege Mike Diewald ist nicht da. Er befindet sich im Urlaub. Da rufen immer wieder Menschen bei uns an und sagen, ich würde gerne mit dem Mike telefonieren.
1: Die Zeiten kommen
0: dann
1: auch wieder.
0: Dann kommt diese Information, Mike ist nicht da. Und dann, ach so, okay, na, dann rufe ich nächste Woche wieder an. Oder vielleicht übernächste. Aber Stefanie aus Klagenfurt wird gleich mit uns plaudern. Das freut mich sehr. Davor der Blick auf die Kärntner Straßen. 8 Minuten noch bis 5:30.
1: 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Und hier sind uns soweit keine Störungen gemeldet worden. Sie kommen gut voran. Gute Fahrt.
0: Stefanie Neisser aus Klagenfurt, ich wünsche einen wunderschönen guten Morgen.
2: Dankeschön, gleichfalls.
0: Oh, gut gelaunt. Geht's wohin mit dem Auto? In die Arbeit? Nein,
2: Enkelern aufpassen.
0: Enkelern aufpassen, hä?
2: Ja, nachdem die Mama arbeiten geht, muss die Oma herhalten.
0: Schön, ja, aber die Oma-Zeit, das ist die schönste Zeit.
2: Ja, man bleibt eigentlich jung.
0: Man bleibt eigentlich jung. Wie alt sind die Enkelern?
2: 13 und 10 aber schon. Aber es heißt trotzdem ein bisschen da, jemand da zu sein, um aufzupassen.
0: Ja, muss man schon ein bisschen aufpassen. Und als Oma macht man das gerne, oder?
2: Ja, immer gern.
0: Was habt ihr denn heute geplant? Was wir jetzt machen?
2: Ja, jetzt haben wir schauen, dass wir nach munter werden. Jetzt war die beschwingte Musik da mit oberkleiner Musik. Da fährst du gern Auto.
0: Schön, ja.
2: Das ist so richtig beschwingt zum Fahren. Und da haben wir jetzt um 8, 9 aufstehen, das ist der Frühstück.
0: Aha. Ein Kakao.
2: Na, der eine nur Milch und der andere Wasser.
0: Die Zeiten, also bei mir war es immer anders. Hat es dann Kakao gegeben oder hat es dann so Nutella-Semmel gegeben? Oh, das war immer fein.
2: Das stimmt. Die Butter groß hochkehren und dann in eins gehört der Nutella ein.
0: Ja, genau. Genau, und das andere Marmelade dann eine, also Erdbeermarmelade oder Marillenmarmelade.
2: Das haben wir überhaupt keine Marmelade.
0: Echt? Keine Marmelade?
2: Na. Sobald in einer Tortenstückel oder irgendwo drin eine Marmelade ist, danke, das essen wir nicht mehr.
0: Aha, sehr spannend.
2: Das ist ganz wichtig, muss ich sagen.
0: Aha, was essen Sie dann? Also was haben Sie dann lieber?
2: Dann haben Sie lieber bloße Semmel.
0: Aber es ist ja trocken, oder?
2: Ja, nicht einmal ein Stückchen, nicht einmal eine Putzale Butter rein.
0: Eieieiei, die Kinder von heute, ha? Die wissen ja immer, was gut ist oder gut war.
2: Ich sag immer, vielleicht hat er Allergie oder was, dass er das nicht macht.
0: Ja, kann auch sein, gell. Da kennt man sich nicht aus. Ja, genau.
2: Mir geht's immer so.
0: Ja, danke vielmals. Mir geht's gut. Also mit der Kollegin Stefanie Glawischnik da im Studio ist es ja ein Träumchen, muss ich sagen.
2: Ja, ihr geht's euch immer ein bisschen Stoff.
0: Ja, das gehört muss dazu. Man ein bisschen.
2: Aber das ist das Schöne, wenn man sich so miteinander versteht.
0: Ja, nein, das muss man wirklich sagen. Wir haben so nette Damen und Herren bei uns im Funkhaus. Also egal, mit wem man da eine Sendung hat, das ist immer herrlich. Man freut sich immer auf diese Sendung und das fühlt sich nicht wie Arbeit an, muss man sagen. Also nein, das ist wirklich schön.
2: Und ich würde dich jetzt auch kurz was fragen.
0: Gerne.
2: Narisch gute Aufzeichnung war gestern, oder?
0: Die Narisch-Gurt-Aufzeichnung, da müsste ich jetzt lügen. Na, die war schon im Mai, glaube ich, was ich jetzt im Kopf habe. Mitte, Ende Mai.
2: Ah, echt?
0: Ja, das läuft jetzt irgendwann dann im August.
2: Ach so, 20. August ist noch. Okay,
0: ja, genau.
2: Okay,
0: es war.
2: Ich war
0: ja
2: live dabei.
0: Ah, ja, dann kennst du eh aus. Das war ja im Mai, glaube ich, wann war das? Mitte Mai, Ende Mai.
2: Ja, Ende Mai, da war 26.
0: Ja, genau. Dann wird es geschnitten und dann kommt das Material genau nach Wien und die Kollegen in Wien, die bestimmen dann, wann die Sendung läuft. Beziehungsweise es war letztes Jahr irgendwann Ende Juli und heuer haben sie es ein bisschen nach hinten verlegt. Also was ich im Kopf habe, irgendwann Mitte August.
2: Dann ist der 20. Ich habe mir jetzt gedacht, war gestern und
0: nein.
2: Okay, dann habe ich nichts versagt.
0: Genau, Narisch Gurt, das Sommerkabarett dann im August bei uns im ORF zu sehen, ORF2, genau. Ja, Stefanie, dann werden wir schauen, Narisch Gurt, dann hoffe ich, dass wir dich dann auch im Fernsehen erkennen, gell? Und sehen.
2: Danke.
0: Liebe Grüße.
2: Einen ganz schönen Tag und liebe auch genießen meinen Tag.
0: Ebenfalls, einen schönen Tag, alles Liebe, alles Gute.
2: Ja, danke, alles Gute.
0: Vierti.
2: Danke, ciao.

0: wahrer Gentleman jetzt auch bei uns im Studio. Wir begrüßen Lukas Schelander. Schönen guten Morgen.
1: Guten Morgen.
0: Fit und ausgeschlafen wie immer. Einfach,
1: natürlich, gell? Bei der Uhrzeit immer.
0: Herrlich. Kurz nach 5:30.
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3: In Kärnten ist es in den letzten Wochen zu gleich 3 tödlichen Motorradunfällen gekommen. Erst am Wochenende ist in Klagenfurt ein 18 Jahre alter Mann bei Rot über eine Kreuzung gefahren, gegen ein Auto gekracht und gestorben. Das Kuratorium für Verkehrssicherheit warnt jetzt, fast 45% der Motorradfahrer tragen keine passende Schutzkleidung. Im Ortsgebiet sind es sogar noch mehr. Peter Begrin vom ABÖ Kärnten erklärt, warum und wieso das so gefährlich ist.
4: Ein Grund dafür sind natürlich die hohen Temperaturen. Es ist halt doch lässig, mit Clip-Flops, mit dem Motorrad kurz um die Ecke, kurz zum Einkaufen oder kurz auf ein Eis zu fahren. Genau da entstehen dann zum Teil die schweren Verletzungen, weil natürlich, wenn man seine Schutzkleidung dreht, schon ein Sturz bei sehr geringer Geschwindigkeit doch schwere Verletzungen nachziehen kann.
3: Er empfiehlt, auch bei der kürzesten Fahrt Schutzkleidung zu tragen. Und wegen Sicherheitsmängeln und erhöhtem Verletzungsrisiko ist die Rutsche im Stadion Bad Wolfsberg vorerst gesperrt. An einigen Fugen löst sich Dichtungsmaterial, dadurch könnten Spalten entstehen. Um Verletzungen zu verhindern, bleibt die Rutsche bis zur Reparatur außer Betrieb. Der übrige Badebetrieb ist davon aber nicht betroffen. Und damit schauen wir zum Wetter und zu dir, Stefanie.
5: Vereinzelte Nebelfelder lösen sich bald auf und im Laufe des Tages wird es sonnig in Kärnten. Am Nachmittag entstehen über den Bergen Quellwolken, es sollte aber trocken bleiben mit Tageshöchstwerten bis zu 27 Grad. Sicher unterwegs mit Radio Kärnten. Auf Kärntenstraßen kommen Sie gut voran, es sind uns soweit keine Störungen gemeldet worden. Gute Fahrt. Und nun zum Frühsport mit Hannes Horasche.
6: Wildwasser. Bei der Weltmeisterschaft in Oklahoma in den USA holen Mario Leitner, Felix Oschmatz und Max Steinbrenner im Teambewerb im Slalom sensationell die Bronzemedaille. Vor den Österreichern landen nur Slowenien und die Schweiz. Fußball. Vizemeister Sturm Graz besiegt im Hinspiel der zweiten Runde zur Champions League Qualifikation zu Hause Heart of Midlothian mit 4:0. Das Rückspiel am kommenden Dienstag in Edinburgh. Internationaler Fußball. Conny Leimer und der FC Bayern haben sich geeinigt. Leimer hat einen neuen 2-Jahres-Vertrag unterschrieben, bleibt zumindest bis 2029 in München, ist trotz Sonderurlaub an der Sebener Straße erschienen und hat den Deal unterschrieben. Tennis, da ist Sebastian Offner

0: In Kitzbühel bereits ausgeschieden, Österreichs Nummer 1 verliert gegen den Slowaken Molčan in 2 Sätzen. Lili Daga steht hingegen in Runde 2 des 250er Turniers in Prag. Sie besiegt die Chinesin Gao klar in 2 Sätzen. Wasserski, da holt sich Europameister Luca Rauchenwald auf der europäischen Pro-Tour in Georgien den Sieg im Springen. Es ist sein 2. Triumph in Folge. Ab Freitag steigt dann an selber Stelle die Europameisterschaft.
1: Dankeschön, Hannes Orage. 4 Minuten nach 5:30. Als nächstes bei uns, wie gewohnt, die Morgengedanken. Und da bin ich schon sehr gespannt, welche Geschichte uns da heute erwarten wird. Veronika Thaler arbeitet in der Diözese Eisenstadt. Gestern hat sie über Palatschinken gesprochen. Palatschinken mit Fisch waren da unter anderem Thema. Bin gespannt, was sie uns heute da auf Tischen wird, erzählen wird. In 6 Minuten.
2: Bin ich aber auch gespannt.
1: Ja, ja. Fräulein.

0: der letzte Sonntag. Hey, Rex Gildo an diesem Mittwochmorgen.
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0: 22. Juli 2026. Veronika Thaler lebt und arbeitet in der Diözese Eisenstadt, hat uns in dieser Woche schon so einige Morgengedanken dagelassen, hat uns da auch zum Nachdenken gebracht. Ja, gestern waren es die Palatschinken, unter anderem gefüllt mit Fisch, und heute, da geht es um etwas ganz Besonderes.
2: Vor ein paar Jahren habe ich zum ersten Mal den Namen von Martha in einem Zeitungsartikel gelesen. Hier war die Rede von einer hochschwangeren evangelischen Pfarrerin und Menschenrechtsaktivistin, die sich in Budapest um die kümmert, die an den Rand der Gesellschaft gedrängt werden. Ich habe sie in den letzten Jahren schon ein paar Mal besucht. In einem schwierigen politischen Umfeld leitet Martha ein Heim für Geflüchtete, engagiert sich für die Integration von Menschen aus der Roma- und LGBTQ-Gemeinschaft und klagt Delogierung und Ungleichbehandlung am Wohnungsmarkt an. Doch der Höhepunkt ist wohl das gemeinsame Kochen und Essen, jeden Mittwoch, zu dem Menschen mit den verschiedensten sozialen Hintergründen kommen. Menschen aus dem bürgerlichen Milieu und Arbeitslose, Alleinerziehende und Familien, Studenten und Senioren. Auch wenn manches Gespräch nur an diesem Mittwoch sich ergibt und im Alltag nicht fortgesetzt wird, es findet statt. Hier ist Kirche ein Ort der Begegnung ermöglicht. Hier werden im Sinne Jesu soziale und religiöse Grenzen überwunden. Von solchen Mahlgemeinschaften her lässt sich christlich schlussfolgern: Sag mir, mit wem du isst, und ich sage dir, wer du bist.
0: So Veronika Thaler, sie lebt und arbeitet in der Diözese Eisenstadt. Morgen an dieser Stelle, da wird sie uns die nächsten Morgengedanken übermitteln, sozusagen dalassen. Und jetzt würden wir gerne Ihre Morgengedanken hören. An diesem 22. Juli telefonieren Sie mit uns, plaudern Sie mit uns. 0463 511 00 und die 5. Johannes Oerding und Michael Patrick Kelly sind das. Wolken zum Aufstehen. Guten Morgen.

0: Peter Alexander und das Geburtstagskind des Tages, kann man sagen, Mireille Mathieu, die wird heute 80 Jahre jung und die hat sich vom Aussehen her nie verändert, oder? Die schaut immer gleich aus.
1: Schaut immer gleich aus, ja.
0: Ja, Mireille Mathieu, wir werden sie heute auch noch richtig hochleben lassen hier bei uns in der Morgenshow. 9 Minuten noch bis 6, das Wetter heute.
1: Vereinzelte Nebelfelder lösen sich bald auf und im Laufe des Tages wird es sonnig in Kärnten. Am Nachmittag entstehen über den Bergen Quellwolken, es sollte heute aber trocken bleiben. Die Tageshöchstwerte erreichen 22 bis 27 Grad. 15 Grad hat es aktuell in Klagenfurt, 13 Grad messen wir in Dellach im Trautal. In Villach ist es stark bewölkt bei 13 Grad, 12 Grad aktuell bei Ihnen in Kötschach-Mauten, 10 Grad hat es in Weidensfeld, im Battergassen ist es wolkig bei 8 Grad und in Dirks ist es leicht wolkig bei 8 Grad.
0: Damit einen guten Morgen, Walzer Diedl aus Weißbriach. Hallo.
2: Hallo, wie ist die?
0: Servus, guten Morgen, schon munter.
2: Ja, bin schon lang munter. Wir haben heim mit dem Feuerwehrauto, mit dem vollgetonten Horn, sind sie bei mir vorbeigefahren, meine Nachbarn. Und zu Hause geschossen, er hat heute seinen 40. Geburtstag.
0: Ja, dann gratulieren wir und, gleich über Radio Kärnten, und, oder?
2: Ja, den gratulieren wir, das ist ein bisschen kurz.
0: Kurz, alles Gute, ja?
2: Ja, und da ist heute Tag der offenen Tür. Ich habe ein Zelt aufgestellt, dass wir 40 Fuß Kleidplatz haben und das geht heute wahrscheinlich den ganzen Tag so weiter.
0: Ja, richtig so, richtig so. Und du bist gar nichts dabei? Gar nichts bei der Feier, Walter?
2: Noch nicht, weil
0: noch
2: ich habe den ganzen Tag noch Zeit.
0: Ich habe gerade keine Einladung bekommen und hoffst du jetzt die Einladung nach dem Gespräch bei uns?
2: Da hat es geheißen, es braucht keine Einladung, es kann jeder kommen, wer will.
0: Richtig so, gell? Wer kommt, der kommt und wer nicht kommt, der kommt einfach nicht.
2: Ja, genau, und die kommen auf jeden Fall.
0: Passt. Ihr Walter, ja. Dann alles Gute euch einen schönen Tag in Weißbriach. Tut's gescheit feiern.
2: Ja, danke.
0: Nur nicht so feiern, dass Lukas Schelander heute noch berichten muss, da bei uns in den Nachrichten, gell?
2: Das ist in Ordnung. Ja, danke.
0: Sonst ist alles erlaubt. Passt.
2: Alles Gute, gell?
0: Ja, danke dir. Pfiati.
2: Ja, Pfiati, servus.
0: Dürnstein in der Steiermark, da ist Stefanie Moser zu Hause. Grüß Gott, hallo.
3: Ja, hallo. Ja, folgendes wegen den Morgengedanken und Aussehen, weil heute anscheinend Stefanie-Tag ist, wie es ausschaut, weil die Moderatorin ist ja Stefanie und Stefanie hat angerufen, Stefanie, denke, jetzt mache ich das auch.
1: Es ist genug Stefanie für alle da. Ich möchte mich da ganz kurz einbinden.
3: Perfekt.
0: Soll ich euch alleine lassen, Stefanie und Stefanie?
3: Nein, es passt schon so.
1: Ist schon okay.
0: Wenn halt noch einer da ist, gell?
3: Nein, perfekt. Nein, ich habe mir nur gedacht, im Morgengedanken, weil an alle Stuben, die ja Besitzer in diesem Lande, ob die, wenn die auch so früh aufgeweckt worden sind, so um 4 Uhr, von den typischen Geräuschen, wenn eine Katze so ihr Essen von sich gibt und wenn man dann so eine tapselt und dann im Spiegel schaut, wie man selber noch reinschaut. Also ich wünsche Ihnen alles Gute, ja, und habt eure Stubentiere einfach lieb.
0: Genau.
3: Das war eigentlich nur mein Gedanke, weil das ist irgendwie, wo ich sage, und nachdem ich nicht mehr schlafen habe, können eine Zeitung gelesen habe und natürlich Radio Kärnten hoch, das ist eh klar, denke mal, jetzt rufe ich einfach an.
0: Ma, das ist nett, Stefanie, das ist wirklich nett. Du bist und auch bei einer Blasmusik dabei. Stefanie Klawischnik ist ja sehr erfolgreich bei der Blasmusik. Spielst du auch ein Instrument?
3: Leider nicht, aber ich höre mir das alles gern an. Also das ist das kunterbunt gemischt. Also leider nicht. Die Möglichkeit habe ich nicht gehabt, aber ich genieße es im Radio oder wenn man irgendwo hingehen kann und sich das anhören kann.
0: Die Steffi will ich abwerben. Die schaut schon da, wie sie die da einbinden kann.
1: Ja, wir könnten ja mal eine Schnupperprobe oder so ausmachen.
0: Ja, schau.
1: Okay. Aber es braucht hier beides. Es braucht Zuhörer und Interpreten. Also alles gut.
3: Ja, eben. Also ich glaube, da bin ich besser auf der Seite bei den Zuhörern. Das ist das Wertvollere nachher. Und ihr seid die Wertvollen, die was uns das beibringen oder uns beglücken mit dem, sagen wir so.
0: Oh, schön. Wir im Studio werden öfter damit beglückt.
3: Ja, genau. Jetzt habe ich noch eine Frage. Nachdem ich ja durchgekommen bin, dürft ihr mir das vom Katzenklo wünschen? Geht das vielleicht später einmal? Oder
0: Schneider.
3: Ja, das ist so passend. Irgendwo passend.
0: Ich kann auch aktuell in das Musikprogramm da nicht eingreifen bei uns. Ich schaue gerade, aber ich kann da gerade nicht eingreifen, oder? Wohl, das hätte ich da. Schau, wohl. Schau, die Musikredaktion hat es ja schon freigegeben. Helge Schneider, ja, ausnahmsweise um kurz vor 6 in Radio Kärnten, aber ist ja auch ein toller Song. Ist ja lustiger Song.
3: Und es ist trotzdem mit euch auch lustig. Also es muss nicht immer der Mike Diewald sein. Ich habe den genauso gern, aber ihr seid es auch nicht.
0: Ma, das ist nett, danke. Das tut gut, weil es haben einige Menschen angerufen in dieser Stunde und haben gesagt, ist der Mike da? Der Mike ist im Urlaub. Urlaub. Oh, gut, dann rufe ich anders mal an. Nein, passt schon. Nein. Liebe Grüße an den Mike, der soll den Urlaub genießen, ja.
3: Jetzt habt ihr alle recht, dass ihr den Urlaub genießt, wenn es so weit ist. Gell?
0: Ganz wichtig, ja. Okay, ja, also. Steffi, alles Gute, liebe Grüße ja. In die Steiermark.
3: Ja, wir hören euch gern.
0: Wow, das ist lieb. Danke vielmals.
3: Baba.
0: Fitti, also Baba. Ebenfalls, Baba.
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0: Helge Schneider um kurz vor sechs.
1: Lustiges Lied.
0: Absolut, ja. Und das ist ganz wichtig, wenn Sie jetzt auf der A2 Südautobahn unterwegs sind, sicher unterwegs mit Radio Kärnten.
2: Und zwar Richtung Klagenfurt bei Völkermarkt West ist der Kreuzer Gegendtunnel noch für kurze Zeit gesperrt. Grund dafür ist eine ausgelöste Höhenkontrolle. Ausweichen zahlt sich nicht aus. Warten Sie bitte die Dauer der Sperre ab. Gute und sichere Fahrt.
0: In diesem Mittwochmorgen, es ist der 22. Juli 2026, Lukas Schlander bei uns im Studio gleich mit den Meldungen aus Kärnten. Rutsche in Wolfsberg immer noch gesperrt.
3: Ja, aber gibt es jetzt auch andere Nachrichten?
0: Gibt es andere Nachrichten, genau. Die wollen wir Ihnen natürlich nicht vorenthalten. Die haben Sie bei uns in Kürze, auch das Wetter. Und wir schauen dann auch nochmal auf die Kärntner Straßen. Schön, dass Sie mit uns aufstehen.
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5: Am Mikrofon ist Lorenz Wildner, einen schönen guten Morgen. Ziemlich genau 2 Euro hat zuletzt ein Liter Diesel gekostet. Ein Liter Superbenzin war meist um etwa 1,85 Euro zu haben. Deutlich mehr als in den vergangenen Wochen, aber noch deutlich unter den Höchstwerten im Frühjahr. Mit den Preiserhöhungen kommt auch die Debatte um eine Spritpreisbremse zurück. Felix Nowak berichtet.
6: Nur 0,8 Cent pro Liter macht die Spritpreisbremse der Bundesregierung derzeit aus. Damit gibt der Bund leichte Steuermehreinnahmen wieder zurück. Der ursprüngliche zweite Teil der Maßnahme war deutlich umstrittener, die sogenannte Margenbegrenzung. Dieser Eingriff in die Gewinne großer Treibstoffkonzerne ist längst ausgelaufen. ÖGB-Volkswirtin Angela Pfister fordert eine Rückkehr.
7: Die Spritpreisbremse im Frühjahr hat gut geholfen.
6: Ein klares öffentliches Bekenntnis dazu kommt bislang von keiner der drei Regierungsparteien. Erste Verhandlungen soll es aber geben. Bisher hat die Margenbegrenzung vor allem die SPÖ forciert. ÖVP und Neos waren hingegen skeptisch bis ablehnend. Das dürfte auch jetzt wieder so sein.
5: Der ukrainische Präsident Zelensky hat Armeechef Sirski entlassen, nach tagelangem Druck von Demonstrationen. Zelensky hatte trotz Kritik an dem Oberkommandierenden festgehalten, der seit 2024 im Amt war. Vorangegangen war der Entlassung ein öffentlich gemachter Konflikt mit Ex-Verteidigungsminister Fedorov. Der in der Ukraine populäre 35-jährige Fedorov war erst letzte Woche entlassen worden und hatte danach über Probleme mit Sirski hinsichtlich einem Richtungsstreit in der Kriegsführung gesprochen. Das Geburtshaus von Adolf Hitler im oberösterreichischen Braunau ist ab heute ein Polizeizentrum. Jahrelang wurde über die Nutzung des Gebäudes diskutiert, anschließend wurde es äußerlich verändert und innerlich modernisiert. Mit der heutigen Eröffnung hofft man, dass das Haus seine Anziehungskraft für die rechtsextreme Szene verliert. Und wir werfen noch einen Blick auf den Sport und auf Österreichs Tennis Nummer 1. Sebastian Ofner ist beim Turnier in Kitzbühel in der ersten Runde ausgeschieden. Wolfgang Eichinger, der Steirer, verliert gegen Alex Motschan aus der Slowakei in 2 Sätzen.
8: Das Turnier in Kitzbühel scheint Sebastian Ofner nicht zu liegen. Der 30-Jährige hat beim Sandplatzturnier in Österreich eine echte Negativserie. Ofner scheitert zum 4. Mal in Folge in der ersten Runde und zum 2. Mal in Tirol an Alex Molchan. Die Nummer 81 der Welt aus der Slowakei gewinnt diesmal mit 6:4 und 6:4.
9: Ich glaube, das war 2 Sätze lang keine so gute Leistung von mir. Ziemlich gestruggelt. Ich glaube, auch schwieriger Gegner. Er ist gut drauf, macht wenig Blödsinn. Deswegen ja. Jetzt kein so großartiges Match.
8: Damit ist beim Turnier in Kitzbühel nur mehr ein Österreicher im Hauptbewerb dabei. Juri Rodionow spielt am Mittwoch in der zweiten Runde gegen die Nummer 4 des Turniers. Erst gegen den Argentinier Thomas Martin Echeverri, klarer Außenseiter.
5: Das waren die Nachrichten mit Lorenz Wildner. Das Wetter.
10: Zeitweise Sonne und gemäßigte Sommertemperaturen begleiten uns heute durch den Tag. Jetzt in der Früh ist es teilweise aber noch frisch und trüb. Der Blick auf die Landeshauptstädte. Meist ist es heiter oder wolkig heute früh. In Klagenfurt hält sich Hochnebel. In Wien zwischen 13 und 18 Grad im Moment, in Eisenstadt 14, St. Pölten und Linz 15, Salzburg 12, Innsbruck, Bregenz und Graz 13 Grad jeweils und in Klagenfurt im Moment 14 Grad. Viel Sonnenschein gibt es heute in Vorarlberg und Tirol. Überall sonst wechselt die Sonne mit mehr oder weniger dichten Wolkenfeldern. Jetzt in der Früh sind teilweise noch Nebelfelder dabei. Die meisten halten sich in Kärnten. Stellenweise können heute auch Regenschauer vorkommen, und zwar bis zum frühen Nachmittag im Bereich von Salzburg ostwärts. Der Wind frischt heute lebhaft im Osten kräftig auf und die Temperaturen steigen auf 19 bis 27 Grad. Auf den Bergen in 2000 Meter Höhe 6 bis 12 Grad. So viel zum Wetter von Daniel Zeindlinger.
0: Die Rutsche im Stadion Bad Wolfsberg ist gesperrt, das haben wir in der vergangenen Stunde gehört. Mehr Nachrichten aus Kärnten jetzt von und mit Lukas Schelander, 4:06.
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1: In einer Pflegeeinrichtung in Steindorf am Ossiacher See ist am Montagabend ein Brandalarm ausgelöst worden. Ein Bewohner soll versucht haben, sein Bett anzuzünden. Eine Pflegekraft brachte ihn noch vor dem Eintreffen der Feuerwehr aus dem Gefahrenbereich. Die Einsatzkräfte löschten die Matratze im Freien und lüfteten das Zimmer sowie den Gang. Der Bewohner wurde wegen des Verdachts auf eine Rauchgasvergiftung vom Roten Kreuz zur medizinischen Abklärung ins Krankenhaus gebracht. Unter dem Einfluss von Drogen und Medikamenten soll ein 38-jähriger Autofahrer in der Nacht auf Mittwoch in Villach einen Unfall verursacht haben. Auf der Technologieparkstraße kam er laut Polizei vermutlich wegen zu hoher Geschwindigkeit von der Fahrbahn ab und prallte gegen eine Betonleitwand. Seine 24-jährige Beifahrerin wurde unbestimmten Grades verletzt und in das LKH Villach gebracht. Der Lenker verließ zunächst die Unfallstelle, konnte aber nach kurzer Fahndung im Stadtgebiet angehalten werden. Der Führerschein wurde ihm vorläufig abgenommen. Er wird angezeigt. Und der Kärntner Landtag setzt kommende Woche einen Untersuchungsausschuss zu Verkäufen von Landesvermögen ein. Den Vorsitz übernimmt FPÖ-Klubobmann Erwin Angerer. Die FPÖ hatte den Ausschuss beantragt. Geprüft werden soll der Verkauf des Landesjugendheims Görtschach und jener des Feriendorfes Ossiacher See. Die erste Sitzung ist für Mittwoch geplant. Und damit der Blick auf die Straßen und zu dir, Stefanie.
2: Sicher unterwegs mit Radio Kärnten auf der A2 der Südautobahn Richtung Klagenfurt. Bei Völkermarkt West ist der Kreuzer Gegendtunnel noch für kurze Zeit gesperrt. Grund dafür ist eine ausgelöste Höhenkontrolle. Am besten Sie warten die Dauer der Sperre ab. Sonst kommen Sie gut voran. Gute Fahrt.

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1: Was ist jetzt mit der Rutsche im Stadion Bad in Wolfsburg?
2: Gesperrt.
1: Immer noch?
2: Nach wie vor gesperrt.
1: Wie lange dauert das?
2: Bin ich leider nicht der richtige Experte dafür.
1: Da sollten wir heute eingreifen, oder? Da sollten wir Hilfe hinschicken. Jetzt
2: definitiv.
1: Ist Sommer, die Kinder wollen rutschen, wir sind in den Sommerferien. Da will man rutschen, oder? Da will man jetzt nicht vor der zugemachten, gesperrten Rutsche stehen.
2: Wobei heute das Wetter vielleicht eh nicht unbedingt passend dafür ist.
1: Ja, heute nicht, aber morgen dann vielleicht.
2: Das könnte sein.
1: Das könnte sein. Stefanie, wann kommt denn wieder der Sommer so richtig?
3: Ja, heute wird es jedenfalls nochmal sonnig. Bis zu 27 Grad.
1: Wir müssen da helfen. Wolfsberg, wir müssen helfen.
2: Ich glaube, wir sollten den Frühdienst ins Stadionbad verlegen.
1: Ja, genau, das machen wir. Da packen wir uns alles zusammen und dann fahren wir alle nach Wolfsberg und dann werden wir gemeinsam anpacken und die Rutsche reparieren. Wobei, ich weiß nicht, ob die da noch wirklich funktioniert.
2: Lassen wir es vielleicht lieber.
1: Lassen wir es vielleicht auch, genau. So, Ihnen damit einen schönen guten Morgen, schönen Start in diesen Mittwoch.
3: Guten Morgen.

0: Maria Magdalena weint um ihren Herrn, drum regnet's an ihrem Tage gern. Das sagt der Bauernkalender für diesen 22. Juli 2026. Regen heute ja oder nein? Ich nehme an, wahrscheinlich
1: vereinzelt,
0: wieder, oder? Ja.
1: Vereinzelt. In der Früh und in den ersten Vormittagsstunden halten sich teilweise noch dichte Wolken bzw. Nebelfelder. Nach und nach lockert es dann auf und es wird sonnig in ganz Kärnten. Am Nachmittag entstehen über den Bergen Quellwolken. Vereinzelt kann es heute regnen. Die Tageshöchstwerte erreichen 22 bis 27 Grad. 14 Grad hat es derzeit in Börtschach und St. Veit an der Glan. 13 Grad messen wir in Feistritz, ob Bleiburg und Lienz. Aktuell 12 Grad bei Ihnen in Mielstadt. 11 Grad hat es in St. André im Lavantal. 9 Grad derzeit in Bad Bleiberg. Und auf der Turach ist es wechselhaft bewölkt bei 4 Grad.
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0: Eine tolle Sendung wird eingestampft, eingestellt, immer wieder sonntags. Wir haben ja auch schon mehrfach berichtet. Stefan Ross moderiert diese Sendung seit 21 Jahren und nach diesem Sommer ist Schluss. Ja, jetzt schalten sich auch Kollegen ein. Andy Borg zum Beispiel, der kennt das ja, der hat ja auch jahrelang den Musikantenstadl moderiert. Ist dann auch, kann man sagen, schon irgendwie in ein Tief gefallen, wenn du dann nicht mehr im Rampenlicht stehst, dein Baby eingestellt wird. Aber auch Andy Borg weiß, mit seinem Schlagerspaß, es geht irgendwann wieder weiter.
1: Auf Regen folgt Sonnenschein und er hat sich eben jetzt öffentlich dazu geäußert, dass er den Stefan Ross gut verstehen kann und er wünscht ihm auf alle Fälle alles Gute und er glaubt, das ist dann eben auch das Fenster für einen Neustart, kann man sagen.
0: Nach Regen kommt der Sonnenschein, hoffentlich auch dann wieder in Wolfsberg, ja, beim Stadionbad, da so eine Rutsche, dann hoffentlich auch wieder funktionieren. Na, das beschäftigt mich heute. Wir kennen alle diesen glitzernden Handschuh von Michael Jackson, jahrelang. Ja, war ganz geheim, von wo dieser oder woher dieser Handschuh stammt. Jetzt hat der Bruder von Michael, der Marlon, ein bisschen ausgepackt.
1: Er hat eben erzählt, dass Michael einen Handschuh damals in der Kiste seiner Mutter gefunden hat. Und das war dann eigentlich so der Startschuss für diesen besonderen Glitzerhandschuh. Und ja, das ist jetzt eigentlich eines der berühmtesten Mode-Accessoires der Popgeschichte, kann man sagen. Ja, und dann hat sich ein Designer der Sache angenommen, hat den Golfhandschuh, weil es ist ja eigentlich ein Golfhandschuh, mit vielen Steinen bestickt. Ja, und seither bringt man den Handschuh eigentlich mit Michael Jackson in Verbindung wie den Moonwalk.
0: Stimmt. Und Liebesgerüchte sind ja immer schön. Jetzt gibt es auch Liebesgerüchte bei den Salzburger Festspielen.
1: Es geht um den Jedermann, um Philipp Hochmeier und um die Modedesignerin Caroline Sinemus. Man hat die beiden jetzt schon mehrfach in der letzten Zeit gesehen, zuletzt bei einer Opernaufführung von Carmen. Und jetzt wird natürlich gemunkelt, wird das was Ernstes? Ist das seine neue Partnerin? Man weiß es nicht so genau.
0: Da bleiben wir natürlich dran, gell?
1: Unbedingt.
0: Gibt es auch im Hause Stefanie, glaube ich, schon Liebesgerüchte? Haben wir da was versäumt?
1: Nein. Haben wir bei dir was versäumt?
0: Nein.
1: Gibt es etwas, worüber du mit uns sprechen möchtest?
0: Nein. Okay. Nein. Mireille Mathieu, darüber würde ich mit Ihnen gerne sprechen. Wird heute 80, eine großartige Dame, großartige Lady. Wir wollen sie hochleben lassen in Kürze hier in der Morgenshow. 14 Minuten nach 6.

0: hinter den Kulissen von Paris.
1: Oh.
0: Mireille Mathieu wird 80, wir gratulieren gleich hier bei uns. Davor der Blick auf die Kärntner Straßen, 10 Minuten noch bis 6:30, sicher unterwegs mit Radio Kärnten.
1: Auf der A2 Südautobahn Richtung Klagenfurt bei Völkermarkt West ist der Kreuzer Gegentunnel wieder frei. Die Sperre wegen einer ausgelösten Höhenkontrolle ist nun aufgehoben. Sonst kommen Sie gut voran, gute Fahrt wünschen wir Ihnen.
0: Paschenkopf, zierlich kleine Gestalt und eine markante Stimme. Ja, Mireille Mathieu, unser musikalisches Geburtstagskind des Tages, wird heute 80. Ja, Mathieu gehört ja zu den erfolgreichsten Sängerinnen Europas, kann man sagen, mit mehr als 1200 Liedern in 11 Sprachen und Millionen verkauften Tonträgern begeistert sie bis heute ihr Publikum. Isabella Bergner hat für uns ein kleines Porträt gestaltet.
2: So viel Stimmkraft vereint in 1,53 Meter. Mireille Mathieu, der Spatz von Avignon, gut erkennbar an dem Barschenkopf, den sie bis heute trägt. In ihrer Heimatstadt Avignon begann alles 1946, und zwar in sehr einfachen Verhältnissen, als ältestes von 14 Kindern. Mit 14 Jahren verlässt sie die Schule und arbeitet in einer Papierfabrik, um die Familie zu unterstützen.
3: Ich erinnere mich, am Sonntag, da sind wir immer durch Avignon spaziert, die ganze Familie, sind gemeinsam auf den Markt gegangen und weil ich noch klein war, habe ich damals meist Kinderlieder gesungen oder Lieder aus der Kirche, also Kirchenlieder. Und später, als ich größer wurde, viel von Edith Piaf. So hat eigentlich bei mir alles angefangen.
2: Gleichzeitig nimmt Mathieu Gesangsunterricht und gewinnt 1965 einen Talentewettbewerb im französischen Fernsehen. Der Start einer Weltkarriere. Es folgen internationale Erfolge. Mireille Mathieu nimmt mehr als 1000 Lieder auf und singt in zahlreichen Sprachen, darunter Deutsch, Englisch, Italienisch und Russisch. Besonders im deutschsprachigen Raum entwickelt sich eine treue Fangemeinde. Titel wie Acropolis Adieu, Santa Maria oder La Paloma Ade werden zu Klassikern. La Paloma Ade. Trotz ihres Erfolgs bleibt Mireille Mathieu ihrer Familie eng verbunden. Sie heiratet nie und hat keine eigenen Kinder. Stattdessen betont sie immer wieder, wie wichtig ihr ihre Geschwister sowie ihre vielen Nichten und Neffen sind. Seit Jahren wohnt sie mit einer Schwester, ihrer engsten Vertrauten, in einer WG. Bescheidenheit und Disziplin prägen bis heute ihr Leben.
4: Ich lebe meine Leidenschaft. Vielleicht hat der liebe Gott es mir geschenkt, dass ich so gerne singe. Einfach unglaublich.
2: Mit 80 möchte sie noch einmal sehen, wie viele mit ihr singen. Bei ihrer Abschiedstournee macht sie auch Halt in Österreich. Im November ist sie in Bregenz zu hören. Es geht mir gut, merci, chérie. Isabella Bergner für Radio Kärnten.
0: Dankeschön, Isabella. Ja, dann an dieser Stelle. Mireille Mathieu mit einem großen Hit aus dem Jahr 1969 hinter den Kulissen von Paris.

0: Schön, dass Sie mit uns aufstehen an diesem Mittwoch. Es ist der 22. Juli 2026, 6.30 Uhr, halb sieben. Zeit für Neuigkeiten. Im Studio ist Lukas Schellander.
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2: Fischotter dürfen in Kärnten ab dem kommenden Jahr nicht mehr mit sogenannten Konibärfallen gefangen werden. Die Drahtbügelfallen werden von Tierschützern seit Jahren kritisiert. Tiere können darin schwer verletzt oder qualvoll verenden. Aus dem Büro von Jagdreferent Martin Gruber von der ÖVP heißt es, dass diese Fallen in der neuen Fischotterverordnung nicht mehr vorgesehen sind. Mehr dazu gibt es in einer Viertelstunde im Radio Kärnten Frühjournal. Und da berichten wir auch über eine Rekordzahl an Verletzten bei Motorradunfällen. In den letzten Wochen ist es in Kärnten zu gleich drei tödlichen Unfällen gekommen und im Vorjahr gab es mit 410 Verletzten so viele wie noch nie auf Kärntner Straßen. Ein Grund, viele tragen keine oder nicht genügend Schutzkleidung. Wir haben mit einem Experten gesprochen. Und am Sonntag beginnt die Brauchtumswoche in Villach und nach der Diskussion über mögliche Risiken bei großen Menschenmengen ist die Teilnahme von Pferden am Villacher Kirchtagsumzug nun geregelt. Pferde und Reitende müssen sich künftig vorab anmelden. Dabei wird geprüft, ob die Tiere Erfahrung bei Veranstaltungen haben und ob die Reiterinnen und Reiter für einen Umzug in der Innenstadt qualifiziert sind. Stadt, Landwirtschaftskammer und Pferdezuchtverband haben sich auf dieses Vorgehen geeinigt. Und damit schauen wir zum Wetter und zu dir, Stefanie.
3: Aktuell halten sich teils noch dichte Nebelfelder. Am Vormittag lockert es dann aber auf und es wird sonnig in Kärnten. Am Nachmittag entstehen über den Bergen Quellwolken. Vereinzelt kann es heute auch regnen. Die Tageshöchstwerte erreichen bis zu 27 Grad. Sicher unterwegs mit Radio Kärnten, der Blick auf unsere Straßen. Hier kommen Sie gut voran. Gute Fahrt wünschen wir Ihnen. Und nun zum Sport mit Hannes Orasche.
4: Bei der Wildwasser-Weltmeisterschaft in Oklahoma in den USA sorgen Mario Leitner und Felix Oschmotz gemeinsam mit Max Steinbrenner für eine Sensation, sichern sich im Teambewerb im Slalom sensationell die Bronzemedaille hinter Slowenien und der Schweiz. Fußball: in der zweiten Runde der Champions League-Qualifikation gewinnt Sturm Graz im Hinspiel zu Hause gegen Heart of Midlothian klar mit 4:0, das Rückspiel in einer Woche in Schottland. Auf Salzburg wartet in der Europa League-Quali der Sieger aus dem Duell Hajduk Split gegen FC Paphos. In Frankreich tritt Langzeit-Teamchef Didier Deschamps zurück. Neuer Cheftrainer soll Zinedine Zidane werden. Tennis: da gibt es eine Erfolgsmeldung für Lili Tagger. In Prag gewinnt die Osttirolerin in Runde 1 gegen die Chinesin Gao. Sicher in zwei Sätzen. Bei den Herren in Kitzbühel verliert Österreichs Nummer 1 Sebastian Ofner gleich zum Auftakt gegen den Slowaken Molčan. Klar in zwei Sätzen.
0: Und das wollen wir uns auch noch ein bisschen genauer ausführlichst ansehen. In Kürze bei uns in der Morgenshow. 3 Minuten nach halb sieben am Mittwoch.

0: in Radio Kärnten. Evergreen von STS, Wunder meiner Seligkeit. Am Mittwochmorgen, 7:09. Ja, ein Satz mit X. Ja, das war wohl nix. Sebastian Hofner ist da leider beim Turnier in Kitzbühel in der ersten Runde ausgeschieden. Wolfgang Eichinger aus unserer Sportredaktion. Der Steirer verliert gegen Alex Molchan aus der Slowakei in 2 Sätzen.
1: Das Turnier in Kitzbühel scheint Sebastian Hofner nicht zu liegen. Der 30-Jährige hat beim Sandplatzturnier in Österreich eine echte Negativserie. Hofner scheitert zum 4. Mal in Folge in der ersten Runde und zum 2. Mal in Tirol an Alex Molchan. Die Nummer 81 der Welt aus der Slowakei gewinnt diesmal mit 6:4 und 6:4.
2: Ich glaube, das war 2 Sätze lang keine so gute Leistung von mir. Ziemlich gestruggelt. Ich glaube, auch schwieriger Gegner. Er ist gut drauf, macht wenig Blödsinn. Deswegen ja, jetzt kein so großartiges Match.
1: Damit ist beim Turnier in Kitzbühel nur mehr ein Österreicher im Hauptbewerb dabei. Juri Rodionow spielt am Mittwoch in der 2. Runde gegen die Nummer 4 des Turniers. Erst gegen den Argentinier Thomas Martin Echeverri, klarer Außenseiter.
0: Da werden wir da heute wieder mal die Daumen drücken. Dankeschön, Wolfgang Eichinger. Und gleich bei uns das Kärnten-Journal, die Top-Meldungen aus unserem Bundesland. Von und mit Lukas Schelander in 4,5 Minuten jetzt. Michael Bublé zum Aufstehen.

der 203. Tag des Jahres in der Kalenderwoche 30. Schön, dass Sie mit uns aufstehen an diesem Mittwoch, der 22. Juli. Gleich die Top-Meldungen aus Kärnten.

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9: Ja, Dirnle, sehen wir heute den Klurz. Muggel. Noch gerne
10: du,
9: gespielt, oder?
10: Wir schauen uns einmal das Wetter an. Aktuell halten sich teils noch dichte Nebelfelder. Am Vormittag lockert es dann auf und es wird sonnig in Kärnten. Am Nachmittag entstehen über den Bergen Quellwolken. Ganz vereinzelt kann es regnen. Die Tageshöchstwerte heute bis zu 27 Grad. 15 Grad hat es aktuell in Klagenfurt. 13 Grad messen wir in Villach und Feldkirchen. Aktuell 12 Grad in Völkermarkt. Und in Heiligenblut ist es wolkig bei 8 Grad.
9: 6.45 Uhr.
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11: Schönen guten Morgen. Ein Bewohner einer Pflegeeinrichtung in Steindorf am Ossircher See soll versucht haben, sein Bett anzuzünden. Die dabei entstandene Rauchentwicklung löste die Brandmeldeanlage aus. Eine Pflegekraft konnte den Mann rechtzeitig aus dem Zimmer bringen. Die Feuerwehr musste die Matratze im Freien löschen und das Gebäude lüften. Der Bewohner wurde zur medizinischen Abklärung ins Krankenhaus gebracht. Vermutlich unter Drogen- und Medikamenteneinfluss ist ein 38-Jähriger mit seinem PKW in Villach in eine Betonleitwand gekracht. Seine Beifahrerin musste in das Krankenhaus gebracht werden. Nach kurzer Fahndung konnte die Polizei den Mann dann im Stadtgebiet aufgreifen. Er muss seinen Führerschein abgeben und wird angezeigt. Der Sommer lockt viele aufs Motorrad und damit steigt auch die Zahl der Unfälle. Drei Motorradfahrer sind in Kärnten in den vergangenen Wochen tödlich verunglückt. Erst vor wenigen Tagen stirbt ein 18-Jähriger in Klagenfurt bei einem Unfall. Das Kuratorium für Verkehrssicherheit schlägt Alarm. Viele Motorradfahrer haben nicht die richtige Schutzkleidung und das, obwohl sie im Ernstfall Leben retten kann, berichtet Stefanie Schöffmann.
12: Ein 30-jähriger Slowene stirbt Anfang Juni bei Eisenkappel-Fellach, nachdem er in einer Kurve die Kontrolle verliert. Mitte Juli stirbt ein 50-jähriger Kärntner bei St. Kanzian am Klopainersee. Ein Trend, der sich seit Jahren beobachten lässt. Denn in Kärnten gab es im Vorjahr mit 410 Verletzten bei Motorradunfällen so viele wie noch nie. Laut Kuratorium für Verkehrssicherheit ein Mitgrund. Rund 45% tragen keine angemessene Schutzkleidung, die im Falle eines Unfalls zum Lebensretter werden kann, sagt Peter Begrin vom Autofahrerclub ARBÖ.
13: Das kann man eindeutig mit Ja beantworten. Wenn man die richtige, korrekte Schutzkleidung trägt, kann das natürlich schwere bis sehr schwere Verletzungen bei den Helmen, sogar tödliche Verletzungen bei einem Unfall verhindern.
12: Besonders auffällig? Im Ortsgebiet sind sogar 3 von 4 Motorradlenkern nicht richtig geschützt.
13: Ein Grund dafür sind natürlich die hohen Temperaturen. Es ist halt auch lässig mit Flipflops, mit dem Motorrad kurz um die Ecke, kurz zum Einkaufen oder kurz auf ein Eis zu fahren. Genau da entstehen dann zum Teil die schweren Verletzungen, weil natürlich, wenn man seine Schutzkleidung trägt, schon ein Sturz bei sehr geringer Geschwindigkeit durch schwere Verletzungen nachziehen kann.
12: Das Kuratorium für Verkehrssicherheit und der ABÖ nennen konkrete Empfehlungen. Begrin.
13: Grundsätzlich sollte man eine Mindestschutzausrüstung bei jedem Weg mit einem Motorrad oder mit einem Motorroller tragen. Das ist vor allem der Helm, gehört sowieso zur Grundausstattung und ist auch gesetzlich vorgeschrieben. Dann aber auch noch entsprechende Handschuhe, festes Schuhwerk, am besten Stiefel und eine Motorradbekleidung aus Textil oder Leder für Beine und Oberkörper. Dann natürlich noch wesentlich die entsprechenden Protektoren, die dann wirklich bei einem Unfall die Gelenke schützen. Und das Wichtige bei solcher Schutzkleidung, sie muss natürlich optimal passen. Es nützt die teuerste, die beste Schutzkleidung nicht, wenn sie nicht optimal an den eigenen Körper passt.
12: Zudem empfiehlt der Experte Schutzkleidung mit Airbag. Und auch rechtlich kann Schutzkleidung helfen. Denn wer ohne Schutzkleidung verunfallt, muss mit einer Kürzung des Schmerzensgeldes rechnen. Selbst dann, wenn der Unfallgegner die volle Schuld trägt.
11: Der Fischotter darf in Kärnten ab dem kommenden Jahr nicht mehr mit Konibärfallen bejagt werden. Läuft ein Tier falsch in die Falle, stirbt es nicht sofort an einem Genickbruch, sondern wird nur schwer gequetscht und erleidet einen qualvollen Tod, so der Vorwurf von Tierschützern. Außerdem könnten auch Haustiere und andere Tiere in die Falle geraten. Auch das Internationale Komitee der Berner Artenschutzkonvention hatte zuletzt Bedenken zu den erlaubten Fangmethoden in Kärnten geäußert, berichtet Lisa Nadmesnik.
0: Die wachsende Kritik an den Fischotterfallen dürfte das Land zum Einlenken gebracht haben. Offiziell bestätigt wird das nicht. Von der zuständigen Abteilung will man auf ORF-Anfrage nichts dazu sagen. Aus dem Büro von Jagdreferent Martin Gruber von der ÖVP heißt es lediglich, dass in der neuen Verordnung zur Bejagung des Fischotters die Konibärfalle nicht mehr vorgesehen sei. Sie sei ohnehin nur begrenzt eingesetzt worden. Die vorgegebenen Kontingente könnten daher auch ohne solche Fallen erreicht werden. Die Fischotterverordnung gilt noch bis 13. Dezember, dann läuft sie aus und muss in der Regierung neu beschlossen werden. Bis dorthin sei der Einsatz der Fallen noch erlaubt, kritisieren Tierschützer wie der WWF und fordern ein sofortiges Aus. Doch das Land winkt ab, zu hoch und unverhältnismäßig wäre der Verwaltungsaufwand, eine Verordnung nur für wenige Wochen zu erlassen, heißt es. Außerdem sei der Einsatz der Konibärfallen schon jetzt stark eingeschränkt und an Auflagen gebunden. So dürfen die Fallen etwa nur in einer speziellen Mindestgröße mit spezifischen Ködern und nur unter Wasser aufgestellt werden und müssen zweimal täglich kontrolliert werden. Von März bis Ende Oktober dürfen überhaupt nur Lebendfallen für den Fischotterfang genutzt werden. Aktuell dürfen maximal 55 Tiere pro Jahr bejagt und getötet werden. Die Zahl entspreche dem jährlichen Zuwachs, so würde die Population stabil gehalten, heißt es.
11: Berichtet Lisa Nadmesnik und das war das Radio Kärnten Frühjournal. Weiter geht's mit dir, Joe.
9: Danke vielmals, Lukas. Weiter geht's bei uns mit Musik, Coldplay.
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0: auf Amors Spuren waren wir gestern unterwegs. 5 Minuten nach 7.
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0: Es ist um das Bogenschießen gegangen. Wir wollten von Ihnen Einsteigertipps hören. Michael Semmler hat sich unter anderem gemeldet.
3: Ich bin Präsident des Bundes der Kubikseide. Ja. Und wir betreiben so einen 3D-Parcours, wo man eben durch den Wald geht und dann alle 50, 100 Meter irgendwo auf ein, natürlich kein echtes Tier.
0: Genau, da geht es nicht um echte Tiere, sondern es geht Tiere, die sind aus so einem Schaum, habe ich gestern gelernt,
3: genau,
0: oder?
3: Genau, ja. Richtig.
0: Jetzt
3: ja.
0: Hat man den Bogen mit, man hat da 5 Pfeile mit, ist von Parcours zu Parcours unterschiedlich, aber wie zielt man denn richtig? Worauf achtet man da?
3: Da gibt es natürlich unterschiedliche Techniken. Es wird wahrscheinlich überraschen, was ich jetzt sage, aber ich sage nicht zielen. Der menschliche Körper hat die Eigenschaft, wenn er so einen Pfeil und Bogen in der Hand hält, wenn er richtig steht, ich schaue mit Badeaugen aus. Und es wird der Pfeil, wenn man sich an alles haltet und die richtige Stellung an den Ankerpunkt, wie man das nennt, dann wird der Pfeil natürlich nicht immer treffen, aber er wird nicht extrem daneben gehen. Und das Nonplusultra ist jetzt auch, man soll als Anfänger, darf man einfach nicht zu viel wollen. Das passiert sogar uns fortgeschrittenen Bogenschützen, wenn wir in den Parcours gehen mit dem Ziel, heute mache ich so viele Punkte als möglich, dann gelingt gar nichts. Gell? Also man muss beim Bogenschießen wirklich einen freien Kopf haben.
0: Das hat uns Michael Semmler gestern beim Luftikus erklärt und erzählt. Und heute, da geht's ins Lofental. Na, wir müssen nur helfen. Wir müssen helfen, Kärnten. Wir müssen da einschreiten.
2: Wir schaffen das.
0: Wir schaffen das, genau. Hat schon Bob der Baumeister gesagt. Ja? Jo, ja, wir schaffen das. Unser Luftikus in der nächsten Stunde, 3 Minuten nach 7.

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1: Am Mikrofon ist Lorenz Wildner. Einen schönen guten Morgen. Der Wiener Wirtschaftskammerpräsident Walter Ruck scheint im Amt bleiben zu wollen, obwohl es in der ÖVP vom Kanzler abwärts viel Kritik und Rücktrittsaufforderungen gibt. Rückendeckung bekommt Ruck dagegen von Wiens Bürgermeister Michael Ludwig. Das sei auf das traditionell enge Verhältnis zwischen dem schwarzen Wiener Kammerchef und dem roten Bürgermeister zurückzuführen, sagt der ehemalige Wiener ÖVP-Obmann Bernhard Görg am Abend in der Zeit im Bild 2. Maria Kern berichtet.
2: Walter Ruck hat laut den veröffentlichten Gesprächsprotokollen sinngemäß gesagt, dass er gar kein Interesse daran habe, dass es in Wien einen ÖVP-Bürgermeister gebe. Wiens Ex-ÖVP-Chef Bernhard Görg führt diese Aussage auf das traditionell enge Verhältnis zwischen dem Wiener Kammerchef und dem SPÖ-Bürgermeister zurück. Beide würden davon profitieren.
3: Der Wiener Bürgermeister, der übernimmt quasi vom Kammerpräsidenten, von der vermuteten Wirtschaftskompetenz des Präsidenten, selber Wirtschaftskompetenz, und der Kammerpräsident kann seinen Leuten zeigen, schaut's her, wie toll ich mit Bürgermeister bin. Ich setze für euch viel mehr durch als jeder andere.
2: Bürgermeister Michael Ludwig hat gestern bekräftigt, dass er nicht mit einem Rücktritt von Ruck rechne. Auch der Wiener Wirtschaftsbund hat am Abend Rücktrittsgerüchte als frei erfunden bezeichnet.
1: Der ukrainische Präsident Volodymyr Zelensky hat den Oberbefehlshaber der Streitkräfte Oleksandr Syrsky entlassen. Die Entscheidung folgt nur wenige Tage nach der Abberufung des populären Verteidigungsministers Michailo Fedorov. Ein Schritt, der landesweite Straßenproteste ausgelöst hat. Der Grund für Fedorovs Entlassung war anscheinend ein Konflikt zwischen ihm und Syrsky. Sarah Emler fasst zusammen.
4: Oleksandr Syrsky habe wichtige Erfolge für die Ukraine erzielt. Mit diesen Worten bedankt sich Präsident Volodymyr Zelensky bei seinem Oberbefehlshaber der Streitkräfte und entlässt ihn zugleich aus dem Amt. Zelensky scheint damit auch auf die landesweiten Proteste zu reagieren. Diese fordern die Rückkehr des vor gut einer Woche entlassenen Verteidigungsministers Michailo Fedorov. Dieser gilt als junger, moderner Reformer. Ihm werden wichtige Fortschritte im Drohnenkrieg und mehr Transparenz bei der Beschaffung zugeschrieben. Reformen, mit denen der zu Sowjetzeiten geborene Syrsky nicht einverstanden war. Ein Hin und Her mitten im Krieg. Nun darf Fedorov doch Teil der ukrainischen Regierung bleiben. Er soll eine Position übernehmen, bei der er seine technologischen Fähigkeiten einbringen könne. Welche das sein wird, sagt Zelensky nicht.
1: Das US-Verteidigungsministerium schätzt die bisherigen Kosten des Iran-Kriegs auf umgerechnet knapp 33 Milliarden Euro. Die Zahl hat Verteidigungsminister Pete Hegseth bei einer Anhörung in einem Senatsausschuss genannt. Dort hat er einen Antrag auf weitere knapp 59 Milliarden Euro für das Pentagon verteidigt. Das Geld soll demnach die Kosten für den Iran-Krieg bis Ende September decken. Das waren die Nachrichten mit Lorenz Wildner. Das Wetter.
5: Zeitweise sonnig wird der heutige Mittwoch, jetzt in der Früh ist es aber teilweise noch trüb. In Klagenfurt zum Beispiel, da hält sich Hochnebel, in den anderen Landeshauptstädten ist es heiter oder wolkig im Moment. In Wien zwischen 16 und 19 Grad, in Eisenstadt im Moment 18 Grad, in St. Pölten 17, in Linz 16, Salzburg und Innsbruck 13, Bregenz und Graz 14 und in Klagenfurt 15 Grad im Moment. Die Nebelfelder lösen sich am Vormittag auf, auch die dichten Wolken, die teilweise noch da sind, bekommen mehr und mehr Lücken. Viel Sonnenschein gibt es heute in Vorarlberg und Tirol. Überall sonst wechselt die Sonne den ganzen Tag hindurch mit Wolkenfeldern. Stellenweise können heute auch Regenschauer vorkommen, und zwar bis zum Frühnachmittag im Bereich von Salzburg ostwärts. Der Wind frischt lebhaft im Osten kräftig auf und die Temperaturen steigen bis zum Nachmittag auf 19 bis 27 Grad. Morgen am Donnerstag ähnliche Temperaturen, neuerlich eine Mischung von Sonne und Wolken, diesmal aber etwas mehr Schauer, besonders wieder von Salzburg ostwärts. So viel zum Wetter von Daniel Zeinlinger.
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7: Der Blick auf unsere Straßen, hier kommen Sie gut voran. Möge es so bleiben, gute und sichere Fahrt wünschen wir
8: Ihnen. 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
1: In jedem von uns steckt ein Weltmeister, eine Weltmeisterin. Und wir machen sie zum Weltmeister oder zur Weltmeisterin. Manuel Horret wird uns helfen, wird uns mental stärken. Und dann gehen Sie heute außer Haus mit dem Gefühl und mit diesem Mindset, ich bin ein Meister, eine Meisterin. Und das funktioniert ganz einfach.
2: Ganz bestimmt.
1: Dann lacht ja. Sie, die Stefanie Glabischnig. Ja, dranbleiben. In wenigen Minuten. Schönen guten Morgen.

0: Da wird man ganz sanft geweckt mit Jovanotti an diesem Mittwoch, 7:12. Das Wetter heute.
1: Aktuell ist es noch teilweise nebelig und es halten sich dichte Wolken. Nach und nach, im Laufe des Vormittags, lockert es dann auf und es wird sonnig in ganz Kärnten. Am Nachmittag entstehen über den Bergen Quellwolken. Vereinzelt kann es heute auch regnen. Die Tageshöchstwerte erreichen 22 bis 27 Grad. 13 Grad hat es derzeit in Verlach, Hermagor und Lienz. 11 Grad messen wir in Bad Eisenkappel und Malnitz. Aktuell 10 Grad in Areach und 9 Grad hat es in Breiteneck. Der Blick auf unsere Berge, 8 Grad aktuell am Katschberg, 4 Grad hat es am Lobratsch und minus 2 Grad messen wir am Sonnenblick. Und wir schauen uns noch die Temperaturen bei unseren Nachbarn an. In Venedig ist es wolkenlos bei 19 Grad und in Maribor wolkenlos bei 14 Grad.
0: Wolfsberg, wir sind bei Ihnen. Gedanklich, emotional. Warum, was da los ist, in Kürze. Hier bei uns beim Luftikus.
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0: Eine Rutsche. Ein Bad. Ein großes Problem. Radio Kärnten hilft an diesem Mittwochabend. 15 Minuten nach 7 ist es. Eine Meldung, die uns heute ein bisschen begleitet, kommt aus Wolfsberg, aus unserer Nachrichtenredaktion Lukas Schellander. Schönen guten Morgen.
7: Guten Morgen.
0: Was ist da los im Stadionbad in Wolfsberg?
7: Ja, die große Rutsche, die ist gesperrt.
0: Die große Rutsche.
7: Sicherheitsrisiko, Gesundheitsrisiko, Sicherheitsmängel. Da sollen Spalten entstehen, wenn sich die Fugen da bei der Rutsche lösen. Klingt jetzt vielleicht auf den ersten Moment ein bisschen skurril, ein bisschen banal, aber ich glaube, wenn man da dann drüber rutscht, dann ist es nicht mehr so fein. Auf jeden Fall ist die Rutsche jetzt einmal gesperrt und das laut Stadionbad Wolfsberg noch bis Mittwoch, 29. Juli, also zumindest einmal eine Woche.
0: Sommerferien und die Rutsche ist gesperrt.
7: Blödes Timing.
0: Wirklich ein blödes Timing. Und wir haben ja mittlerweile auch sehr ausführlichst recherchiert. Unsere Rutschenredaktion hat sich darum gekümmert. Die Rutsche ist eröffnet worden im Jahr 2006.
7: Ganz genau. Also eigentlich erst 20 Jahre alt. Wobei, ich kenne mich bei Rutschen jetzt auch nicht so aus.
0: Na,
7: ob
0: ja nicht.
7: Das alt oder jung ist für eine Rutsche. Ja.
0: Aber da kommen Sie jetzt ins Spiel.
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0: Nach dieser Meldung, da müssen wir helfen und wir brauchen da jemanden, der uns das Ganze erklären kann. 20 Jahre ist diese Rutsche alt. Also ich kenne nur die eine bei uns in Villach in Drobolach und die hat es eigentlich, glaube ich, immer schon gegeben. Also ich glaube, als meine Oma noch gelebt hat, hat es die schon gegeben. Das ist schon ein bisschen ein Zeitl her. Deshalb, wir suchen also jemanden, der uns das Ganze erklären kann. Wie läuft das ab? Worauf schaut man dann, wenn man hinkommt? Vielleicht gibt es da einen TÜV-Experten oder es gibt so einen Rutschenbauer. Du hast mittlerweile auch recherchiert, Steffi. Es gibt tatsächlich auch Rutschenbauer, also auch diesen Beruf.
1: Genau, beziehungsweise Rutschenhersteller, so nennt man das bei uns in Österreich. Ja. Und wir haben uns gedacht, wenn Sie da uns weiterhelfen können und uns das genau erklären können, dann seien Sie unser Luftikus, rufen uns an unter 0463 511 005.
0: Also vielleicht haben Sie beruflich mit Rutschen zu tun, sind vielleicht Rutschentester.
1: Das könnte natürlich
0: können
1: auch
0: uns das
1: sein.
0: Erklären, worauf blickt man da, wie oft werden Rutschen kontrolliert, überprüft? Ich nehme an, jährlich, oder? Wird das wahrscheinlich dann der Fall sein.
1: Oder vielleicht sogar öfters, vielleicht ist es auch mehrmals im Sommer, könnte ich mir auch vorstellen, ja. Weil... da ist ja schon, es können ja viele Unfälle auf so einer Rutsche passieren.
0: Eben, genau um das geht es ja auch, um dieses Risiko, um diese Gefahr. 0463
1: 511 005.
0: Vielleicht finden wir auch jemanden, der gleich eine Wolfsbergfahrt und das repariert.
7: Ja, wäre natürlich der Idealfall, gell?
0: Da würden wir gerne helfen und vielleicht auch einen Kaffee spendieren oder was auch immer, oder?
7: Ja,
0: da würden wir zusammenlegen.
7: Und testen würden es dann natürlich auch wir.
0: Genau, genau. 0463
8: 511 005.
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0: Wartet auf Sie, also melden Sie sich und erzählen Sie uns ein bisschen was über die Rutschen. 17 Minuten nach 7.

0: Sehr ruhig ist es bei uns am Telefon. Wir suchen heute einen Rutschen-Experten, eine Rutschen-Expertin oder vielleicht auch jemanden, der Rutschen überprüft und uns erzählen kann, was da das große Problem ist aktuell in Wolfsberg, also generell bei Rutschen. Worauf schaut man da? Wie oft werden diese überprüft? Werden Sie unser Luftikus und erzählen Sie uns ein bisschen was über Rutschen. 0463
1: 511 005. Entschuldigung.
0: Bitteschön.
1: Sicher unterwegs mit Radio Kärnten, der Blick auf unsere Straßen. Hier kommen Sie gut voran. Gute Fahrt wünschen wir Ihnen.
0: In jedem von uns steckt ein Weltmeister. Eine Weltmeisterin. Kommt nur auf das richtige Mindset an, das richtige Denken. Und damit Sie heute Mittwoch Ihren Weltmeister aktivieren, gibt es da auch Tipps heute von Manuel Horret.
2: Ihr Weltmeisterdenken aktivieren Sie mit Tipp Nummer 1, mit dem Weltmeisterblick. Machen Sie es wie die Weltmeister. Sehen Sie Ihre Chancen und Erfolge schon bildlich, bevor sie Wirklichkeit werden. Dieses Kopfkino hält Ihre Motivation hoch und hilft dabei, auch an schwierigen Tagen durchzuhalten. Tipp Nummer 2 ist das Weltmeister-Mindset. Wenn Weltmeister mal verlieren, dann bleiben die nicht lange am Boden, sondern sie akzeptieren, was passiert ist und richten den Blick sofort wieder nach vorne. Genau das macht auch sie mental stark und hilft im Alltag. Und Tipp Nummer 3 ist der Weltmeister in dir. Weltmeister oder Weltmeisterin kann man nicht nur im Sport sein. Auch als Mama, als Handwerker, als Lehrer, als Pflegerin oder einfach als Mensch kann man täglich Weltmeisterleistungen erbringen. Seien Sie also stolz auf sich, was Sie alles richtig gut können. Genau daraus wächst echtes Selbstvertrauen.
0: Also aktivieren Sie den Weltmeister, die Weltmeisterin in Ihnen. Ja, vielleicht sind Sie stolz einfach mal auf sich selbst. Auch schöner Gedanke.

0: einmal richtig durchstrecken und dann legen wir los. 7:30 Uhr, 7:30, am Mittwochmorgen. Zeit für die Neuigkeiten. Im Studio ist Lukas Schellander.
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2: Zu einem Verkehrsunfall ist es gestern Nachmittag in Wolfsberg gekommen. Ein 44-jähriger LKW-Fahrer wollte nach Ladetätigkeiten im Stadtgebiet auf die Südautobahn auffahren. Er hatte aber vergessen, den Kran seines LKW einzufahren und krachte gegen eine Autobahnunterführung. Der Niederösterreicher wurde unbestimmten Grades verletzt und ins EKH Wolfsberg gebracht. Ein Alkotest verlief negativ. Am Fahrzeug und an der Fahrbahn entstand erheblicher Sachschaden. Zu den Trainsurfern, die am Wochenende auf der Koralmbahn außen auf einen ICE mitgefahren sind, gibt es Hinweise aus der Bevölkerung. Das hat die Polizei bekannt gegeben. Drei junge Männer sollen am Bahnhof Kühnsdorf auf den Zug aufgesprungen sein und sich außen an den Zwischenräumen der Waggons festgehalten haben. So eine Aktion ist lebensgefährlich. Das wissen die Jugendlichen zwar, tun es aber oft, um bei Gleichaltrigen zu punkten, sagt Jugendforscherin Elena Hammer.
3: Das eine ist, dass im Jugendalter einfach unser Hirn anders funktioniert und dass insofern Risikoverhalten einfach anders bewertet wird. Und gleichzeitig ist das Jugendalter eine Phase von sehr großer Unsicherheit. Und jetzt haben wir eben ein Verhalten, durch das wir relativ einfach, sage ich jetzt einmal, Anerkennung erhalten können.
2: Und diese Anerkennung gibt es auch oft in den sozialen Netzwerken. Hier soll die Polizei bereits Spuren haben, vor allem, weil es selbstgeteilte Video auf Instagram geben soll. Damit zum Wetter und zu dir, Stefanie.
4: Aktuell halten sich teils noch Nebelfelder. Am Vormittag lockert es dann auf und es wird sonnig in Kärnten. Am Nachmittag entstehen über den Bergen Quellwolken. Vereinzelt kann es heute auch regnen. Die Tageshöchstwerte erreichen bis zu 27 Grad. Sicher unterwegs mit Radio Kärnten. Auf unseren Straßen kommen Sie gut voran. Gute und sichere Fahrt wünschen wir Ihnen. Und nun zum Frühsport mit Hannes Orasche.
5: Wildwasser. Bei der Weltmeisterschaft in Oklahoma in den USA holen Mario Leitner, Felix Oschmotz und Max Steinbrenner im Teambewerb im Slalom sensationell die Bronzemedaille. Vor den Österreichern landen nur Slowenien und die Schweiz. Fußball. Vizemeister Sturm Graz besiegt im Hinspiel der zweiten Runde zur Champions League Qualifikation zu Hause Heart of Midlothian mit 4:0. Das Rückspiel am kommenden Dienstag in Edinburgh. Internationaler Fußball. Conny Leimer und der FC Bayern haben sich geeinigt. Leimer hat einen neuen Zweijahresvertrag unterschrieben, bleibt zumindest bis 2029 in München, ist trotz Sonderurlaub an der Sebener Straße erschienen und hat den Deal unterschrieben. Tennis, da ist Sebastian Offner in Kitzbühel bereits ausgeschieden. Österreichs Nummer 1 verliert gegen den Slowaken Molčan in zwei Sätzen. Lili Daga steht hingegen in Runde 2 des 250er Turniers in Prag. Sie besiegt die Chinesin Gao, klar in zwei Sätzen. Wasserski, da holt sich Europameister Luca Rauchenwald auf der europäischen Pro-Tour in Georgien den Sieg im Springen. Es ist sein zweiter Triumph in Folge. Ab Freitag steigt dann an selber Stelle die Europameisterschaft.

0: 9 Minuten nach 7:30 am Mittwochmorgen. Ich höre, ja, wir können nochmal live hinschalten ins Stadionbad nach Wolfsberg. Schalten wir mal hin ins Stadionbad.
1: Liebe Badegäste, unsere Wasserrutsche ist aktuell gesperrt. Warum diese Rutsche gesperrt ist und worauf man bei Rutschen generell achten sollte, das hören Sie in Kürze in Radio Kärnten und zwar heute beim Luftikus. Nochmal der Hinweis, unsere Wasserrutsche ist heute gesperrt. Die Informationen dazu gleich in Radio Kärnten.
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0: Ja, im Stadionbad in Wolfsberg wird bis nächste Woche Mittwoch nicht gerutscht. Die Rutsche ist gesperrt. Da werden Arbeiten durchgeführt und deshalb haben wir gesagt, wir brauchen jetzt jemanden, der uns das Ganze mit Rutschen erklären kann und das vielleicht auch beruflich macht. Der Werner aus Klagenfurt hat sich gemeldet. Schönen guten Morgen.
4: Guten Morgen, ich bin der Werner Omersick aus Klagenfurt und habe eine Rutsche und einen dazugehörenden Rutschenturm im Promenadenbad in Börtschach geplant.
0: Geplant und die steht mittlerweile auch schon eine Zeit, oder?
4: Ja, die steht mittlerweile sehr lange und ist jetzt vor ungefähr 2 Jahren erneuert worden, ja. Weil diese Plastikteile, also die werden natürlich abgeschliffen und abgewetzt. Aha. Und halten nur eine gewisse Länge. Man ja. kann sie polieren, sie werden nicht mehr überprüft, aber das ist einer besonderen Wartung ausgesetzt.
0: Die Rutsche im Stadion Bad in Wolfsberg, die hat jetzt 20 Jahre gehalten, jetzt wird sie ein bisschen repariert, da gibt es eben einige Probleme. Das heißt, man kann sagen, Rutschen halten im Schnitt 20 Jahre, stimmt das?
4: Genau so ist es. Okay. Genau so, unsere hat auch 20 Jahre gehalten.
0: Aha, und dann wird sie natürlich irgendwie abgenutzt, gell, wenn da jährlich tausende Kinder runterrutschen.
4: Ja, und noch dazu natürlich im Bad in Wolfsberg, da ist es ja mit Chlor oder was immer aufbereitetem Wasser. Während unsere Rutsche in Börtschach im Promenadenbad mit Wörtherseewasser betrieben wird. Das heißt, das hat keine aggressiven Mittel drinnen.
0: Ja, heute länger.
4: Heute länger, denke ich mir, und hat auch so. Und das Besondere daran war, dass wir ja in einen See rutschen. Ah. Und wenn unten ein Kind in den See rutscht, dann muss es gefangen werden. Und da war damals die Alternative, machen wir ein engmaschiges Netz, Auffangbecken oder machen wir ein Auffangbecken. Wir haben uns für die teurere Variante entschieden und haben ein Auffangbecken machen müssen, das wiederum mit Piloten in den See gegründet werden musste und auf einer Betonplatte im See steht. Mhm. Also eine sehr aufwendige Konstruktion.
0: Ich merke gerade,
4: ja. Ja, und auch die Rutsche, die solche Pfeiler in der Mitte drinnen hat, jeweils im Radius, im Mittelpunkt des Radiuses, die ist natürlich auch auf Beton und auf Stahlpfählen gegründet worden.
0: Ja, wie oft werden Rutschen überprüft? Ich nehme an, jährlich, oder?
4: Ja, jährlich.
0: Denke mal, ja.
4: Also jetzt, es gibt einen Rutschenwart oben, der das Ganze beaufsichtigt und schaut, dass mit den meisten Kindern natürlich alles in Ordnung ist, weil es können nicht zwei gleichzeitig rutschen.
0: Genau.
4: Es ist oben schon eine Beginnkontrolle, es ist unten eine Auslaufkontrolle. Aha. Und das läuft eigentlich sehr gut ab, muss ich sagen.
0: Abschließend die wichtigste Frage, die Kinder in Wolfsberg, die sind jetzt natürlich fix und foxy, kann man sagen, eine Woche nicht rutschen. Warum dauert das so lange? Man, jetzt ist Mittwoch, der 22. Juli, bis zum 29. Juli ist die Rutsche im Stadionbad in Wolfsberg gesperrt. Was dauert denn da so lang?
4: Naja, wir haben ja damals, es werden ja solche beim Planen Ausschreibungen gemacht, es gibt ja wenige Rutschenhersteller. Mhm. Bei uns war eine Schweizer Firma, die den Zuschlag bekommen hat, die Bestbieter war, und wenn man die jetzt anruft und das ist was kaputt,
0: okay,
4: dann dauert das natürlich. Und dann vielleicht, ich weiß es gar nicht in Wolfsburg, vielleicht ist irgendein Teil zu ersetzen und der muss erst angefertigt werden.
0: Ja.
4: Denn unsere Rutsche braucht kein Fertigprodukt, der ist nach meinen Plänen gezeichnet worden und in der Schweiz angefertigt.
0: Alles klar.
4: Und Die kommen in Einzelteilen geliefert.
0: Herr Werner, nicht ganz so lange wird es dauern, dann werden Sie ein Paket vor der Tür finden.
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0: Als Dankeschön fürs Erklären jetzt bei uns da auf Sendung in der Morgenshow von Radio Kärnten.
4: Ja, und auf dieses Paket freue ich mich natürlich ganz besonders als begeisterter Radio Kärntner.
0: Mal schön. Herr Werner, ich sage danke vielmals für Ihre Zeit. Danke für die Erklärungen. Jetzt kennen wir uns aus. Also schicken ganz liebe Grüße auch nach Wolfsberg ins Stadionbad und hoffentlich wird die Rutsche dann bald wieder freigegeben.
4: Jawohl. Einen schönen Tag.
0: Ebenfalls. Alles Liebe. Baba. Team.

0: Wir sagen Happy Birthday. Unser Geburtstagskind sitzt in Klagenfurt, wartet da schon bei uns in der Telefonleitung sozusagen gleich davor. Das Geburtstagswetter um 8:09.
1: Aktuell halten sich teilweise noch dichte Wolken bzw. Nebelfelder. Im Laufe des Vormittags lockert es dann auf und es wird heute sonnig in ganz Kärnten. Am Nachmittag entstehen über den Bergen Quellwolken. Vereinzelt kann es auch regnen. Die Tageshöchstwerte heute zwischen 22 und 27 Grad. 15 Grad hat es derzeit in Börtschach, 14 Grad messen wir in Villach und aktuell 13 Grad hat es bei Ihnen in Fresach und Völkermarkt. Morgen gibt es einen Mix aus Sonne und Wolken. Im Tagesverlauf sind stellenweise auch gewittrige Regenschauer dabei. Dazu weht größtenteils mäßiger auf den Bergen lebhafter bis kräftiger Wind aus Nordwest bis Nord. Die Tageshöchstwerte erreichen morgen 20 bis 26 Grad. Und am Freitag wird es sonnig und warm. In der Früh ist es noch frisch und stellenweise nebelig. Dann setzt sich aber im ganzen Bundesland die Sonne durch. Die Tageshöchstwerte am Freitag erreichen 21 bis 27 Grad.
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0: Eine sehr, sehr fleißige Dame ist da bei uns am Telefon. Gabriele Brossmann aus Klagenfurt. Schönen guten Morgen.
3: Ja, guten Morgen.
0: Alles Gute zum Geburtstag.
3: Ja, danke vielmals.
0: Da ist es aber sehr ruhig im Hintergrund.
3: Ja, bei mir ist sehr ruhig. Genau.
0: Ist da niemand da?
3: Ja, nur der Mann.
0: Nur der Mann, wo ist der Rest?
3: Ja.
0: Der Rest der Bande?
3: Der Rest kommt erst dann, wenn wir die große Feier haben.
0: Aha, wann steigt die große Feier?
3: Erst am 15.08., weil wir da den 25. Hochzeitstag gleich mitfeiern.
0: Ja, ich weiß, ihr habt ja Hochzeitstag am 18. August 2001 habt geheiratet, also ihr feiert heuer auch noch die silberne Hochzeit.
3: Ja, genau.
0: Und da wird alles zusammen gefeiert?
3: Das wird jetzt zusammen gefeiert, genau.
0: Okay, also eine Feier, da kommen alle hin, perfekt.
3: Genau, so ist es.
0: Ja, und Sie sind ja sonst sehr, sehr fleißig, Frau Gabi. Stimmt das, was ich da alles lese?
3: Ja, eigentlich schon, ja.
0: In der Höhlenforschung sind Sie unterwegs, auch in der oder bei der Höhlenrettung sind Sie mit dabei?
3: Ja, das ist eher mein Bruder, der ist der Chef von der Höhlenrettung. Und
0: aha,
3: ich bin mehr mit meiner Schwester bei den Pilze unterwegs, weil die ist Chefin von den Pilze beim Naturwissenschaftlichen Verein. Und da sind wir fest im Wald unterwegs, genau.
0: Und sonst? Mit dem Pferd unterwegs.
3: Pferdi.
0: Ja, genau. Wir da stehen. Ja, genau.
3: Genau, der wird da heute noch besucht und wenn man das Wetter ein bisschen ausnützen, wenn es nicht so heiß ist, ja, da werde ich mir einen coolen Ausritt heute gönnen wieder.
0: Ja, in diesem Sinne, bitte bleiben Sie so, wie Sie sind, bleiben Sie gesund und dann wünschen wir heute einen schönen Ehrentag und dann auch alles Gute für die silberne Hochzeit, auch für den großen Tag dann am 15. August.
3: Super, machen wir.
0: Danke.
3: Alles gut.
0: Alles Gute,
3: danke,
0: Baba.
3: Danke für den Anruf. Ja, danke.
0: Gerne, Baba.
3: Tschüss.

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6: Am Mikrofon ist Lorenz Wildner. Guten Morgen. Ziemlich genau 2 Euro hat zuletzt ein Liter Diesel gekostet. Ein Liter Superbenzin war meist um etwa 1,85 Euro zu haben. Deutlich mehr als in den vergangenen Wochen, aber noch deutlich unter den Höchstwerten im Frühjahr. Damals hat die Regierung zur Dämpfung die Spritpreisbremse erfunden. Felix Nowak aus unserer Innenpolitikredaktion, wirkt die aktuell noch?
7: Kaum. Nur 0,8 Cent pro Liter macht die Spritpreisbremse momentan aus. Damit gibt der Bund leichte Steuermehreinnahmen wieder zurück. Der ursprüngliche zweite Teil der Maßnahme war deutlich umstrittener, die sogenannte Margenbegrenzung. Dieser Eingriff in die Gewinne großer Treibstoffkonzerne ist längst ausgelaufen. Die Gewerkschaft hat zuletzt aber gefordert, ihn wieder einzuführen.
6: Wie realistisch ist das denn?
7: Ich würde sagen, das ist schwierig. Alle drei Koalitionsparteien wollen die Teuerung dämpfen. Dafür braucht es schon Maßnahmen. Gleichzeitig sehen ÖVP und NEOS Markteingriffe wie eben die Margenbegrenzung sehr, sehr kritisch. Das hat im Frühjahr dann die SPÖ durchgesetzt. Und so etwas Ähnliches wünscht sie sich wieder. Zumindest Verhandlungen soll es jetzt geben. Dass das Modell aus dem Frühjahr 1:1 zurückkommt, ist aber eher unwahrscheinlich.
6: Wir kommen ins Ausland. Das US-Militär hat die 11. Nacht in Folge Ziele im Iran angegriffen. Erstmals seit Anfang Juni war auch Teheran wieder ein Ziel. Die Flugabwehr in der Hauptstadt ist aktiviert worden. In Teheran ist auch unsere Korrespondentin Rosa Leyen. Rosa, was weiß man denn über die Angriffe heute Nacht und wie sind sie zu werten?
8: Im Nordosten Teherans waren Explosionen zu hören. Die Luftabwehr ist aktiviert worden. Erstmals seit Beginn der jüngsten Eskalation hier im Iran. Auch das Staatsfernsehen berichtet, dass das in mehreren Bezirken in Teheran der Fall war. Und die USA haben ihre neue Angriffswelle bestätigt, mit der sie laut eigenen Angaben die iranischen militärischen Möglichkeiten schwächen wollen. In den vergangenen Wochen waren Teheran und andere große Städte verschont geblieben. Diese nächtlichen Geschehnisse könnten also auf eine neue Phase hindeuten.
6: Rosa Leyen war das aus Teheran. Die Haushaltsenergie in Österreich wird wieder günstiger. Im Juni ist sie laut der österreichischen Energieagentur um 3,1% gesunken, nach Preissteigerungen in den vergangenen Monaten. Verantwortlich dafür waren Preisrückgänge bei Heizöl und Treibstoffen durch eine kurzzeitige Entspannung an den Rohölmärkten. Energie bleibt im Jahresvergleich mit einem Plus von 5,4% aber ein wesentlicher Inflationstreiber. Und die Bregenzer Festspiele werden am Vormittag offiziell eröffnet. Bis 23. August stehen 80 Veranstaltungen auf dem Programm. Zum 80-Jahr-Jubiläum steht im Mittelpunkt der Festspiele Giuseppe Verdis Oper La Traviata. Sie wird zum ersten Mal auf der Bregenzer Seebühne inszeniert. Das waren die Nachrichten mit Lorenz Wildner. Zum Wetter.
9: Zeitweise sonniges Wetter gibt es heute und auch in den nächsten Tagen. Dabei ist es nicht ganz beständig. Heute erwarten uns nur einzelne Schauer. Morgen werden die Schauer dann etwas mehr. Die Temperaturen dabei gemäßigt, durchwegs unter 30 Grad. Jetzt in der Früh ist es teilweise auch noch frisch. In Wien und Eisenstadt 19 Grad, in St. Pölten und Linz jetzt 17 Grad. In Salzburg, Innsbruck und Bregenz 15, in Graz 17 und in Klagenfurt im Moment 15 Grad. Der Nachmittag bringt heute 19 bis 27 Grad. Viel Sonnenschein gibt es in Vorarlberg und Tirol. Überall sonst wechselt die Sonne den ganzen Tag hindurch mit Wolkenfeldern. In den nächsten Stunden sind teilweise auch noch Nebel oder Hochnebel dabei, etwa in Unterkärnten. Stellenweise können heute auch Regenschauer vorkommen, und zwar bis zum Frühnachmittag im Bereich von Salzburg ostwärts. Der Wind frischt heute lebhaft auf, im Osten wieder kräftig, im Wiener Raum zum Beispiel Böen um 50 km pro Stunde am Nachmittag. So viel zum Wetter von Daniel Zeinlinger.
10: 8:04 am Mittwochmorgen. 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
11: Und auf Kärntens Straßen sind uns soweit keine Störungen gemeldet worden. Gute und sichere Fahrt.
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1: Wir beide wünschen einen wunderschönen guten
2: Morgen.
1: Und die haben wir für Sie.
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1: Wartet auf Sie hier im Studio. Wir haben uns wieder ein schönes Plätzchen ausgesucht. Und wenn Sie da zu Hause sind und sich innerhalb von 2 Platten bei uns melden, dann holen Sie sich diese 70 Euro. Da können Sie heute auf einen Kaffee gehen, dazu auch einen Kuchen essen, eine Torte, vielleicht Mittagessen gehen. Ha? Das wäre wieder mal eine gute Idee. So Schnitzel. Schnitzel mit Pommes.
2: Pizza.
1: Pizza, genau. Oder Pasta, je nachdem. Sie suchen sich was Nettes aus. Und wir haben uns einen Ort ausgesucht.
2: Also wenn Sie aus dem Bezirk Wolfsberg, genauer gesagt aus der Stadtgemeinde St. André kommen und in der Ortschaft Mosern leben, habe ich noch nie gehört übrigens.
1: Nein, Mosern auch nicht. Ne?
2: Dann rufen Sie bei uns an unter 0463 511 005.
1: Mosern kenne ich.
2: Ja, aber das Mosern ist ein anderes Thema.
1: Das ist ein anderes Thema. Also wir suchen jemanden, der in der Ortschaft Mosern zu Hause ist. Postleitzahl 9421, das ist in der Gemeinde St. André, Bezirk Wolfsberg. Melden Sie sich bitte jetzt bei uns.
2: 180 Einwohner hat Mosern. Bitte jetzt anrufen unter 0463 511 005.
1: Und nach Wolfsberg fahren wir danach ins Stadionbad. Der Betreiber wird sich auch noch in dieser Stunde bei uns melden. Jetzt einmal schönes Aufstehen. Guten
2: Morgen.

0: auf die Laufendollar ist einfach Verlass. Die melden sich sehr, sehr schnell bei uns. 9 Minuten nach 8.
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0: Wir begrüßen bei uns am Telefon Hannes Melcher aus Mosern in der Gemeinde St. André im Lavantal, Bezirk Wolfsberg. Einen schönen guten Morgen.
2: Schönen guten Morgen, Joe.
0: Jetzt die erste Frage, wo ist denn bitte Mosern? Wo seid ihr da ganz genau im Laufendoll?
2: Mosern ist von Blickrichtung St. André Richtung Choralpe und liegt im Prinzip genau dazwischen. Aha. Der nächstgrößere Ort ist eigentlich Eidweg, direkt am Fuße der Choralpe.
0: Eidweg, ja genau, ja. Das, da fährt man dann
2: das
0: weiter.
2: Eidweger Trio. Spielt es immer wieder mal.
0: Ja, genau. Jetzt kenne ich mich aus. Du, und was habt ihr bei euch in Mosern? Gibt es da große Veranstaltungen, einen Kirchtag oder so?
2: Kirchtag haben wir eigentlich keinen. Es hat früher zwar ein Dorffest gegeben, ich glaube über 20, 25 Jahre lang. Ist dann mit Corona leider danach irgendwie ein bisschen eingeschlafen. Ja, schauen wir mal, vielleicht wird das ja wieder mal aktiviert.
0: Vielleicht.
2: Müssen wir den Nachbarn wieder mal aktivieren.
0: Ja, ich wollte gerade sagen, vielleicht hört das jetzt der ein oder andere bei uns im Programm von Radio Kärnten und denkt sich, also Dorffestl, ich meine, diese Festl, die waren schon ein Highlight, muss man sagen. Da hat man sich immer gefreut darauf, gell? Und da sind ja alle gekommen.
2: Da sind alle gekommen und natürlich Bürgermeister mit einem Fassl Bier, so wie es sich gehört.
0: Ja, eben, oder zwei Fassl, gell? Je nachdem.
2: Oder zwei.
0: Und der Bürgermeister war ja der beste Kunde.
2: Genau, und jetzt ist es die Bürgermeisterin. Die Frau
0: jetzt Klaus. Ist es die Frau Bürgermeisterin. Ja, liebe Grüße an die Frau Bürgermeisterin. Vielleicht möge sie so ein Dorffest wieder initiieren oder jemanden dazu beauftragen.
2: Genau, schauen wir mal.
0: Schauen wir mal.
2: Ins ja, Stadion. Eine weitere Besonderheit vielleicht noch, wenn man da nämlich durchfährt, da gibt es nämlich, wenn man Mosern sucht, auf der Hauptstraße, da gibt es nämlich die Ortstafel nach links, beziehungsweise die Hinweistafel nach links und nach rechts. Und da hat es ja mal vor Jahren also eine Posse geben, Mosern, wohin soll ich mich wenden, weil man nicht weiß, ob man links oder rechts abbiegen soll, wenn man sich da nicht so auskennt.
0: Und wo fährt man jetzt hin? Links oder rechts ist egal, oder?
2: Ja, das kommt drauf an, zu wem, aber
0: ach so, okay.
2: Links ist einmal gar nicht so schlecht.
0: Wo wohnen die sympathischeren Menschen, links oder rechts?
2: Nein, die sind überall.
0: Die sind überall, ja eben.
2: Ja, das ist keine Frage.
0: Und wie lange fahrt ihr ins Stadion Bad Wolfsberg? Der fährt jetzt nicht so lang, oder?
2: Dahin fahren wir ins Stadion Bad, ich sage mal, 8 Minuten.
0: 8 Minuten, genau. Also falls ihr heute hinfahren solltet, eure Rutsche ist gesperrt bis nächste Woche Mittwoch.
2: Ja, habe ich schon mitgekriegt und auch vom Kollegen am Einzig habe ich schon mitgekriegt, ja.
0: Ja, der Betreiber wird
2: schon gemeldet hat.
0: Auch in Kürze melden und wird uns da ein bisschen was erzählen, was da so das große Problem ist. Vielleicht können wir da ja irgendwie helfen, schauen wir mal.
2: Ja.
0: Die Radio Kärnten-Familie hilft ja gerne.
2: Vielleicht meldet sich der Herr Wertnick.
0: Ja. Hannes, ich sage danke vielmals für das nette Gespräch.
2: Danke auch.
0: Heute vielleicht essen gehen oder auf einen Kaffee gehen, weil du bekommst von uns
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0: Ist am Weg zu dir nach Mosern, Gemeinde St. André, Bezirk Wolfsberg.
2: Vielen herzlichen Dank.
0: Danke vielmals fürs Radio Kärnten, losen sozusagen und jetzt noch einen schönen Tag.
2: Sehr gerne, ich wünsche euch einen schönen Tag. Ciao.
0: Ciao.

0: Jennifer Rush, The Power of Love. 19 Minuten nach 8 am Mittwochmorgen. 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
1: Und auf Kärntens Straßen kommen Sie gut voran. Hier sind uns soweit keine Störungen gemeldet worden. Falls Sie eine Verkehrsmeldung für uns haben, rufen Sie uns gerne kostenfrei unter 0800 600 601 an. Gute Fahrt!
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0: 10 Minuten noch bis 8:30 an diesem Mittwoch. Das Top-Thema bei uns, die Rutsche. Die Rutsche im Stadion Bad Wolfsberg, die ist gesperrt. Wir haben dazu auch schon einiges gehört bei uns im Luftikus. Und jetzt ist der Betriebsleiter direkt vom Stadion Bad am Telefon, hat sich selbst gemeldet, der Peter Rabensteiner. Einen schönen guten Morgen, servus.
4: Ja, guten Morgen, Dieter Was? Rabensteiner von der Wolfsberger Stadt.
0: Also Dieter, hallo. Peter steht bei mir am Bildschirm. Dieter, ja, Dieter. Natürlich, ja. Verzeihung. Was ist da los bei euch?
4: Ja, eigentlich der Kollege hat es richtig gesagt. Also wir haben eine Rutsche. Die Rutsche wird jedes Jahr general überholt. Es gibt eine Jahreswartung, bei der die Oberfläche poliert wird, bei der auch die sämtlichen Fugen erneuert werden. Und die Rutsche wird aber auch jeden Tag kontrolliert durch die Bademeister. Und bei dieser Kontrolle ist ihm gestern aufgefallen, dass sich diese Fugen zwischen den einzelnen Kunststoffelementen lösen. Scheinbar hat es ein Materialproblem gegeben bei der Jahreswartung und diese Fugen werden jetzt erneuert, wie richtig gesagt wurde. Die Firma ist natürlich nicht ums Eck, wir haben ein niederösterreichisches Produkt, das heißt, der Montag ist der erste Tag, wo eben der Techniker das machen kann und dann braucht man noch ein, zwei Tage Trockenzeit, sodass wir eigentlich bis Mittwoch die Rutsche außer Betrieb nehmen mussten. Ja,
0: das ist eine reine
4: Maßnahme, damit sich da niemand in einer leicht offenen Fuge vielleicht klemmen kann oder ein Finger oder ein Zeh hängen bleibt.
0: Ui.
4: Und wie gesagt, da geht eigentlich die Sicherheit vor.
0: Verständlich,
4: ja. Wir sind aber relativ beruhigt, weil das Stadionbad Wolfsberg ist ja das größte Beckenbad Kärntens. Wir haben mit Abstand das größte Pool im ganzen Land. Wir haben einen 10-Meter-Turm und wir haben genug Attraktionen, dass es quasi sich für einen Ausflug auch am Wochenende noch auszahlt, nach Wolfsberg zu kommen.
0: Das heißt, die Kinder, die werden jetzt nicht allzu enttäuscht sein, weil die können ja dann vom 10-Meter-Turm runterhupfen.
4: Wir haben eine kleinere Rutsche und unsere Attraktion neben der Rutsche ist natürlich der 10-Meter-Turm, der wirklich für jeden benutzbar ist, also nicht nur für Sportler. Und das ist natürlich bei uns die ganz große Attraktion und zieht auch immer wieder Gäste aus Kärnten und darüber hinaus an.
0: Ja, und die Rutsche hat auch immer funktioniert. 2006
4: die
0: ist
4: Rutsche
0: sie eröffnet
4: ist auch
0: worden.
4: Die Rutsche ist gut im Schuss. Wir haben den Vorteil im Vergleich zum See, dass man das aufbereitete Wasser hat nicht so viel Schwebstoffe drin, deswegen ist die Oberfläche nicht so angegriffen. Also die wird sicher nicht nach 20 Jahren, so alt wie sie jetzt schon, den Geist aufgeben. Wie gesagt, auch unser Team und die Firmen machen da einen hervorragenden Job. Und ich kann beruhigen, also die Rutsche wird die nächsten Jahre auf alle Fälle noch im Betrieb bleiben.
0: Es hat sich heute bei uns auch ein Bademeister gemeldet und der hat erzählt, er muss als Bademeister jeden Tag da einmal runterrutschen.
4: Ja, beziehungsweise die Rutsche begehen. Auch das müssen wir
0: begehen.
4: Machen.
0: Begehen? Also wirklich begehen?
4: Wenn die Rutsche trocken ist, kann man die mit entsprechendem Schuhwerk begehen. Und es geht genau darum, um zu schauen, ob Fremdkörper drinnen sind, ob vielleicht irgendwo sich ein Holz oder irgendwas in einer Fuge verkeilt hat, was natürlich fatal wäre. Weil wenn da jemand drüber rutscht, dann hätte er einen Schaden auf der Haut. Und diese tägliche Rutschenkontrolle ist vorgeschrieben und wird natürlich gemacht.
0: Alles klar. Herr Rabensteiner, ich sage danke vielmals für das nette Gespräch, für diese Erklärung. Jetzt kennen wir uns aus.
4: Herzlich willkommen nach unten, Wolfsberg.
0: Ja, kann man so einmal runterspringen vom Turm, Steffi. 10-Meter-Turm, wäre das was für dich?
1: Ich bin schon mal vom 10-Meter-Turm in Mielstadt gesprungen, aber es ist schon lang her.
0: Schon lange her. Dann fahren wir ins Stadionbad dabei. Zum Herrn Dieter Rabensteiner.
1: Schau mal.
0: Runterhüpfen.
1: Heute fehlt mir der Mut dazu.
0: Alles Gute, ich laufe da.
4: Ebenfalls, Dankeschön. Bitte.
0: Baba.

0: zu einem schweren Verkehrsunfall in Moosburg am Sonntag. Ein PKW-Lenker ist aus bisher unbekannter Ursache auf die Gegenfahrbahn geraten und frontal in eine Motorradlenkerin gekracht. Die 29-Jährige wurde in einen Acker geschleudert und musste mit schweren Verletzungen in das Klinikum Klagenfurt gebracht werden. Zeugen des Unfalles sollen sich bei der Polizei Moosburg melden. In Kärnten ist es im Vorjahr zu so vielen Verletzten bei Motorradunfällen gekommen wie noch nie. Insgesamt waren es 410. Ein Mitgrund: zu wenige tragen passende Schutzkleidung. Helm, richtige Kleidung, Handschuhe und feste Schuhe sollten immer getragen werden, sagt Peter Begrin vom AB Kärnten.
1: Wenn man die richtige, korrekte Schutzkleidung trägt, kann das natürlich schwere bis sehr schwere Verletzungen bei den Helmen, sogar tödliche Verletzungen bei einem Unfall verhindern. Grundsätzlich sollte man eine Mindestschutzausrüstung bei jedem Weg mit einem Motorrad oder mit einem Motorroller tragen. Und das Wichtige bei solcher Schutzkleidung, sie muss natürlich optimal passen.
0: Und im Großverfahren rund um die EXW-Gruppe beantragt die Wirtschafts- und Korruptionsstaatsanwaltschaft nun den Verfall von Vermögenswerten. Das Verfahren beschäftigt die Kärntner Justiz seit Jahren. Dabei geht es um mutmaßliche betrügerische Investments, durch die zahlreiche Anlegerinnen und Anleger Geld verloren haben sollen. Im bisherigen EXW-Prozess gab es bereits Schuldsprüche und teils mehrjährige Haftstrafen. Und damit zu dir, Stefanie, und zum Wetter.
2: Aktuell halten sich teils noch Nebelfelder, am Vormittag lockert es dann auf und es wird sonnig in Kärnten. Am Nachmittag entstehen über den Bergen Quellwolken, vereinzelt kann es heute auch regnen. Die Tageshöchstwerte erreichen bis zu 27 Grad. 16 Grad hat es derzeit in Klagenfurt und Villach, 15 Grad messen wir in Kötschach-Mauthen und aktuell 13 Grad hat es in Oberfellach. Sicher unterwegs mit Radio Kärnten, auf unseren Straßen kommen Sie gut voran, gute Fahrt. Und damit zum Sport mit Hannes Orasche.
3: Bei der Wildwasser-Weltmeisterschaft in Oklahoma in den USA sorgen Mario Leitner und Felix Oschmotz gemeinsam mit Max Steinbrenner für eine Sensation, sichern sich im Teambewerb im Slalom sensationell die Bronzemedaille hinter Slowenien und der Schweiz. Fußball: in der zweiten Runde der Champions League-Qualifikation gewinnt Sturm Graz im Hinspiel zu Hause gegen Heart of Midlothian klar mit 4:0, das Rückspiel in einer Woche in Schottland. Auf Salzburg wartet in der Europa League-Quali der Sieger aus dem Duell Hajduk Split gegen FC Paphos. In Frankreich tritt Langzeit-Teamchef Didier Deschamps zurück. Neuer Cheftrainer soll Zinedine Zidane werden. Tennis: da gibt es eine Erfolgsmeldung für Lili Tagger. In Prag gewinnt die Osttirolerin in Runde 1 gegen die Chinesin Gao. Sicher in zwei Sätzen. Bei den Herren in Kitzbühel verliert Österreichs Nummer 1 Sebastian Ofner gleich zum Auftakt gegen den Slowaken Molčan. Klar in zwei Sätzen.
4: Guten Morgen. Gleich mit dem Geburtstagskind des Tages, Mireille Mathieu. Radio Kärnten. Wird heute 80.

0: Schmuse-Sänger Nummer 1, Eros Ramazzotti, an diesem Mittwochmorgen, der 22. Juli.
1: Hallo Geburtstag.
0: 1,53 groß, eine Hammerstimme, dazu Pagenkopf und ja, eine zierlich kleine Gestalt. Mireille Mathieu wird heute 80 Jahre alt und Mathieu gehört ja zu den erfolgreichsten Sängerinnen Europas mit mehr als 1200 Liedern in 11 Sprachen und Millionen verkauften Tonträgern begeistert sie noch bis heute ihr Publikum. Isabella Bergner mit einem kleinen Porträt.
2: So viel Stimmkraft vereint in 1,53 Meter. Mireille Mathieu, der Spatz von Avignon, gut erkennbar an dem Barschenkopf, den sie bis heute trägt. In ihrer Heimatstadt Avignon begann alles 1946, und zwar in sehr einfachen Verhältnissen, als ältestes von 14 Kindern. Mit 14 Jahren verlässt sie die Schule und arbeitet in einer Papierfabrik, um die Familie zu unterstützen.
3: Ich erinnere mich, am Sonntag, da sind wir immer durch Avignon spaziert, die ganze Familie, sind gemeinsam auf den Markt gegangen und weil ich noch klein war, habe ich damals meist Kinderlieder gesungen oder Lieder aus der Kirche, also Kirchenlieder. Und später, als ich größer wurde, viel von Edith Piaf. So hat eigentlich bei mir alles angefangen.
2: Gleichzeitig nimmt Mathieu Gesangsunterricht und gewinnt 1965 einen Talentewettbewerb im französischen Fernsehen. Der Start einer Weltkarriere. Es folgen internationale Erfolge. Mireille Mathieu nimmt mehr als 1000 Lieder auf und singt in zahlreichen Sprachen, darunter Deutsch, Englisch, Italienisch und Russisch. Besonders im deutschsprachigen Raum entwickelt sich eine treue Fangemeinde. Titel wie Acropolis Adieu, Santa Maria oder La Paloma Adé werden zu Klassikern. La Paloma Adé. Trotz ihres Erfolgs bleibt Mireille Mathieu ihrer Familie eng verbunden. Sie heiratet nie und hat keine eigenen Kinder. Stattdessen betont sie immer wieder, wie wichtig ihr ihre Geschwister sowie ihre vielen Nichten und Neffen sind. Seit Jahren wohnt sie mit einer Schwester, ihrer engsten Vertrauten, in einer WG. Bescheidenheit und Disziplin prägen bis heute ihr Leben.
4: Ich lebe meine Leidenschaft. Vielleicht hat der liebe Gott es mir geschenkt, dass ich so gerne singe. Einfach unglaublich.
2: Mit 80 möchte sie noch einmal sehen, wie viele mit ihr singen. Bei ihrer Abschiedstournee macht sie auch Halt in Österreich. Im November ist sie in Bregenz zu hören. Es geht mir gut, merci, chérie. Isabella Bergner für Radio Kärnten.
1: Peppe Bärstepp.

0: Immer wieder sonntags kommt die Erinnerung.
1: Immer wieder sonntags ein großes Thema jetzt bei uns.
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0: Ja, nach diesem Sommer ist er vorbei für die Sendung Immer wieder sonntags mit Stefan Ross. 21 Jahre lang hat er jetzt durch diese Show moderieren dürfen, hat viele, viele Künstler und Künstlerinnen auch begrüßen dürfen auf seiner Bühne da im Europapark in Rust. Auch Andy Borg war ja oft mit dabei und Andy Borg, der versucht jetzt seinen Freund zu trösten.
1: Andy Borg weiß ja selbst, wie das ist, wenn es mit einer Sendung, mit einem Musikformat zu Ende geht. Und deshalb hat er jetzt öffentlich gesagt, wenn eine Tür wo zugeht, öffnet sich woanders wieder ein Fenster. Und er wünscht dem Stefan Ross natürlich alles erdenklich Gute. Und er glaubt, er wird trotz diesem Ende seinen Weg finden.
0: Andy Borg, auch ein Stehauf-Mandel, kann man sagen, natürlich Musikantenstadl. War eine schöne Zeit, dann ist diese Zeit zu Ende gegangen. Andy Borg war dann auch ein bisschen, wie soll man sagen, auch natürlich deprimiert, ist auch in ein Loch gefallen. Aber mit dem Schlagerspaß geht es ihm jetzt wieder gut und hat auch da eine tolle Sendung, die er da machen darf und die auch immer wieder bei uns läuft im ORF. Wir erinnern uns an diesen Glitzer-Handschuh von Michael Jackson und viele haben sich gefragt, wie ist er denn damals auf diese Idee gekommen? Woher ist denn eigentlich dieser Glitzer-Handschuh? Jetzt hat sein Bruder ausgepackt.
1: Und zwar hat er damals einen Handschuh in einer Kleiderkiste seiner Mutter gefunden. Den hat er dann schon mal angezogen und damit performt. Und das war dann so der Startschuss für diesen mit Swarovski-Kristall besetzten Glitzerhandschuh. Mhm. Und später hat dann der Designer Bill Withen für ihn diesen Glitzerhandschuh designt und der war dann eigentlich immer Teil der Show. Also mindestens so wichtig wie sein Moonwalk.
0: Genau, also Glitzerhandschuh, Moonwalk und Michael Jackson, das gehört einfach zusammen. Liebesgerüchte sind immer schön, auch wenn man da so außen sitzt und das Ganze beobachten, begleiten darf. Jetzt gibt es auch Liebesgerüchte in Sachen Jedermann, also bei den Salzburger Festspielen.
1: Es geht um Philipp Hochmeier und er wurde in den letzten Tagen immer wieder mit der Modedesignerin Caroline Sinemus gesehen. Man weiß jetzt nicht, ist das schon offiziell? Sie haben sich beide noch nicht dazu geäußert, aber es schaut ganz nach frischem Glück aus.
0: Mhm, da bleiben wir dran.
1: Bei dir frisches Glück. Gute.
0: Frisches Glück bei Steffi Klawischnik.
1: Alles beim Alten.
0: Bei dir? Kollege Harald Heimburger hat dazu ja gesagt. Hat irgendwas gesehen.
1: Hier warst du was.
0: Guten Morgen, 8.53 Uhr.
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0: Und das war sie auch schon wieder, die Morgenshow hier bei uns in Radio Kärnten. Weiter geht's mit Patricia Jordan. Einen schönen guten Morgen.
1: Ja, schönen guten Morgen oder schönen Vormittag, je nachdem, wie es euch geht.
2: Guten Morgen.
0: Was gibt's bei dir heute?
1: Du, wir bekommen Studiobesuch von Peter Kapf. Ich freue mich schon sehr auf ihn. Ja, ja. Musik aus Kärnten spielen wir auch, wie immer, in Radio Kärnten am Vormittag. Schön. Aber auch ganz andere Pop-Klassiker aus den 80ern, habe ich heute schon gesehen. Und ja, ich freue mich auf die Sendung. Und wir haben natürlich auch einige Geburtstagskinder heute am
0: 22. Juli. Mireille Mathieu haben wir heute auch schon gehört, wird heute 80. Haben auch schon gespielt mit hinter den Kulissen von Paris. War auch schöne Zeit. So, damit Ihnen viel Freude mit der Patricia.
1: Ja, danke euch. Gute Nacht und bis morgen.
0: Genau, wir hören uns heute Abend nochmal in der Musikparade.
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5: Am Mikrofon ist Lorenz Wildner. Die Zahl der österreichischen Schweinebetriebe ist in den letzten Jahren rückläufig. Zusätzlich gibt es immer mehr Billigfleisch am Markt. Das drückt die Preise. Der Verband Schweinehaltung Österreich warnt davor, dass das Angebot an heimischem Fleisch ausbleiben könnte, wenn die österreichische Landwirtschaft nicht unterstützt wird. Paulo Schönberg und Nikita Elsler.
6: Am europäischen Markt wird immer mehr billiges Schweinefleisch angeboten. Grund dafür ist die afrikanische Schweinepest in Europa und Exportbeschränkungen, sagt Franz Rauscher, Obmann des Verbands Schweinehaltung Österreich.
7: Vor allem von Spanien Richtung China war ja ein wichtiges Geschäft sogar. Es ist mit der Schweinepest in Spanien und der daraus folgenden Sperre durch China in Stocken geraten und das ganze Fleisch hat am europäischen Markt Platz finden müssen.
6: Das drückt die Preise und heimische Schweinebetriebe verdienen weniger. Gleichzeitig steigen die Kosten für Wasser, Strom und Futter. Österreich könne sich jedoch mit qualitativ hochwertigem Fleisch von Billiganbietern abheben. Zusätzlich brauche es verpflichtende Kennzeichnung bei Frischfleisch und verarbeiteten Produkten, meinen Expertinnen.
5: Frankreich führt als erstes EU-Land ein Social-Media-Verbot für unter 15-Jährige ein. Das Parlament hat das entsprechende Gesetz mit großer Mehrheit beschlossen. Es soll bereits nach den Sommerferien greifen. Offen ist, wie das Verbot in der Praxis umgesetzt werden soll. Die Umweltorganisation Greenpeace warnt vor schadstoffhaltigen Klebetattoos für Kinder. 13 von 15 getesteten Produkten seien nicht empfehlenswert. In ihnen wurden in der EU verbotene Chemikalien wie Weichmacher, Schwermetalle oder PFAS nachgewiesen. Oft fehlen zudem verpflichtende Inhaltsangaben. Und in knapp 1,5 Stunden werden die Bregenzer Festspiele, die vor 80 Jahren gegründet wurden, durch Bundespräsident Alexander Van der Bellen eröffnet. Als spektakuläres Spiel auf dem See ist dort heute Abend Verdis La Traviata zu erleben. Ein Überblick von Susanna Dalmonte.
8: Erstmals in der Geschichte der Festspiele wird Giuseppe Verdis Oper La Traviata als Spiel auf dem See gezeigt. Und das in einem gewohnt monumentalen Bühnenbild, dominiert von einer 700 Quadratmeter großen, zerbrochenen Spiegelwand, die bis zu 25 Meter hoch ist und die Optik des Festspielbezirks dominiert. Die 28 Vorstellungen werden von 3 Besetzungen bestritten, es gibt nur noch Restkarten. Populär ist am See, Rarität im Haus, die Festspieldramaturgie wird heuer mit Leos Janáčeks satirischer Oper Die Ausflüge des Herrn Brocek umgesetzt, die bis 3. August 3-mal im Festspielhaus zu erleben ist. Bis 23. August stehen an die 80 Veranstaltungen auf dem Programm.
5: Die Eröffnung der Bregenzer Festspiele wird ab 9.55 Uhr live in ORF 2 übertragen. Das waren die Nachrichten mit Lorenz Wildner.
1: Wir kommen zum Wetter in Kärnten. Aktuell halten sich noch dichte Wolken bzw. Nebelfelder. Im Laufe des Vormittags lockert es auf. Es wird dann auch sonnig werden. Am Nachmittag entstehen über den Bergen Quellwolken. Vereinzelt kann es regnen. Die Höchstwerte erreichen bis zu 27 Grad. Aktuell in Lienz 17 Grad, Spital an der Drau in Klagenfurt und St. André-im-Lavantal 16 Grad, Bad Bleiberg 15, in Weidensfeld 12 und am Dobratsch 6 Grad aktuell. Morgen gibt es einen Mix aus Sonne und Wolken. Im Tagesverlauf sind stellenweise auch gewittrige Schauer dabei. Dazu weht größtenteils auf den Bergen auch lebhafter Wind. und die Tageshöchstwerte erreichen morgen 20 bis 26 Grad. Sicher unterwegs mit Radio Kärnten, 9.04 Uhr, A2 Südautobahn Richtung Italien. Kurz nach Velten West steht ein defekter LKW am Bannerstreifen. Bitte hier um Vorsicht. Die Feuerwehr steht auch am rechten Fahrstreifen. Es gibt einen kurzen Stau. 0800 600 601. Bitte anrufen, falls Sie Verkehrsinfos für uns haben. Gute und vor allem sichere Fahrt.
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1: Ich freue mich, dass Sie auch da sind und ich freue mich heute auch noch auf Studiobesuch vom Kärntner Musiker Peter Kapf, der uns ein bisschen von seinem Open-Air-Konzert in Griffen erzählen wird. Jetzt erzählen aber erst einmal zwei deutsche Musiker von der ganz großen Liebe in einem der erfolgreichsten Pop-Hits der 80er. Modern Talking in Radio Kärnten. You're my heart, you're my soul.

0: Mit gerade 20 Jahren hat sie den Eurovision Song Contest gewonnen. Vicky Leandros in Radio Kärnten. Wir bleiben beim Thema Musik und kommen zu Menschen, die Freude am Singen auch weitergeben. Denn 4 Tage lang wurde im Bildungshaus St. Georgen am Längsee gemeinsam gesungen, dirigiert und auch der Rhythmus trainiert. Und zum Abschluss gab es auch ein Konzert in der Stiftskirche. Kollegin Anna Magnet, die war für uns dabei.
1: Die Singtage in St. Georgen am Längsee scheinen ein voller Erfolg gewesen zu sein. Beim Abschlusskonzert in der Stiftskirche werden Lieder in unterschiedlichen Formationen zum Besten gegeben. 90 Sängerinnen und Sänger aus ganz Österreich haben die letzten 4 Tage intensiv verschiedene Chorliteratur unter der Leitung von Stefan Gruber einstudiert.
2: Darunter versteht man quasi so kleine Seminare, wo sich die Teilnehmerinnen und Teilnehmer dann aufteilen und wo wir dann auf der einen Seite dirigieren, von Anfänger bis weit fortgeschrittener quasi schulen und auf der anderen Seite die mit Dirigieren nichts am Hut haben, zum Beispiel die Sängerinnen und Sänger, die wirklich nur des Singens wegen da sind, die werden dann quasi geschult für, dass sie besser Platz singen können, dass sie mit dem Rhythmus besser umgehen können. Also solche Sachen kann man sich dann vorstellen. Und im Anschluss kommt dann noch der Männer- und Frauenchor. Also uns ist auch das ein großes Anliegen, dass auch das quasi versorgt wird.
1: Von früh bis spät wurde gesungen. Für Armin Kroh aus Tirol etwas ganz Neues.
3: Also besonders beeindruckt hat mich, dass das Singen nicht aufhört, sondern dass man danach der Chorprobe noch zusammensteht und dass das jeder auswendig singen kann. Also ich singe selber in einem Männerchor und wenn wir Auftritte haben, dann haben wir alle die Notenplatteln, aber die singen das alles auswendig und es gibt wenige Lieder, die man doppelt gehört hat.
1: Die Singtage verbinden, egal ob erfahrene Chorleiterin, Neuling in der Chorleiterausbildung oder begeisterter Sänger, lernen kann man auch nach 45 Jahren noch etwas, sagt Chorleiterin Margit Opritan.
4: Nein, die Chorleiterkurse mache ich schon lange mit. Also ich habe in Althofen angefangen, in Möllbrücke, in Längsee, also ich bin heuer das 45. Jahr und eigentlich muss ich sagen, also wenn man so lange vor die Chöre steht, aber ich bilde mich trotzdem immer weiter und das ist auch ein bisschen, nicht nur die Jungen sollen sich weiter oder ausbilden lassen, sondern auch die Alten haben das notwendig, dass man was Neues lernen kann.
1: Für Paul Meschnack hingegen waren das die ersten Singtage in seiner Chorkarriere.
5: Oh, ich muss noch viel mehr tun. Für mich gibt es noch viel Luft nach oben. Das ist auf alle Fälle, was ich mitnehmen kann. Auch bin ich ziemlich inspiriert und motiviert, wieder jetzt an zum Chor leiten.
1: Mit neuer Motivation, frischen Ideen und vielen musikalischen Impulsen kehren die Teilnehmerinnen und Teilnehmer nun in ihre Stammchöre zurück.
0: Dankeschön, Anna Magnet.
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0: Die Nockis mit 1.

0: 9.20 Uhr, es wird Zeit für eine gemeinsame Pause.
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0: Genau, wir liefern den musikalischen Genuss zu Ihrem Mittwochvormittag. Was dürfen wir spielen? Sie sagen es uns unter 0463 504 3x8.
2: Ja, guten Morgen, Leute, Theresia.
0: Morgen.
2: Ich wünsche mir zur Kaffeepause und zwar das Lied Himbeereis zum Frühstück von der Brüder Hoffmann. Und ich wünsche euch einen schönen Tag. Für dich.
0: Danke, wünschen wir auch.
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0: Deutschland und Oberösterreich in Streit. Laut Polizei gab der Mann 2 Schüsse mit einer Schreckschusspistole in den Boden ab und bedrohte die beiden Männer, bis sie die Feier verließen. Polizei samt Einsatzkommando Cobra mussten anrücken. Der Mann zeigte sich geständig. Die Schreckschusspistole sowie eine weitere Pistole samt Munition wurden sichergestellt. Gegen ihn wurde ein Waffenverbot ausgesprochen. Verletzt wurde niemand. Am Sonntag beginnt in Villach die Brauchtumswoche. Für den großen Trachtenumzug gelten heuer neue Vorgaben für Pferde und Reitende. Die Sicherheit aller Teilnehmer stehe im Vordergrund. Auf Tradition soll aber nicht verzichtet werden, erklärt Bürgermeister Günther Albel von der SPÖ.
1: Statt Gutachten und psychologischer Befunde für Pferde habe ich mich mit der Landwirtschaftskammer und dem Landespferdezuchtverband zusammengesetzt und wir haben gemeinsam eine Lösung erarbeitet, die optimale Sicherheit bringt und trotzdem einfach zu handeln ist. Für jedes Pferd und jeden Reiter wird einmalig ein Datenblatt angelegt. Da sind dann die Erfahrungen der Tiere und die Qualifikationen der Reiter erfasst und vor Ort checkt dann ein Experte die Angaben, gleicht sie mit Mensch und Tier ab und das war's. Dann kann der Umzug stattfinden, wie seit vielen Jahren, so wie es sich gehört.
0: Und so soll der sichere Umzug am Samstag, den 1. August, stattfinden. Und damit zum Wetter und zu dir, Patricia.
2: Und aktuell halten sich noch Nebelfelder. Am Vormittag lockert es auf. Es wird auch sonnig in Kärnten. Am Nachmittag entstehen dann über den Bergen Quellwolken. Vereinzelt kann es auch regnen. Die Höchstwerte erreichen bis zu 27 Grad. Sicher unterwegs mit Radio Kärnten, 9.32 Uhr, A2 Südautobahn Richtung Italien. Kurz nach Felden-West ist der rechte Fahrstreifen gesperrt. Grund ist ein LKW mit Motorschaden. Es gibt hier Stau und 10 Minuten Zeitverlust.
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0: Ina Müller in Radio Kärnten. Jetzt geht's bei uns nur um Frauen.
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0: Wir beginnen mit Maggi Steinwender in Feld am See. Alles Gute zum runden Geburtstag, Frau Steinwender. Das wünschen Adi und Jutta, vor allem aber Gesundheit und liebe Grüße aus München. Geburtstagswünsche kommen auch von Jochen, Claudia und vor allem von den Enkelkindern Jonathan und Benjamin. Sandra Moser aus Rittersdorf bei Irschen. Happy Birthday. Alles Gute zum 32. Geburtstag. Die allerbesten Glück- und Segenswünsche, besonders aber Gesundheit, das wünschen von Herzen Mama, Papa, die Schwestern Niki und Alissa mit Raimund, Manuel, Patenkind Maja, der kleine Elia, der Opa aus Berg, Nonna und Bertel, aber ganz besonders ihre Lieblinge Patrick und Kira. Und Geburtstagsgrüße gehen auch nach Lehndorf zu Frau Waltraud Strasser. Alles Gute zum heutigen Geburtstag. Bleiben Sie gesund, bleiben Sie, wie Sie sind. Es gratuliert Ihnen, Frau Strasser, die Waltraud. Und die Frau Josefine Blössnig in Buttstahl bei Großkirchheim bekommt jetzt auch ganz liebe Geburtstagsgrüße und Wünsche zum heutigen 56. Geburtstag. Viel Glück und Gesundheit im neuen Lebensjahr. Bleiben Sie, wie Sie sind, das wünscht Sigrid mit Familie und wir von Radio Kärnten. Wir schließen uns an. Alles, alles Gute.
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0: für eine schöne Liebeserklärung von Elton John. Please. Spiel mal ganz aus. Ja.
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0: Falls Sie Lust und Zeit haben auf ein Tischtennis-Sommerturnier, findet heute statt um 17 Uhr am Farkasee beim Camping Arneitz. Spielbeginn ist um 17 Uhr, vielleicht ein bisschen vorher dort sein. Dann hören Sie, wenn Sie wollen, auch Musik heute im Landhaushof. Da gibt es hier jede Menge Konzerte im Sommer. Heute spielt die Kolping-Musik. Beginn ist um 20 Uhr. Familientheater am Katschberg ist heute auch möglich mit dem Titel Samira und der Schatz des Berges. Beginn ist um 16 Uhr in der Klimaarena Bergnest am Katschberg. Und auch in Spital an der Drau, nämlich im Schloss Bozia, da feiert die Produktion Honig im Kopf von Florian Battermann und René Heinersdorf nach dem Film von Hilly Martinek und Till Schweiger heute Premiere. Eben Honig im Kopf, Hilfe, meine Wirklichkeit ist kaputt, um 20.30 Uhr im Schloss Bozia in Spital an der Drau. Und dann können Sie heute auch Blut spenden, wenn Sie möchten, in St. Lorenzen im Gittstall beim Feuerwehrhaus, in Lehndorf im Kultursaal und in Oberfellach im Mölltal bei der Rotkreuz-Ortsstelle jeweils von 15.30 Uhr bis 20 Uhr.
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0: Flott geht's da durch den Mittwochvormittag mit Janaya Twain. Jetzt die Nachrichten aus aller Welt für Sie.
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2: Am Mikrofon ist Lorenz Wildner. Ohne es anzukündigen, hat Israels Armee in den vergangenen Monaten einen 23 Kilometer langen Erdwall durch den insgesamt rund 40 Kilometer langen Gazastreifen aufgeschüttet. Journalisten haben den Erdwall zwischen dem von der Hamas und dem von Israel kontrollierten Teil des Gazastreifens auf Satellitenbildern bemerkt. Aus Israel, Nikolaus Wildner.
3: Seit Oktober gilt im Gazastreifen ein brüchiger Waffenstillstand. Laut dem Friedensplan der USA für Gaza sollte die dort herrschende Terrororganisation Hamas entwaffnet werden und Israels Armee aus Gaza abziehen. Beides ist nicht passiert. Israel hält weiter rund 60% des Gazastreifens besetzt. Die Hamas konnte ihre Herrschaft in den restlichen 40% des Gebiets behaupten und verfestigen. Verfestigt hat in den vergangenen Monaten Israels Armee auch die Grenze zwischen dem von Israel und dem von der Hamas kontrollierten Teil von Gaza durch das Aufschütten eines bereits 23 Kilometer langen Erdwalls, wie Luftaufnahmen beweisen. Die israelische Armee hat das jetzt bestätigt. Viele Palästinenser und internationale Vertreter befürchten daher, Israel könnte vorhaben, mitten durch den Gazastreifen dauerhaft eine neue Grenze zu ziehen.
2: Deutschförderklassen bedeuten für ein Viertel der Schülerinnen und Schüler den Verlust eines ganzen Schuljahres. Das zeigt eine Auswertung des Bildungsressorts. Demnach mussten von den knapp 23.000 Schülerinnen und Schülern, die im Schuljahr 2022/23 die Deutschförderklasse besucht haben, 22% die Klasse wiederholen, 3% sogar gleich zweimal. Ab Herbst soll es flexiblere Aufstiegsregeln geben. Der Umbau des Geburtshauses von Adolf Hitler zum Polizeizentrum in Braunau am Inn ist abgeschlossen. In diesen Minuten wird das Polizeizentrum von Innenminister Gerhard Kahner von der ÖVP feierlich eröffnet. Dem Umbau ist eine jahrelange Debatte vorausgegangen. Mehr von Wolfgang Schneidl.
4: In dem Gebäude sind jetzt eine Polizeidienststelle und ein Schulungszentrum für Menschenrechte untergebracht. Das Haus aus dem 17. Jahrhundert wurde um 20 Millionen Euro generalsaniert. Jahrzehntelang wurde darüber diskutiert, wie mit dem historisch belasteten Gebäude, das auch immer wieder von Neonazis als Pilgerstätte missbraucht worden ist, umgegangen werden soll. Jahrelang ist das Haus leer gestanden und verfallen. Auch über einen Abriss wurde diskutiert. Letztendlich ist die Entscheidung getroffen worden, eine Behörde in dem Gebäude unterzubringen. Damit soll das Haus für Rechtsradikale an Attraktivität verlieren.
2: Der verheerende Waldbrand im Süden Frankreichs ist wieder unter Kontrolle. Das Feuer sei auf seinen bisherigen Bereich begrenzt und breite sich kaum noch aus, hat die französische Feuerwehr mitgeteilt. Entwarnung wollte man demnach aber noch nicht geben, da es noch zu viele Glutnester gäbe und an zahlreichen Stellen Flammen immer wieder aufloderten. Das waren die Nachrichten mit Lorenz Wildner.
0: Willkommen zum Wetter in Kärnten. In den nächsten Stunden ist es in ganz Kärnten noch sonnig. Erst im Laufe des Nachmittags entstehen ein paar Quellwolken. Kurze Regenschauer bilden sich aber höchstens vereinzelt. Die Temperaturen steigen auf 22 bis 27 Grad. Aktuell in Dellach im Drautal 19 Grad, 18 Grad in Klagenfurt, in Spital an der Drau, St. André im Lavantal und auch in Villach, 17 Grad in Friesach, in Döllach im Mölltal 16 Grad, Kornath im Lesachtal 15, 14 Grad in Ariach, Weitensfeld, in Malnitz und in Kals in Osttirol und 7 Grad aktuell am Dobratsch. Morgen gibt es einen Mix aus Sonne und Wolken. Im Tagesverlauf sind stellenweise auch gewittrige Schauer dabei. Dazu weht auch größtenteils mäßiger, auf den Bergen auch lebhafter Wind und die Tageshöchstwerte erreichen 20 bis 26 Grad. Sicher unterwegs mit Radio Kärnten, 10 Uhr und 4 Minuten. Wir schauen auf die A2 Südautobahn Richtung Italien. Kurz nach Velden-West ist der rechte Fahrstreifen gesperrt. Grund ist ein LKW mit Motorschaden. Der Abschleppdienst ist gerade eingetroffen. Es gibt Stau und ungefähr eine Viertelstunde Zeitverlust. Weiteres bitte an uns.
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0: Wir wünschen baldiges Vorankommen und wo es geht, weiterhin eine gute Fahrt.
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0: Und mit Ihnen, was mich besonders freut, und in dieser Stunde auch mit Peter Karp, der Musiker. Der hat sich ja heuer mit dem Rocksong für den Eurovision Song Contest beworben. Warum eigentlich und warum er da ist und wie das Lied klingt, das alles erfahren Sie in dieser Stunde hier bei uns in Radio Kärnten. Ich wünsche Ihnen einen schönen Vormittag, jetzt mit Amy McDonald, ohne S. It's the whole

0: Es gibt Konzerte, die sind für Musiker und Musikerinnen etwas ganz Besonderes, vor allem wenn sie Heimspiele sind. Und so ein Heimspiel steht jetzt morgen für Peter Karp bevor in Griffen. Servus Peter, schön, dass du da bist.
1: Servus Patricia, herzlichen Dank für die Einladung.
0: Sehr, sehr gerne. Es gibt auch einen Grund für dieses Open-Air-Konzert, wobei, ob es ein Open-Air-Konzert wird, das besprechen wir noch, weil es ist ja wetterabhängig. Aber auf alle Fälle, du feierst ein großes Jubiläum in dieser Musikszene.
1: Ja, eigentlich geht das jetzt seit dem Vorjahr schon so durch. Voriges Jahr hatte ich mein 35-jähriges Bühnenjubiläum und ja, wir beide haben ja gerade jetzt ein bisschen so im Vorfeld gesprochen. Wenn ich so Rückschau halte, dann muss ich schon sagen, das dauert jetzt bei mir schon relativ lange an und im Grunde genommen, wenn ich auch die andere Zeit dazu rechne als Schüler, wo ich schon meine erste Band hatte und als Student, dann sind es ja weit über 40 Jahre, wo ich mich intensiv mit meiner Musik beschäftige.
0: Ja, genau. Du betonst meine Musik, ja, weil man weiß ja, die Szene ist auch nicht immer eine einfache. Bei sich zu bleiben ist ja nicht immer ein einfacher Schritt, sagen wir so. Deswegen an dieser Stelle schon mal Gratulation, dass du, ich sage jetzt einfach salopp, überlebt hast in dieser Musikszene.
1: Ja, dazu gehört sicherlich auch, ich fange einmal an, ein Quäntchen Glück. Das braucht jeder Künstler, Künstlerin. Und dann darfst du halt nicht beim ersten Windstoß umfallen oder du musst da irgendwie deiner Linie treu bleiben. Es bringt nicht viel, wenn man immer versucht, Veränderungen herbeizuführen und dann ist man immer hinten auch und dann ist man auch nicht glaubwürdig. Ich habe immer versucht, das zu bleiben, was ich in der Seele bin, ein Liedermacher, ein Singer, Songwriter und dabei fühle ich mich einfach wohl.
0: Mhm. Mit auch tiefgründigen Texten?
1: Ja, die Texte sind, also ich wundere mich immer selber, wenn ich jetzt meine Lieder dann so durchlese auch, was ich mir dabei gedacht habe, schon in jüngerer Zeit, in jüngeren Jahren. Das sind schon Texte, die sich sehr viel rund ums Leben, rund um Beziehungen, mehr oder weniger im Inhalt handeln. Ja.
0: Mhm. Und die Lieder, deine Gefühle von damals und von heute werden wir morgen spüren und fühlen, live erleben. In Griffen,
1: das haben wir in jedem Fall. Das Konzert findet ja bei jeder Wetterlage statt. Wir haben auch das Glück, dass wir in Griffen, es ist ein bisschen eine labile Wetterlage momentan, wir werden uns heute müssen entscheiden. Was natürlich ist, es ist dann durchaus, die Abende sind sehr frisch, aber wir haben einen wunderschönen, tollen Kultursaal und das Programm ist sowohl oben wie auch unten im Ort, es wird immer das Gleiche sein.
0: Eine volle Ladung, Peter Karp. Wann geht's denn los?
1: Wir beginnen, Einlass ist um 18.30 Uhr, um 6:30 und um 19.30 Uhr gibt's dann einen Support Act mit der Megan, die wird circa 20 Minuten spielen und dann betreten wir knapp nach 20 Uhr da wie dort am Schlossberg oder im Kultursaal die Bühne.
0: Mhm. Tickets gibt's noch?
1: Tickets gibt's noch. Es gibt dann auch Tickets bei der Abendkasse und ich kann alle nur herzlich einladen. Schaut's vorbei.
0: Für spontan Entschlossene. Ein Lied, das wir morgen live hören werden, ist Signal.
1: Ja.
0: Da gibt's jetzt einen kleinen Vorgeschmack. Und danach, lieber Peter, würde ich mit dir gern über das Lied sprechen, mit dem du beim Eurovision Song Contest versucht hast, dich
1: genau,
0: zu bewerben.
1: Genau, wie ich versucht habe.
0: Gleich mehr darüber in Radio Kärnten.

0: Musik verbindet Menschen und Musik berührt Stellen, da kommen die Hände manchmal gar nicht erst hin. Wir philosophieren ein bisschen mit dem Peter Kapp, weil er morgen ein Konzert spielt in Griffen am Schlossberg und wir haben schon darüber gesprochen, wetterbedingt. Das wird sich heute noch im Laufe des Tages entscheiden.
1: Genau, ist ein bisschen wackelig und im Endeffekt wollen wir aber unseren Besucherinnen und Besuchern einen guten Rahmen bieten, auch dass es nicht dann irgendwie zu kalt wird oder beim Abstieg zu rutschig. Also die Entscheidung wird heute fallen. Wir sind einmal so weit, dass wir aber auch den Kultursaal jetzt einmal herrichten und der Stimmung wird das keinen Abbruch tun.
0: Mhm. Musik und vor allem die Musik, die du machst, die darf man, soll man auch nicht immer ganz ernst nehmen.
1: Genau. Du sprichst es an, du sprichst einen besonderen Titel an, aber vorweggenommen, mir fällt es eigentlich immer leichter, tiefgründige Texte und Lieder zu schreiben, ein spaßiges Lied zu komponieren. Das ist nicht einfach, aber es ist anscheinend in meinem Repertoire jetzt ein Fall aufgetreten, wo das leicht von der Hand gegangen ist und das Lied ist wirklich durch die Decke gegangen.
0: Nämlich der Rocksong und du hast dir gedacht, so, wenn ich schon lustige Lieder schreiben muss, dann bewirbe ich mich gleich für den Eurovision Song Contest.
1: Genau.
0: Oder wie war das?
1: Ja, eigentlich war es so, das war das noch ein Lied war noch offen für das Album voriges Jahr und ein Freund hat zu mir gesagt, mit dem ich noch am Nachmittag zusammen war, sagt er, was machst du heute? Sag ich, fahre noch ins Tonstudio, ein Lied muss ich noch aufnehmen. Er sagt, dann schreib endlich einmal einen Rocksong. Und um das abzukürzen, ja, so bin ich ins Studio gegangen zum Jürgen Kulmisch, zu meinem Freund und Produzenten und dann ist uns das relativ schnell von der Hand gegangen und der Titel war so innerhalb von, sag ich mal, angelegt war er innerhalb von 2 Stunden. Mhm. Und dann wussten wir schon, dass das, wir haben sehr viel Spaß bei dem Lied gehabt und dann haben wir gesagt, dann kam gerade auch dieser Aufruf, sich zu bewerben beim ESC und dann haben wir gesagt, na gut, dann machen wir das und mit dem Titel bin ich dann auch sehr, sehr weit gekommen, so gegen die letzten 50 Bewerbern von fast 500 oder 600 eingereichten Titeln. Ja.
0: Hast du dir eigentlich auch Chancen ausgerechnet? Ganz ehrlich.
1: Nein, habe ich mir nicht ausgerechnet.
0: Okay. Ja, schön. Und aber ich muss noch mal sagen, wir haben vorhin ja geredet, das Musikbusiness ist einfach nichts für schwache Nerven, gell?
1: Und das beschreibt genau dieser Rocksong. Ich meine, im Endeffekt nehme ich mich und die Szene da etwas mit Schmunzeln und Augenzwinkern wahr. Denn im Grunde genommen ist ja, dass der Protagonist da in dem Lied, der verzweifelt über Jahrzehnte versucht, einen Hit zu schreiben und eigentlich daran schon zerbrochen ist. Und jetzt ist er halt in einem Ausnahmezustand, in seinem psychischen Retreat und wird da auch medizinisch versorgt und wird permanent gestört bei dem, dass er diesen Rocksong schreiben möchte. Und eine Geschichte noch dazu, das schließt den Kreis. Vor wenigen Wochen war ich dann aber bei einem Konzert mit dem JJ zusammen, der ja den Eurovision Song Contest gewonnen hat. Und den konnte ich aber dann diese Musik vorspielen und der war recht begeistert auch.
0: Oh, echt? Ja, wer weiß, vielleicht findet sich ja da auch einmal ein neues Duo.
1: Schauen wir mal.
0: Jetzt hören wir mal Musik aus Kern. Peter Kapp mit Rocksong. Und falls Sie dieses Lied morgen live erleben möchten, von einem Kärntner Musiker, der das auch geschrieben hat.
1: Ja, genau.
0: Ich bin der Peter. Ab 20 Uhr.
1: Super.
0: Schlossberg.
1: Oder Kultursaal, genau. Ja.
0: Das sehen wir eh. Ja, danke fürs Vorbeikommen. Schönes Konzert.
1: Herzlichen Dank, liebe Patricia, und allen Hörerinnen und Hörern von Radio Kärnten wünsche ich mit dem Rocksong jetzt viel Spaß. Und wenn ihr Lust habt, schaut morgen zum Konzert vorbei.

0: Die aktuellsten Nachrichten aus unserem Bundesland hören Sie gleich von Lukas Schillander.
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0: und einer Stichflamme gekommen sein. Der Fahrer reagierte aber geistesgegenwärtig und kippte die Ladung auf einer nahegelegenen Wiese ab. So konnte wohl größerer Schaden verhindert werden. Immer wieder lösen falsch entsorgte Batterien Brände aus. Laut einer Studie der Montanuniversität Leoben befinden sich in jedem Müllwagen durchschnittlich rund 70 falsch entsorgte Batterien. Eine schwer erkrankte Kärntnerin ist nach einer Klage der Arbeiterkammer rückwirkend von Pflegestufe 1 auf Pflegestufe 4 hochgestuft worden. Die Pensionsversicherungsanstalt hatte ihren Pflegebedarf zunächst mit rund 90 Stunden monatlich berechnet. Ein unabhängiges medizinisches Gutachten kam nach der Klage auf 179 Stunden Pflegeaufwand im Monat. Ab September soll es neue Richtlinien für mehr Transparenz und Objektivität bei Begutachtungen der BVA geben. Und Sport: Österreichs Kajakteam hat bei der Wildwasser-WM in Oklahoma City Bronze gewonnen. Die drei Kärntner Felix Oschmautz, Mario Leitner und Juniorenweltmeister Max Steinbrenner bleiben im Teambewerb ohne Fehler. Auf die Sieger aus Slowenien und die zweitplatzierten Schweizer fehlen nur rund eine Sekunde. Morgen steht der Bewerb im Kajak einer an. Felix Oschmautz und Mario Leitner haben sich da für das Halbfinale qualifiziert. Und damit zu dir, Patricia, und zum Wetter.
1: Dankeschön, Lukas Schillander. Ja, in den nächsten Stunden ist es in ganz Kärnten sonnig. Erst im Laufe des Nachmittags entstehen allmählich ein paar Quellwolken, kurze Regenschauer bilden sich aber höchstens vereinzelt. Die Temperaturen steigen auf 22 bis 27 Grad. Sicher unterwegs mit Radio Kärnten, 10.33 Uhr, A2 Südautobahn Richtung Italien. Kurz nach Felden-West ist weiter der rechte Fahrstreifen gesperrt. Grund ist ein LKW mit Motorschaden, der inzwischen schon am Abschleppwagen hängt. Es gibt aber nach wie vor Stau und auch eine Viertelstunde Zeitverlust. Weiteres bitte an uns.
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1: Wir wünschen, wo es geht, eine gute Fahrt und ansonsten noch ein bisschen Geduld.
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1: Blue Zones nennt man Regionen auf der Welt, in denen Menschen besonders häufig sehr alt werden. Dazu gehören etwa Okinawa in Japan oder Sardinien in Italien. Spannend ist, dort geht es nicht um strenge Diäten oder Fitnesswahn. Viel wichtiger sind Bewegung im Alltag, frisches Essen, soziale Kontakte und ein ruhiger Lebensrhythmus. Die Menschen dort essen meist viel Gemüse, Hülsenfrüchte und wenig stark verarbeitete Produkte. Und auch gemeinsames Essen spielt eine große Rolle. Regelmäßige Bewegung passiert dort oft ganz nebenbei im Alltag. Und Stress wird dadurch bewusster reduziert als bei uns. Ein wichtiger Punkt: soziale Nähe und ein Gefühl von Sinn im Leben. Das scheint Gesundheit und Wohlbefinden langfristig positiv zu beeinflussen. Vielleicht können wir uns davon im Alltag ein bisschen etwas abschauen. Bleiben Sie gesund. Alles Liebe, Ihre Christine Reiler.
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1: Alles, alles Gute zum Geburtstag, sagen wir. Liebe Frau Imgard Cencic in Möllbrücke, herzlichen Glückwunsch. Glück, aber vor allem auch Freude und beste Gesundheit, das wünschen Franz Gierlinger und alle Freunde. Liebe Frau Rosemarie Marschnick am Haberberg bei Griffen, Sie stehen jetzt auch bei uns im Mittelpunkt. Alles, alles Gute zum Vorrunden. Geburtstag. Vor allem aber auch Gesundheit, das wünschen der Mann Peter, Alexandra mit Harald, Miriam mit Manuel, Mutter Anni und Schwiegermutter Hanni, auch Rocky, Robert, Hanni, Simon, Simone gratuliert, Konstantin, Nina und Peter, von den Enkelkindern Sarah und Alena alles, alles Gute, viele, viele Bussis auch. Und auch die Haberberger schließen sich den Glückwünschen an, liebe Frau Marschnick, am Haberberg bei Griffen, alles, alles Gute. Und wir haben auch einen Herrn in dieser netten Runde, Paul Berjul, alles Gute. Verzeihung, das Geburtstagskind heißt Barbara. Die Barbara Berjul, die feiert Geburtstag und der Sohn, der Paul Berjul, wünscht alles, alles Gute der Mama in Klagenfurt zum heutigen 55. Geburtstag. Und wir schließen uns an mit einem Kärntnerlied, der Chor der Kärntner in Graz, jetzt für Sie. Ja.

0: Dreckige Raststätten auf der Autobahn, die gibt es leider, sind auch gleich Thema in der Radio Kärnten Mittagszeit bei Ute Bichler. Ich bin die Patricia Jordan, wünsche gute Unterhaltung mit unserem Programm von Radio Kärnten.
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2: Am Mikrofon ist Lorenz Wildner. Auf den Philippinen treffen sich heute die Außenminister der USA und Chinas. Das Treffen findet am Rande eines hochrangigen Gipfels der Außenminister des südostasiatischen Staatenbündnisses ASEAN statt und kommt nur ein paar Tage, nachdem US-Präsident Donald Trump schwere Anschuldigungen gegenüber China erhoben hat. Aus China berichtet Alexandra Siebenhofer.
3: Die philippinische Gastgeberin trifft den Nagel auf den Kopf. Wir leben in einer Zeit, die durch das geprägt ist, was ich als die 3U bezeichne. Umbrüche, Ungewissheit und Unvorhersehbarkeit, sagt Maria Teresa Lazaro, die Außenministerin der Philippinen, bei ihrer Eröffnungsrede des ASEAN-Treffens in Manila. Dabei blickt die Weltöffentlichkeit weniger auf das Treffen des Bündnisses südostasiatischer Staaten, sondern vor allem auf die hochrangigen Zaungäste. US-Außenminister Marco Rubio, Chinas Außenminister Wang Yi und Russlands Außenminister Sergei Lavrov sind nach Manila gereist. Zu besprechen haben sie einiges. Laufende Kriege im Iran und in der Ukraine, möglicherweise drohende Konflikte im Pazifik. Denn dort nehmen die Militärmanöver von Chinas Küstenwache zu und auch die Konflikte mit der philippinischen Küstenwache.
2: Drei Menschen sind in Venezuela an den Folgen des Hunter-Virus gestorben. Das hat das Gesundheitsministerium mitgeteilt. Eine Übertragung von Mensch zu Mensch kann demnach ausgeschlossen werden. Hunter-Viren verursachen schwere Atemwegserkrankungen. Die Viren verbreiten sich über Urin, Kot und Speichel infizierter Nagetiere. Eine Impfung gibt es nicht. Nach 9 Monaten öffnet heute im Pariser Louvre wieder die berühmte Apollo-Galerie. Sie war seit dem spektakulären Diebstahl der französischen Kronjuwelen vergangenen Oktober geschlossen. Die gestohlenen Schmuckstücke sind bis heute verschwunden. Aus Paris, Leonie Heitz.
4: Die prunkvoll vergoldete Decke und die monumentalen Gemälde der Apollo-Galerie können ab heute wieder bewundert werden. Was fehlt, sind die französischen Kronjuwelen. 8 Schmuckstücke im Wert von rund 88 Millionen Euro wurden beim spektakulären Einbruch im vergangenen Oktober gestohlen. Danach wurde die Sicherheit im Louvre verstärkt. Zusätzliche Kameras wurden installiert, die Zugänge besser gesichert und die verbliebenen Kronjuwelen in den Tresor der Banque de France gebracht. Sie sollen künftig in einem eigenen Hochsicherheitsraum ohne Fenster ausgestellt werden. Die mutmaßlichen Täter sind zwar gefasst, von den gestohlenen Juwelen fehlt aber bis heute jede Spur.
2: Es ist ein österreichischer Überraschungserfolg bei der Wildwasser-WM in den USA. Österreichs Kajakkanuten gewinnen im Teambewerb Bronze. Schneller als Felix Oschmautz, Mario Leitner und Juniorenweltmeister Max Steinbrenner waren nur Slowenien und die Schweiz. Das waren die Nachrichten mit Lorenz Wildner.
5: Dankeschön und wir kommen zum Kärntner Wetter. Da ist es überwiegend sonnig. Zwischen den Nockbergen und der Back halten sich einige Wolkenfelder. Es bleibt aber die meiste Zeit trocken. Und die Temperaturen erreichen heute 22 bis 27 Grad. Momentan sind es 21 in St. André, in Oberfellach und in Lienz, 20 in Klagenfurt, in Villach und in Hermagor, Gmünd meldet 19 Grad, Bad Eisenkappel 18, 17 hat es in Weitensfeld und ebenfalls 17 in Malnitz. Morgen erwartet uns ein Mix aus etwas Sonne und Wolken. Im Tagesverlauf sind stellenweise auch Regenschauer dabei. Auf den Bergen wird es windig, in der Früh liegen die Temperaturen um 9 Grad. Die Tageshöchstwerte erreichen bis zu 26 Grad. Knapp 4 Minuten nach 11, Sie sind sicher unterwegs mit Radio Kärnten. 2 Meldungen für die A2, die Südautobahn. Richtung Italien zwischen Wolfsburg Nord und Wolfsburg Süd ist die rechte Fahrspur nach einem Unfall gesperrt. Es gibt bereits kurzen Stau. Und gute Nachrichten von der A2 der Südautobahn Richtung Italien kurz nach Felden West. Hier sind wieder alle Fahrspuren frei, der defekte LKW ist entfernt. Allerdings brauchen Sie in diesem Bereich noch ein bisschen Geduld. Es gibt noch Stau, umgerechnet etwa eine Viertelstunde Zeitverlust. Gute und sichere Fahrt wünschen wir Ihnen.
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5: Und mit einem Thema, das uns alle was angeht, nämlich unser Gehirn. Heute, der 22. Juli, ist der Welttag des Gehirns. Was man jetzt dafür tun kann, dass es möglichst lange funktioniert, gesund bleibt, fit und leistungsfähig ist, das fragen wir eine Neurologin und eine Gedächtnistrainerin. Herzlich willkommen.

0: 9000 Tonnen Müll landen jedes Jahr auf und neben unseren heimischen Autobahnen. Herzlich willkommen noch einmal in der Radio Kärnten Mittagszeit. Ja, wie viel sind es bei uns in Kärnten? Wie viel Tonnen Müll? 1300 und die Tendenz ist steigend. Vor allem in der Hauptreisezeit, also jetzt im Sommer, sind die ASFINAG-Mitarbeiterinnen und Mitarbeiter von den frühen Morgenstunden weg unterwegs, um diesen Mist zu beseitigen. Unser Kollege Peter Marter, der hat sich zu so einem Trupp der größten Autobahnmeisterei Österreichs gesellt und das ist die in Zauchen zwischen der A10, der A2 und der A11 und war dort gemeinsam mit ihnen unterwegs.
1: Gleich in der Früh geht's los, wenn die Hitze noch nicht brütend ist.
2: Schau mal, wir wegen am Müll gleich, oder? Ein bisschen. Der Bernhard von Quaschnon mit dem Gregor.
3: Gehen wir gleich mit Müll.
1: Patrick Meyer von der Autobahnmeisterei Zauchen und 8 seiner Kollegen klappern die Parkplätze ab, um nach dem Rechten zu sehen.
2: Ja, das sind extra Papiersackeln. Sind zum Müllklappen relativ gut. Besser als wie die Plastiksäcke, weil die Plastiksäcke fallen immer so zusammen, da haben wir eigene Säcke. Mit denen geht das super da. Die halten auch relativ gut. Aber noch so eine kommt.
1: Mit Zangen greifen sich die orangen ASFINAG-Mitarbeiter Plastikflaschen, Zigarettenschachteln, Papier etc. und packen es in diese Säcke. Auch das, was aus den großen Containern unübersehbar herausquillt.
2: Die Kübel haben halt relativ kleine Öffnungen, das ist eigentlich das Hauptproblem. Also man sieht schon, was da Müll anfällt. Also in die Sommermonate, wo der Urlaub ein Reiseverkehr ist, da werden alle Tonnen zweimal die Woche ausgeleert. Und ja, man sieht trotzdem, also die Tierfahrt vermutlich am Freitag ausgeleert worden sein und sieht man eh, wie voll sie heute schon wieder ist. In die Mistkübel ist eigentlich alle zu 90% Restmüll drin, das was reingehört, aber ich bin auch schon einige Jahre bei der Autobahn hier. Es gibt nichts, was man nicht findet auf der Autobahn, sagen wir mal so. Also bis hin zu Kloschüssel, was wir das letzte Mal gerade erst gehabt haben, oder Holzabfälle, oder es wird einfach relativ viel entsorgt auf der Autobahn. Nicht?
1: Dann kommen Kehrmaschinen und der Schlammsaugwagen, der mehr saugen kann.
2: Also mit dem tun wir eben Schlammsaugen. Naja, wir haben ja auch Kläranlagen, nicht irgendwo hin hinter das ganze Gewässerschutzanlagen, wo wir natürlich dann eben diverse Saug- und Pumparbeiten eben haben. Und für das ist das Auto halt eben geeignet. Unter anderem auch für Tunnelwäsche, Tunnelreinigung machen wir damit, eben da so Nischen auswaschen, das kann man mit denen. Also mit denen kann man saugen, pumpen. Der hat Frischwasser mit, so ein relativ vielseitig einsetzbares Fahrzeug, sagen wir halt einmal so.
1: Mit Hochdruck, sauber gespülte Plätze. Sie sind schnell bei ihrer Arbeit.
2: Naja, schnell. Wir haben ja einige Parkplätze zum Betreuen sein. Das ist ja jetzt einer von vielen, die in unserem Bereich halt eben sein. Und da muss man schon schauen, dass man Gas gibt, dass man da in einem Tag alles unterbringt. Weil es soll jeder Parkplatz gleich sauber sein.
1: Dann geht's weiter zum nächsten Parkplatz auf der A11.
2: So, es ist wie gesagt der Streckenkontrolldienst wohl samstags und sonntags auch unterwegs. Der, was das Grobe wirklich, wenn er die Parkplätze abfährt, gleich mitnimmt. Aber Montag rucken dann eben die ganzen Partien aus von der ABM Zauchen und dann kümmern wir uns einmal in erster Linie um den Müll. Und wenn das erledigt ist, dann fängt da ein weiterer Arbeitsalltag an.
0: Betriebliche Erhaltung heißt das beim Autobahnbetreiber ASFINAG. Ja, das Spektrum dessen, was da aufgefunden wird auf und neben den Autobahnen, den heimischen, das ist groß. Wir sprechen gleich mehr darüber.

0: Sicher unterwegs mit Radio Kärnten. 7 Minuten sind es noch bis 11:30. Wir schauen auf die A2, die Südautobahn Richtung Italien. Zwischen Wolfsberg Nord und Wolfsberg Süd ist die Autobahn gesperrt nach einem Unfall. Ein Auto hat sich überschlagen und der Rettungshubschrauber ist gelandet. Sie können derzeit über die B70 ausweichen. Sperre auf der A2 der Südautobahn Richtung Italien zwischen Wolfsberg Nord und Wolfsberg Süd. Nach einem Autounfall, Sie können über die B70 ausweichen. Wir halten Sie natürlich auf dem Laufenden. Sie sind dafür verantwortlich, wie sauber Parkplätze entlang der Autobahnen sind und für das, was andere mitunter einfach wegwerfen oder wo sie auch ihre Notdurft verrichten. Betriebliche Erhaltung, so nennt man das beim Autobahnbetreiber Asfinag. Das Spektrum dessen, was die Mitarbeiterinnen und Mitarbeiter dort sehen, riechen und erleben. Peter Matter war mit Ihnen unterwegs. Glauben Sie mir, dieses Spektrum ist groß.
1: Mit Patrick Meyer auf dem Weg zu einem WC auf einem kleinen Autobahnparkplatz.
2: Nein, die machen wir nicht wir selber. Also die, so wie jetzt in St. Niklas. Da ist ein WC-Unlock mit einem Behinderten-WC, mit einem eigenen Damen-WC, Herren-WC, Pissoirs. Die werden durch eine Fremdfirma gereinigt. Da tun wir natürlich auch kontrollieren, ob da die Reinigung auch passt. Also aber da kann man eh nichts sagen. Die machen das wirklich sauber. Die fahren da auch jede WC-Unlock zweimal am Tag an. Da wird das Klopapier nachgefüllt, da wird geschaut, dass alles sauber ist, dass irgendwo was kaputt ist. Und wenn irgendwo was kaputt ist, dann wird das natürlich gleich an uns gemeldet. Und wir schauen dann auch, dass wir natürlich zeitgerecht oder so rasch wie möglich eine Reparatur durchführen, wenn es notwendig ist.
1: Im Pissoir riecht es nach Urin, aber nicht mehr als in anderen. Die Niros der WCs sind sauber. Kontrollgang zum Begrenzungszaun, ob dort jemand war.
2: In erster Linie schauen wir natürlich, dass da einmal die Parkflächen und die soll sauber sein, ob die Verkehrsteilnehmer, die Kunden sitzen können, dass da alles sauber ist, dass es gemäht ist, dass da nirgendwo irgendwie eine Not umliegt. Und dann wird natürlich hinten angeschaut. Nicht? Ja, hinten im Wald, wir können ruhig einmal ein Stück kleiner gehen, vielleicht findet man ja was. Aber ich glaube, wir bieten den Kunden schon oder gute WC-Möglichkeiten an, auf alle Strecken, dass das nicht unbedingt notwendig ist, dass man noch in Grenzstrafen oder zum Wildschutzzaun oder in irgendeinem Wald. Also das schaut eh alles wirklich sauber aus.
1: Vor etwas fürchten sie sich beim Sammeln bei bestimmten Grünflächen und beim Mähen. Sogenannte LKW-Limonade.
2: Die LKW-Fahrer haben das so an sich anscheinend, dass sie gerne in so größere Gebinde rein urinieren und diese Flaschen dann halt von dementsprechenden Orten, wo sie nicht hinkehren, entsorgen. Und die klammern dann halt auch zusammen. Das ist nicht so fein nachher, sagen wir mal so. Ich meine, solange sie verschlossen sind, ist es ja kein Problem. Am Parkplatz in die Mülltonne war uns am liebsten.
1: Bei einer Raststätte liegt ein großer LKW-Teil.
2: Oh, da wird ein LKW, ein technisches Gebrechen gehabt, so wie es ausschaut. Und das bleibt da noch halt liegen, nicht? Das ist ja ganz ein Geschenkel gebrochen da.
1: Wir kommen an Zauchen vorbei, der Einsatzzentrale. Dort wurde so etwas wie eine Mülltrennanlage gebaut, für das, was illegal an der Autobahn entsorgt wurde.
2: Das sind eben die Sachen, die man so vorfindet auf der Autobahn. Von Kaffeemaschinen bis hin zu Rasenmähern. Da drüben sieht man eben, wie extrem jetzt im Sommer ist mit den Reifenplatzern beim Schwerverkehr. Das ist, was man halt so zusammenklappen neben der Strecke, beziehungsweise wo halt was passiert. Da ein Haufen Leitschienen, das ist von den leider Gottes, von den Unfällen, die passieren, die was ausgewechselt werden müssen.
1: Ein langer Sommer. An den Rückreisewochenenden, dann aus dem Süden, wird es noch einmal dreckig. Über die Reinigungsarbeit der Asfinag-Mitarbeiter wie Patrick Meyer.
2: Dass wir nachher schauen, dass wir weiterkommen.
1: Peter Matter für Radio Kärnten.

0: 11:30, 11:30, punktgenau die Nachrichten bei uns in Radio Kärnten für Sie aus unserem Land mit Angela Ellersdorfer-Trunschnick.
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2: Die Kubra musste heute in der Nacht bei einer Geburtstagsparty eines 30-jährigen Mannes in Radentein einschreiten. Der Gastgeber, ein Slowake, hatte mit einer Schreckschusspistole 2 Schüsse auf den Boden abgefeuert und auch seine Kontrahenten bedroht. Dem 30-Jährigen wurde nicht nur die Schreckschusspistole, sondern auch eine Glockpistole samt Munition abgenommen. Er wird jetzt angezeigt. Falsch entsorgte Batterien haben in St. Kanzian am Klopainer See einen Brand in einem Müllwagen ausgelöst. Als ein Mitarbeiter die Müllpresse betätigte, soll es zu einer Explosion und einer Stichflamme gekommen sein. Der Fahrer kippte die Ladung daraufhin auf einer nahegelegenen Wiese ab. Die Feuerwehr Stein im Jauntal hat den Brand gelöscht. Ein größerer Schaden konnte verhindert werden. Die Bilder dazu sehen Sie online auf kärnten.orf.at. Und laut Kärntenwerbung verfügen derzeit nur rund 4,5% aller touristischen Betriebe in Kärnten, inklusive Campingplätze und Privatzimmervermieter, über Klimaanlagen. Bei den Hotels ist es jedes 10. Hotel, das eine Klimaanlage hat. Mehr dazu in einer Stunde in unserem Journal. Und jetzt wieder zu dir, Ute. Du hast den Verkehrsüberblick.
0: Genau, und der ist im Moment ganz wichtig. Wir hatten ja gerade eine Sperre auf der A2 der Südautobahn Richtung Italien zwischen Wolfsberg Nord und Wolfsberg Süd. Jetzt gibt es gute Nachrichten. Die Sperre wurde soeben aufgehoben. Der Verkehr wird jetzt auf der Überholspur an der Unfall

0: 5 Minuten sind es noch bis 11:45. Gleich bei uns die ausführlichen Wetteraussichten.
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0: Schön, dass Sie bei der Radio Kärnten Mittagszeit immer so gerne dabei sind und vor allem natürlich, wenn der Christian Mayrhofer zu mir ins Studio kommt, um uns zu sagen, was wir in dieser Woche vom Sommer noch so erwarten dürfen.
5: Fast alles. Servus.
0: Die ganze Bandbreite.
5: Ja, der Nachmittag durchaus freundlich. Mhm. Allerdings sind vor allem in Teilen Mittel- und Unterkärntens über den Bergen ein paar Wolkenfelder unterwegs Richtung Gurktal oder zum Teil auch rund um die Saueralm. Diese breiten sich noch etwas aus, bringen aber kaum einen Schauer und insgesamt am freundlichsten heute im Westen des Landes unter Temperaturen zwischen 22 und 27 Grad. Das heißt, eine Spur zu kühl für die Jahreszeit.
0: Schauen wir kurz noch einmal zum gestrigen Tag. Da hat es ja schon ganz schöne Regenmengen gegeben, oder?
5: Ja, also zum Teil vor allem im Süden des Landes, in Klagenfurt in kurzer Zeit 12 Liter Regen pro Quadratmeter. Ich habe mir im Funkhaus fast mehr erwartet, weil es wirklich einen richtigen Platzregen gegeben hat. Und wenn wir weiter in den Süden schauen, da haben sich ja heftige Unwetter gebildet, schon am frühen Nachmittag, so zwischen dem Bereich südlich von Venedig bis südlich von Pula. Und da gab es beispielsweise um Rovin ein heftiges Hagelgewitter im Norden der Stadt. Diese Geschosse haben 10 bis 12 Zentimeter Durchmesser gehabt, mit entsprechenden Schäden an den Campingplätzen und an den Autos. Und diese Front ist dann Richtung Bosnien und Balkan weitergezogen. Auch bei den Nachbarn heute deutlich ruhiger übrigens. Und morgen schaut es ein bisschen freundlicher aus als gestern an dieser Stelle noch angekündigt. Es wird wahrscheinlich ein Wechselspiel aus Wolken und Sonne sein. Zeitweise können die Wolkenfelder zwar dichter sein, es wird aber morgen nur ganz vereinzelt einen kurzen Regenschauer am Nachmittag geben. Deutlich häufiger sind die Schauer und Gewitter übrigens in Friaul und in Slowenien im Laufe des Nachmittags. Die Temperaturen morgen in der Früh zwischen 7 und 12 Grad, die Nachmittagswerte bis 26 Grad, am wärmsten im Gailtal, oberen Drautal. Und auf den Bergen auch morgen lebhafter Wind und speziell am Nachmittag können einige höhere Gipfel in Nebel gehüllt sein.
0: Die Nächte sind ja derzeit, was ja dem Schlafen auch ganz gut tut, relativ erfrischend.
5: Genau, das gilt eben auch für die Nacht auf Freitag. Am Freitag selbst in der Früh eben sehr frisch mit Werten zwischen 7 und 11 Grad. Tagsüber dann mit viel Sonne bis zu 27 Grad. Auch für längere Wanderungen und Bergtouren ist das ein idealer Tag, der Freitag in 2000 Meter Höhe zwischen 8 Grad rund um die Choralm und bis zu 12 Grad in den Karnischen Alpen. Der Nordwind sollte dann im Tagesverlauf auch schwächer werden.
0: Ich bleib dran am Wochenende.
5: Der Samstag hochsommerlich mit Südföhn bis zu 30 Grad, eventuell gegen Abend von den Tauern bis zu den westlichen Karnischen Alpen. Ein paar größere Quellwolken zum Abend hin von Osttirol her, ein Gewitter nicht völlig ausgeschlossen, aber vielfach wird das ein lauer Sommerabend sein. Und die Prognose für den Sonntag ist noch etwas unsicher. Stand heute gibt es in Oberkärnten und Richtung Gurktaler Alpen, Nockberge schon bald einmal Regenschauer und Gewitter, die stellenweise kräftig ausfallen können. Ob diese Gewitter dann im Tagesverlauf wirklich auf ganz Unterkärnten übergreifen, das bleibt noch abzuwarten. Stand heute ist der Vormittag zumindest in Unterkärnten noch freundlich und am Nachmittag abschnittsweise gewittrig. Das alles bei 22 bis 27 Grad.
0: Wunderbar, Christian. Danke dir.

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8: Heute reden wir kärntnerisch mit dem Arnulf Eichholzer und der hat welches Wort für uns oder welche Redewendung?
9: Ich bin ja unten in Lotschach daheim aufgewachsen, in Lotschach, das ist bei St. Egiden. Da wird natürlich zweisprachig geredet, in der Ortschaft. Oft wird vermischt da, Deutsch und Slowenisch wird vermischt. Und da ist natürlich, kann schon passieren, dass noch einmal einer sagt, wenn etwas nicht funktioniert hat oder was daneben gegangen ist, dann sagt, Hudic eine! Was denn das ist? Teufleine heißt es auf Deutsch sozusagen. Also ein Schimpfwort, aber nicht so ernst genommen.
8: Hudic eine.
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8: Kärntnerisch gret haben wir jetzt gerade und jetzt hören wir kärntnerisch singen auch. Dafür sorgt der Bleiberger für Gesang und hostet mir im Auswort ein Pfeiferl.

0: Der erste Dom von Brixen in Südtirol entstand vor mehr als 1000 Jahren. Der Dom in seiner heutigen Gestalt gehört zu den bedeutendsten barocken Kirchenbauten des alten Österreich. Die Bischofskirche des traditionsreichen Brixener Bistums ist seit einigen Jahren auch Kathedrale der Diözese Bozen-Brixen. Großartige Fresken des Pustertaler Meisters Paul Troger schmücken den Innenraum. Im Hauptschiff hat er die Anbetung des Lamms gemalt und im Chorraum die Aufnahme Mariens in den Himmel. Diesem Gedächtnis ist der Dom geweiht. Auch das Hochaltarbild von Michelangelo Unterberger weist darauf hin.
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2: Willkommen zum Mittagsjournal. Der Wiener Wirtschaftskammerpräsident lehnt einen Rücktritt weiter ab. Frankreich verbannt Kinder und Jugendliche unter 15 ab September aus sozialen Netzwerken. Am Mikrofon ist Anselm Peer. In der Affäre um Vorwürfe von Machtmissbrauch, Freundelwirtschaft und Sexismus lehnt der Wiener Wirtschaftskammerpräsident Walter Ruck einen Rücktritt weiter ab. Daran dürfte auch die heutige Sitzung des ÖVP-Wirtschaftsbundes nichts ändern. Rainer Hasewa.
3: Dass Walter Ruck gerne viel redet, kann man ja an den angeblichen Protokollen eines wohl feucht-fröhlichen Abends nachvollziehen. Also falls diese Gespräche tatsächlich so stattgefunden haben, was Ruck ja bestreitet. Aber heute ist von der Redefreudigkeit Rucks nichts zu merken. Der Kammerpräsident schweigt. Aber sein Umfeld versichert, Ruck wird auch heute nicht zurücktreten. Und das klingt auch recht glaubwürdig, denn auch hinter den Kulissen baut sich an entscheidender Stelle, also im Wiener ÖVP-Wirtschaftsbund, überhaupt kein Widerstand auf. Selbst der ÖVP-interne Druck, sogar von Bundeskanzler und Wirtschaftskammerpräsidentin, scheint nach wie vor ins Leere zu laufen. Und in der heutigen Sitzung des Wiener ÖVP-Wirtschaftsbundes treffen einander überhaupt nur Vertraute des Wiener Kammerpräsidenten. Also, um meinen Schlusssatz von gestern zu Mittag heute zu wiederholen, Walter Ruck wird seinen bald anstehenden 63. Geburtstag im Amt verbringen.
2: Die USA haben den Iran die 11. Nacht in Folge bombardiert. Erstmals seit Wochen hat es auch wieder in der Hauptstadt Teheran Explosionen gegeben. Der Iran hat als Reaktion wieder die mit den USA verbündeten Nachbarländer angegriffen. Die ukrainische Armee hat erneut den größten russischen Versandhändler Wildberries mit Drohnen beschossen. Im Süden Russlands sind zwei Logistikzentren getroffen worden. Dabei sind nach offiziellen Angaben mindestens 8 Menschen verletzt worden. Frankreich führt als erstes europäisches Land ein Social-Media-Verbot für Kinder ein. Die Nationalversammlung hat mit großer Mehrheit dafür gestimmt. Ab dem 1. September dürfen unter 15-Jährige keine Konten mehr in sozialen Netzwerken einrichten. Für bereits bestehende Profile gilt eine Übergangsfrist bis Anfang kommenden Jahres. Aus Paris, Leonie Heitz.
4: C'est une avancée majeure.
5: Einen großen Fortschritt nennt Präsident Emmanuel Macron das Social-Media-Verbot auf seinem Instagram-Kanal.
4: La France.
5: Frankreich öffnet in Europa den Weg für den Schutz unserer Kinder und Jugendlichen. Ab September dürfen unter 15-Jährige in Frankreich keine Konten mehr auf Plattformen wie TikTok oder Instagram haben. Durchgesetzt werden soll das mit einer verpflichtenden Altersüberprüfung. Die Regierung will Kinder und Jugendliche vor Cybermobbing, Sucht und den psychischen Folgen sozialer Medien schützen. Ob das gelingt, ist allerdings fraglich. In Australien umgehen viele Jugendliche vergleichbare Regeln mit Fake-Profilen oder Konten älterer Personen.
2: In Norwegen wird heute, 15 Jahre nach den rechtsextremen Anschlägen von Anders Behring Breivik, der 77 Opfer gedacht. In Oslo und auf der Insel Utøya finden Trauerfeiern statt. Künstliche Intelligenz, die sich selbstständig macht und in andere Computersysteme einschleust, was nach Science-Fiction klingt, ist jetzt tatsächlich passiert mit einem Modell des ChatGPT-Entwicklers OpenAI. Mehr von Laura Graf.
6: Passiert ist das Ganze bei einem Testlauf für die fortschrittlichsten KI-Modelle von OpenAI. Die künstliche Intelligenz sollte bestimmte Aufgaben lösen, dafür ist sie aber viel weiter gegangen als geplant. Zuerst ist sie aus der Testumgebung ausgebrochen und hat sich Zugang zum Internet verschafft. Möglich war das durch Sicherheitslücken. Im Netz hat die Software entdeckt, dass es bei dem anderen KI-Unternehmen Hugging Face nützliche Daten geben könnte, um die Aufgaben zu lösen. Die KI-Anwendung hat sich also ins System gehackt, sozusagen um bei dem Test zu schummeln. Dazu hat sie offenbar auch Zugangsdaten gestohlen. OpenAI spricht von einem beispiellosen Cyber-Zwischenfall. Die künstliche Intelligenz habe sich wie ein gewiefter Hacker verhalten. Experten warnen schon länger vor Cyberattacken mit KI-Software.
2: Das war das Mittagsjournal mit Anselm Peer. Und jetzt zum Wetter.
7: Relativ frische Nordseeluft bleibt vorerst wetterbestimmend. Heute ist es teils sonnig, teils bewölkt. Morgen werden die Regenschauer vorübergehend häufiger. Der insgesamt wärmste Tag der Woche wird der Samstag. Aktuell hat es in den Landeshauptstädten in Wien 22 Grad, in Eisenstadt 23, St. Pölten 20, Linz, Salzburg und Innsbruck 23, in Bregenz, Graz und Klagenfurt 21 Grad. Im Westen bleibt es heute Nachmittag meist sonnig. Nach Osten hin und in Teilen des Berglands gibt es neben Sonne auch dichtere Wolken. Ein kurzer Regenschauer taucht aber nur vereinzelt auf. Bei teils lebhaftem Nordwestwind erreichen die Temperaturen 19 bis 27 Grad, in 2000 Meter Höhe 6 bis 12 Grad. Ähnliche Höchstwerte bringt der morgige Donnerstag, dabei aber etwas weniger Sonne und mehr Regenschauer als heute. Die meisten Schauer und einzelne Gewitter ziehen von Salzburg ostwärts durch und vor allem in diesem Bereich wird auch der Wind vorübergehend noch stärker. So viel zum Wetter von Gerald Holzinger.
8: Dankeschön und wir schauen auf die Kärntner Straßen. Sie sind sicher unterwegs mit Radio Kärnten. Gute Nachrichten gibt's von der A2 der Südautobahn Richtung Italien. Die Unfallstelle zwischen Wolfsberg Nord und Wolfsberg Süd ist geräumt. Es sind wieder alle Fahrspuren frei und der Stau löst sich auch zügig auf. 0800 600 601, das ist die Nummer, unter der Sie die Radio Kärnten Verkehrsredaktion erreichen. Wir wünschen gute und sichere Fahrt.
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8: Und gleich mit Tipps, wie wir unser Gehirn so lange wie möglich fit und gesund halten. Willkommen.

0: Wie geht's Ihnen an diesem heutigen 22. Juli 2026 mit dem Merken, mit dem Denken, mit dem Kombinieren? Der heutige Tag ist nämlich der Welttag des Gehirns, World Brain Day. Wir alle wünschen uns, dass unser Gehirn bis ins hohe Alter gut funktioniert, gesund bleibt. Vieles hängt von Veranlagungen ab, unserer Gene. Aber natürlich ist es auch so, dass wir selber was tun können, um die Leistungsfähigkeit unseres Gehirns positiv zu beeinflussen. Und da hat unser Lebensstil eine Menge mitzureden. Das Wichtigste ist dabei laut der Neurologin und Gedächtnistrainerin Katharina Turecek, bewusster durchs Leben zu gehen.
1: Also die wahre Kunst heutzutage ist nicht das Multitasking, die wahre Kunst ist das Singletasking. Kann man sich wirklich so für sich selber überlegen, wann habe ich das letzte Mal eine halbe Stunde nur eine Sache gemacht? Wann habe ich es geschafft, wirklich fokussiert eben bei diesem einen Buch, bei diesem einen Thema zu bleiben? Das ist heutzutage eben gerade mit diesen vielen verschiedenen Ablenkungen gar nicht so einfach. Und das ist die wahre Kunst. Multitasking ist eine Falle. Wir können nicht an zwei Sachen gleichzeitig denken. Wir machen dann so einen Aufmerksamkeitswechsel, einen Attention Switch. Es kostet Zeit, kostet Energie, es passieren Fehler, macht Stress.
0: Also Multitasking können wir da schon einmal abhaken, wenn wir wollen, dass es unserem Gehirn gut geht. Wie sollen wir also durchs Leben gehen?
1: Wir neigen dazu, im Alltag ein bisschen in die Passivität zu fallen. Egal, ob ich jetzt lese oder einen Film sehe oder auf mein Handy schaue, wir neigen dazu, uns berieseln zu lassen und in diese Passivität zu verfallen. Und der wichtigste Tipp ist, in diese Aktivität zu kommen, einfach bewusster durchs Leben zu gehen. Ein schöner Moment ist zum Beispiel der Moment, wo ich dann das Buch zuschlage, dass ich einfach kurz in mich gehe und mir überlege, was nehme ich mir eigentlich mit? Was war jetzt vielleicht ein Gedanke, eine Idee, wo ich sage, so, das war jetzt für mich eine wichtige Information, statt dass ich mich gleich vom nächsten Input wieder überschütten lasse.
0: Sagt die Neurologin und Gedächtnistrainerin Katharina Turecek am heutigen Welttag des Gehirns. Also ruhig zwischendrin wirklich einmal eine Pause machen, reflektieren und mehr nach innen als nach außen.

0: durch den Mittwoch. 12 Uhr und 30 Minuten.
1: Willkommen zum Radio Kärnten Mittagsjournal am Mittwoch mit diesen Themen. Die Polizei hat einen Trainsurfer, der am Wochenende illegal außen mit einem ICE-Zug durch den Choralmtunnel mitgefahren ist, gefasst. Eine Explosion hat es heute früh in einem Müllwagen in St. Kanzian am Klopainer See gegeben. Schuld war eine Batterie. Und jedes 10. Hotel in Kärnten hat laut Kärntenwerbung keine Klimaanlage. Noch würde man eine Klimaanlage ja nicht brauchen. Es bleibt wechselhaft und kühler. Erst am Freitag meldet sich der Hochsommer dann zurück.
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1: Die Polizei hat einen der drei mutmaßlichen Trainsurfer vom Wochenende gefasst. Der junge Mann aus Wien wurde bereits einvernommen. Er ist am Wochenende außen an einem ICE-Zug unter anderem durch den Choralmtunnel mitgefahren und das bei Geschwindigkeiten bis zu 200 km/h. Jetzt fahndet die Polizei nach den beiden anderen Trainsurfern. Andreas Kimmeswenger berichtet.
3: Ein anonymer Hinweis und die hochauflösenden Bilder aus den Überwachungskameras der ÖBB haben die Polizei auf die Spur des 19-jährigen Wieners gebracht. Er ist bereits gestern einvernommen worden. Was er gesagt hat, das wird aus ermittlungstaktischen Gründen noch nicht bekannt gegeben. Denn der 19-Jährige war nicht allein am ICE-Zug. Er ist ja, wie berichtet, am Samstag im Bahnhof Kühnsdorf auf einen bereits fahrenden ICE-Zug geklettert und außen mitgefahren. Bis zu einer Nothaltestelle im Choralmtunnel, sagt Polizeisprecher Matthias Kogelnick.
4: Also nachdem der Zug im Choralmtunnel in der Nothaltestelle angehalten hat, konnten die Mitarbeiter der ÖBB beobachten, wie zwei weitere Jugendliche den Tunnel in Richtung St. Paul verließen. Also die Ermittlungen bezüglich der zwei weiteren Tätern laufen auf Hochtouren.
3: Die Polizei ist ihnen auf der Spur, auch gäbe es bereits viele Zeugenaussagen. Der 19-Jährige wurde auf freiem Fuß angezeigt, ihm droht nicht nur ein Prozess wegen Gefährdung der körperlichen Sicherheit, er muss auch mit Schadenersatzforderungen der ÖBB rechnen und mit einer Rechnung von der Polizei. Der 19-Jährige muss die Kosten des Einsatzes übernehmen, sagt Kugelnick.
4: Wie hoch diese Kosten sind, muss erst evaluiert werden. Das heißt also, es wird geschaut, wie viel

0: der Choralmstrecke mehr als 2 Stunden lang stillgestanden sind, dürften die Kosten aber mehrere 10.000 Euro ausmachen.
1: Eine falsch entsorgte Batterie dürfte heute früh einen explosionsartigen Brand in einem Müllwagen in St. Kanzian am Klopainer See ausgelöst haben. Die Feuerwehr konnte die Flammen löschen. Verletzt wurde niemand, berichtet Christian Toplitsch.
2: Kurz vor 6 Uhr heute früh ist die Müllabfuhr im Gemeindebereich von St. Kanzian unterwegs. Nicht weit vom Klopainer See entfernt kommt es dann plötzlich zu einer Explosion im Müllwagen samt Stichflamme. Der Fahrer des Müllwagens reagiert schnell und fährt auf eine nahegelegene Wiese. So der Kommandant der Freiwilligen Feuerwehr Stein im Jauntal, Johann Robert.
3: Der LKW-Fahrer hat den Müllberg bereits abgeladen und es auf einer Wiese gelagert. Wie wir mir umgekommen sind, war dieser Müllhaufen, es waren Kantonagen, in Vollbrand und wir haben noch sofort mit den Löscharbeiten begonnen. Wir haben den Haufen händisch zerlegt, dass wir sämtliche Glutnester beseitigen haben können.
2: 22 Einsatzkräfte der Feuerwehren Stein im Jauntal und Peratschitzen können die Flammen schnell löschen. Laut Polizei dürfte eine falsch entsorgte Batterie oder ein Akku den Brand im Müllwagen ausgelöst haben. Solche Brände nehmen laut Feuerwehr zu, da in den meisten Geräten Akkus verbaut sind. Wichtig ist deshalb die richtige Entsorgung.
3: Ja, die Entsorgung ist am Hersteller meistens schon beschrieben, dass man es eben nicht in den Restmüll geben sollte. Es gibt eigene Behältnisse, wo man Akkus, Batterien lagert bzw. auch noch entsorgen. Es gibt eigene Stellen, wo man die noch entsorgen sollte. Also bitte nicht in den Hausmüll.
2: So Johann Robert von der Feuerwehr Stein im Jauntal. Der Brand im Müllwagen ging heute früh glücklicherweise glimpflich aus. Verletzt wurde dabei niemand.
1: Die Spezialeinheit der Polizei Cobra musste heute in der Nacht bei einer Geburtstagsparty in Rabenthein einschreiten. Der Gastgeber soll mit einer Schreckschusspistole geschossen und auch 2 Gäste bedroht haben, berichtet Lukas Schillander.
4: Kurz vor 1 Uhr soll der 30-jährige Gastgeber aus der Slowakei bei seiner Geburtstagsfeier zu Hause mit 2 Gästen in Streit geraten sein. Laut Polizei zog er eine Schreckschusspistole und gab 2 Schüsse ab. Anschließend bedrohte er die beiden Männer, einen Deutschen und einen Oberösterreicher, mit der Waffe, bis sie die Feier verließen. Einer der beiden alarmierte danach die Polizei. Weil zunächst nicht klar war, um welche Art von Pistole es sich handelte, wurde vorsorglich auch das Einsatzkommando Cobra hinzugezogen. Zu einer weiteren Eskalation kam es aber nicht. Der Verdächtige öffnete den Einsatzkräften die Tür widerstandslos und zeigte sich geständig. Die Polizei stellte die Schreckschusspistole und eine weitere Pistole samt Munition sicher. Gegen den 30-Jährigen wurde ein vorläufiges Waffenverbot ausgesprochen. Verletzt wurde niemand.
1: Die Wirtschaftskammerwahl vom vergangenen Jahr hat heute ein Nachspiel vor dem Bezirksgericht Klagenfurt gehabt. Der Geschäftsführer der freiheitlichen Wirtschaft hat sich wegen Urkundenfälschung verantworten müssen. Er soll Unterschriften kopiert und Unterstützer teils gegen ihren Willen auf die Kandidatenliste gesetzt haben. Für den Beschuldigten endet der Fall mit einer Geldstrafe, berichtet Christoph Glanschnick.
5: Es tut mir leid, ich habe nicht gedacht, dass das so schlimm ist, sagt der Beschuldigte gleich zu Beginn. Später spricht er von einer Serviceleistung, die wegen des komplizierten Prozederes seit 35 Jahren so gehandhabt werde. Er habe Kandidaten für die Wirtschaftskammerwahl etwas Bürokratie ersparen wollen. Was der Geschäftsführer eine Serviceleistung nennt, ist für die Staatsanwältin Urkundenfälschung. Konkret soll er von Unterstützungs- und Zustimmungserklärungen für die freiheitliche Wirtschaft Kopien angelegt haben. Teilweise habe er Vordrucke unterfertigen lassen. Mit Hilfe der Unterschriften wurden an die 20 Personen im Nachhinein als Kandidaten für die jeweiligen Sparten eingetragen, ohne ihr Wissen und gegen ihren Willen, wie uns ein Betroffener im März 2025 sagte.
6: Die Unterstützungserklärung kann man aus einer geben, zumindest die Frau, also ich war ja nicht einmal anwesend, und die haben mich einfach auf die Listen, obwohl es geheißen hat, also kandidieren tun wir überhaupt nicht, gell? Also das will ich nicht.
5: Auf die Wahl habe das keinen Einfluss gehabt, es sei auch kein Schaden entstanden, sagt der Verteidiger des Beschuldigten. Er beantragt eine Diversion, also eine außergerichtliche Einigung. Die Richterin lehnt ab. Sie haben das bei an die 20 Personen gemacht, daher müssen wir von einem schweren Verschulden ausgehen, sagt sie und verurteilt den Geschäftsführer zu einer Geldstrafe von 150 Tagessätzen, insgesamt 5.250 Euro. Alle Beteiligten geben keine Erklärung ab, somit ist das Urteil noch nicht rechtskräftig.
1: Berichtet Christoph Glanschnick. Und jetzt zu einem ganz anderen Thema. Laut Kärnten-Werbung verfügen nämlich derzeit nur rund 4,5% aller touristischen Betriebe inklusive Camping.

0: Plätze und Privatzimmervermieter in Kärnten über Klimaanlagen. Bei den Hotels ist es nur jedes Zehnte, das eine Klimaanlage hat. Es gibt aber Betriebe, die in neue Kühlsysteme investieren. Stefanie Schöffmann berichtet.
1: Rund 230 Unterkünfte in Kärnten bieten laut einer Recherche auf einer gängigen Buchungsplattform klimatisierte Zimmer an. Gemessen an der Gesamtzahl der Beherbergungsbetriebe ist das nur ein kleiner Teil. Katrin Schrammel von der Kärntenwerbung.
2: Aufgrund unserer Datengrundlage sehen wir, dass rund 4,5% aller Kärntner Betriebe, das umfasst aber auch die Privatzimmervermieter und die Campingplätze, Klimaanlagen haben. Schaut man jetzt nur die Hotelbetriebe an, sind wir bei ca. 10%.
1: Am Wörthersee hat sich der Wallerwirt aufgrund der steigenden Temperaturen für eine Investition entschieden. Rund 250.000 Euro wurden in die Ausstattung der Zimmer mit Klimaanlagen investiert. Für Hoteldirektor Roland Hirtenfelder ist das eine wichtige Entscheidung mit Blick auf die Zukunft.
3: Also für uns als Haus am See würde es ohne Klimaanlage nicht mehr funktionieren. Wir würden nicht gebucht werden. Ohne Klimaanlage würden wir nicht mehr wahrgenommen werden. Und die Investition ist eine Investition in die Zukunft. Natürlich begleitend mit den Maßnahmen, die wir im Haus noch dazugesetzt haben. Photovoltaikanlage, gute Steuerung. In Summe macht es aus. Aber in Summe ist der Betrieb zukunftsfit durch die Klimaanlage geworden.
1: Wie Hotels mit der zunehmenden Hitze umgehen, könnte künftig immer öfter auch über ihre Wettbewerbsfähigkeit entscheiden.
0: 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Und zum Schluss von unserem Journal kommen wir noch zu den Wetteraussichten. Bis zum Abend bleibt es recht sonnig mit ein paar Quellwolken, die über den Bergen in Unterkärnten vorübergehend dichter werden. Die Temperaturen erreichen 22 bis 26 Grad am Nachmittag. Morgen am Donnerstag wechseln Sonne und Wolken. Nur stellenweise kann am Nachmittag ein kurzer Schauer dazwischen kommen. Und zwar am ehesten in den Tauern und im Südosten. Nach Frühtemperaturen zwischen 8 und 12 Grad, also recht frisch, erreichen die Höchstwerte dann 22 bis 26 Grad. Auf den Bergen ist es zudem windig, in 2000 Meter hat es um 10 Grad. Am Freitag bringt ein Hoch viel Sonne, Restwolken und lokale Nebelfelder lösen sich rasch auf. Die Temperaturen erreichen am Freitag 23 bis 27 Grad und aktuell hat es in Klagenfurt 22 Grad. 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
1: Gestern hat uns Herbert Zamanek mit Geschichten aus seiner Kindheit zum Schmunzeln gebracht. Heute wird es auch wieder persönlich. Der Musiker und Produzent spricht über eine Zeit großer Veränderungen, über die Trennung von der Mutter, seiner Kinder und über die Herausforderung, plötzlich allein für seine Familie verantwortlich zu sein.
2: 2007 habe ich meine heutige Liebste und Lebensgefährtin Jutta Fastian kennengelernt, was der angeknacksten und beschädigten Beziehung zur Mutter meiner Kinder natürlich den Rest geben hat. Ich habe mich daraufhin von ihr getrennt und sie ist dann ausgezogen mit den Worten, du wirst schon sehen, was du davon hast. Für mich war das im Prinzip okay, weil für mich gab es nichts Schlimmeres, als nicht weiterhin mit meinen Kindern zu sein. Das war dann auch so, ich habe dann erst einmal ein Jahr allein mit ihnen in der Wohnung in Klagenfurt gelebt. Nach einem Jahr ist Moritz, der Große, dann zum Zivildienst gegangen und ich mit den zwei Kleinen rausgezogen aufs Land, um genau zu sein, ins Rosental. Das war dann so eine Zeit, wo ich eigentlich hauptsächlich Sport gemacht habe und mich um die Kinder gekümmert habe, also gekocht und aufgestanden und halt geschaut, dass sie in die Schule gehen und so. Beruflich war das natürlich irrsinnig schwierig, weil ich ja natürlich nicht so arbeiten habe können, wie ich wollte, auch wenn ich mein Studio teilweise ins Nebengebäude gebaut habe, so dass ich in der Nacht einfach Sachen habe machen können. Aber es war damals auch so, dass wir zum ersten Mal eine Naked Lunch Tour ausverkauft in Deutschland gehabt haben, die ich dann einfach abgesagt habe, weil ich einfach nicht 3 Wochen weg habe können. Es hat also schon berufliche Einschnitte gegeben. Aber das war jetzt im Endeffekt da überhaupt nicht wichtig, sondern das Wichtigste war, dass meine Kinder da irgendwie heil rauskommen. Und ich glaube, das ist ziemlich geglückt, weil sie sind alle ziemlich stabil. Und sie machen auch alle drei Musik. Und ich bin irrsinnig stolz auf sie, weil sie einfach super Typen sind. Und deswegen würde ich jetzt gern von der Band, die zwei Großen zusammen haben, nämlich Manic Youth, ein Lied spielen, das heißt Perfect Health. Gesundheit für immer.

0: war die Radio Kärnten Mittagszeit an diesem Mittwoch. Weiter geht's mit den 1000 Fragen und Daniel Watt. Viel Vergnügen.
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2: Am Mikrofon ist Miriam Reichel. Drei Verdächtige, die außen auf einem Zug mitgefahren sind, haben am Wochenende stundenlang die Choralm-Bahnstrecke lahmgelegt. Jetzt hat die Polizei einen 19-Jährigen in Wien ausgeforscht und befragt. Nach zwei weiteren Personen wird noch gefahndet. Dank vieler Zeugenaussagen sei man ihnen auf der Spur, sagt Polizeisprecher Matthias Kugelnick.
3: Also die Ermittlungen bezüglich der zwei weiteren Tätern laufen auf Hochtouren.
2: Die drei Personen müssen neben einem Prozess auch mit hohen Kosten rechnen, unter anderem für den großen Polizeieinsatz.
3: Wie hoch diese Kosten sind, muss erst evaluiert werden. Das heißt also, es wird geschaut, wie viele Minuten diverse Polizeistreifen im Einsatz waren und auch der Polizeihubschrauber war zur Fahndung im Nahbereich der Gleise im Einsatz.
2: Und auch die ÖBB dürften Schadenersatz von Zehntausenden Euro fordern. Der Choralm-Tunnel war am Samstag mehr als zwei Stunden gesperrt, weil nach den Trainsurfern gesucht werden musste. In Bregenz sind zu Mittag die Festspiele eröffnet worden. Auch Bundespräsident Alexander van der Bellen war zu Gast. In seiner Rede hat er zur Stärkung der Demokratie und gegenseitigem Respekt aufgerufen.
4: Von jedem einzelnen Menschen, der, wenn andere verächtlich gemacht werden oder versucht wird, das Niedrigste aus den Menschen herauszuholen. Von jedem einzelnen Menschen erwarten wir, wenn er sowas erlebt, dass er aufsteht und sagt, ich mache nicht mit. So beginnt politische Kultur. Und sie beginnt in jedem und jeder von uns. Sie beginnt zwischen uns. Üben wir uns in Respekt. Respekt ist ansteckend.
2: Wie auch die Oper sei Österreich kein Soloprojekt, sondern ein Miteinander, betonte van der Bellen. Er nimmt die Eröffnung der Bregenzer Festspiele seit Jahren zum Anlass, auf aktuelle Entwicklungen einzugehen. Der Wiener Wirtschaftskammerpräsident Walter Ruck dürfte vorerst nicht zurücktreten, trotz des steigenden Drucks auf ihn. In der Affäre geht es unter anderem um mutmaßliche Aussagen von Ruck zu Freundalwirtschaft und Machtmissbrauch. Der ÖVP-Ethikrat und der Wiener Gemeinderat wollen sich jetzt mit der Causa beschäftigen. Im Iran ist wieder ein Mann im Zusammenhang mit den Protesten gegen das Regime im Jänner hingerichtet worden. Ihm wird vorgeworfen, sich an einem bewaffneten Aufstand beteiligt zu haben. Heuer sind schon 25 Regimegegner im Iran wegen der Proteste exekutiert worden. Menschenrechtsorganisationen werfen dem Iran vor, die Todesstrafe zur Einschüchterung zu nutzen. Der Wiener Sportreporter Michael Kuhn ist tot. Er ist im Alter von 88 Jahren verstorben. Kuhn galt als Koryphäe des Sportjournalismus in Österreich. Er war jahrzehntelang für den ORF und die Kronenzeitung tätig. Bekannt wurde er unter anderem als Kommentator vieler Fußballspiele und Skirennen. Das waren die Nachrichten mit Miriam Reichel.
5: Wir schauen zum Wetter. In Oberkärnten ist es meist sonnig. In Mittel- und Unterkärnten kommen ab ein paar Wolken zum Sonnenschein. Derzeit bewegen sich die Temperaturen zwischen 23 Grad in Ferlach und 16 in Breiteneck. Morgen am Donnerstag geht es wechselnd bewölkt und zeitweise sonnig weiter. Bis auf wenige Ausnahmen bleibt es tagsüber trocken. Frühwerte um 10, Höchstwerte bis 26 in 2000 Meter Höhe 10 Grad. Und damit schauen wir auf die Straßen. Sicher unterwegs mit Radio Kärnten. Da ist nichts los, falls Sie was sehen sollten. 0800 600 601. Gute Fahrt.
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5: Herzlich willkommen. Schönen Mittwoch. Hallo.

0: Radio Kärnten mit den 1000 Fragen an diesem Mittwochnachmittag. Das ist bekanntlich der Hauptpreis in diesem Monat. Nein, das ist auch nicht der.
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0: Ja, falsches Knopfteil. So, was haben wir da? 7 derzeit stehen. Ganz vorne jetzt einmal 8 Punkte Florian Rappertz und Yvonne Rauter. Dann haben wir noch den Florian Wautsch und das Quartett Daniela Ogris, Peter Machorka, Lukas Pfaffenberger und Brigitte Nimetz mit jeweils 4 Punkten. Und was haben wir heute für Sie als Tagespreis vorbereitet? Das wär's.
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0: Jo, erste Runde 0463 511 00 und die 5. Und dann spielen wir gleich 0463 511 00 und die 5.
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0: So, erste Runde bei den 1000 Fragen und da sind wir in Himmelberg zu Gast bei Gisela Meinhardt. Einen für den Nachmittag.
1: Ja, ebenso.
0: Wo erwischen wir Sie denn gerade, Frau Gisela?
1: Ich bin auf der Alm herum.
0: Auf der Alm? Wo genau?
1: Ja, das ist Görz bergauf.
0: Aha, was machst du oben?
1: Ja, ein paar Tage frei.
0: Sommerfrische,
1: genau.
0: Sehr gut. Wandern ein bisschen.
1: Ja. Schwammeln klar, um zu suchen.
0: Gibt es schon Schwammeln?
1: Ja, müssen wir schauen, ob es einen gibt.
0: Okay.
1: War ich heute noch nicht. Muss erst gehen.
0: Okay. Wenn es was übrig kommt, ich dann eher schon mal nehmen.
1: Ja, sehr gerne. Bin ich dabei.
0: Ja. 2 Kilogramm pro Person und Tag sind, glaube ich, erlaubt, gell?
1: Ja. Das weiß ich wohl, ja.
0: Ja. Nein. Ich vertraue Ihnen da. So, spielen Sie
1: eine Probe, dann Kilo erwischt.
0: Ja, ich glaube eh, weil die Menschen, die mir immer Schwammeln bringen,
1: ja.
0: Liebe Grüße an den Erwin hiermit, haben auf mich offensichtlich vergessen. Oder es geht wirklich nichts.
1: Ja.
0: So, spielen Sie alleine, hilft Ihnen wer?
1: Ja, ich spiele allein.
0: Gut, Frage Nummer 1. Unter welchem österreichischen Kaiser kam es 1867 zum österreichisch-ungarischen Ausgleich?
1: Ich kriege immer so super Fragen, gell?
0: Ja, die ist super. Eine Idee.
1: Nein.
0: Nicht. Schade.
1: Kaiser Franz Josef.
0: Ja. Korrekt. Ja. Punkt Nummer 1.
1: Ja.
0: Frage Nummer 2. Welches Tier ist auf der Flagge von Friaul Julisch Venetien zu sehen? Friaul Julisch Venetien.
1: Ja. Welches
0: Viecherl? Ja. Ups, da läutet es bei uns gerade.
1: Ja. Jetzt liegt mir auf der Zunge.
0: Wir können weiterhelfen. Udinese Calcio oder Fußballverein, da ist es, glaube ich, auch sogar im Wappen drinnen und am Trikot. Es ist der Adler.
1: Der
0: Adler ist es. Ja. Die Zeit ist vorbei. Frau Gisela, wir spielen in 14 Tagen wieder.
1: Ja, super.
0: Ich wünsche Ihnen noch erholsame Tage auf der Alm.
1: Ja, danke schön.
0: Bis bald,
1: und danke. Mein Schatz, darf ich nur mal
0: bitte. Grüßen? Wer ist, wie heißt
1: mein
0: du?
1: Schatz Klaus, ich möchte dich grüßen und danke, dass ich mal auf der Alm hinten darf sein.
0: Okay, haben wir gemacht hiermit.
1: Super, danke.
0: Bis bald, danke, tschüss. So, Daniel Geiger aus Leoben, feinen Nachmittag.
2: Hallo, liebe Grüße nach Kärnten und liebe Grüße an Schatz Klaus, ja,
0: okay. Okay, dann hätten wir das auch erledigt. Wäre das jetzt eine Frage gewesen mit Friaul Julisch Venetien, Daniel?
2: Nicht wirklich, aber Udine Calcio, der Adler ist immer klassisch, aber
0: ja,
2: schwierig,
0: genau.
2: Muss ich sagen.
0: Selbst auch Fußballfan?
2: Ja, großer Fußballfan.
0: Lieblingsmannschaft?
2: Ja, Österreich natürlich und Sturm Graz, gestern großer Erfolg gegen Harz mit Lautern.
0: 4-0,
2: vielleicht
0: wieder Champions League.
2: Ja, ich habe mich schon das letzte Mal gegen Red Bull Leipzig mal angeschaut, das war ein Sieg.
0: Ah, genau, da waren wir gemeinsam im Stadion.
2: Ja, wirklich?
0: Ja, ich habe mir das auch angeschaut. Gegen Leipzig und glaube gegen irgendeine Spanier haben sie auch gespielt, kann das sein?
2: Ja, ich habe mir Leipzig angeschaut, das 0-1, also 1-0.
0: Genau. Die Fans sind richtig cool für den Sturm Graz, die machen richtig Lärm.
2: Ja, kommt auch an. Ich meine, prinzipiell schon.
0: Ja.
2: Ich finde die norwegischen Fans besser.
0: Ja, die rudern, ja.
2: Ja.
0: Erling Haaland, ja, zum Beispiel.
2: So ist es.
0: Genau. So, Frage Nummer 1. Hat was mit Fußball zu tun? Nein.
2: Okay.
0: Und zwar, welche Trophäe, aber wir bleiben in Italien, wird bei den Filmfestspielen in Venedig verliehen?
2: Der Goldene Löwe.
0: Das ist absolut richtig. Punkt Nummer 1. Venedig, glaube ich, ist wieder in die Serie A aufgestiegen.
2: Wirklich?
0: Ja, ich glaube. Weil da fährt man zum Beispiel auch mit dem Vaporetto zum Stadion.
2: Ja. Wenn man will, aber Italien ist ja nicht so gut beim Fußball inzwischen, muss man sagen. Ne?
0: Ja.
2: Naja, Österreich ist besser. Wir waren
0: dabei. Ne? Ja. Aber das erste Heimspiel von Udine schauen wir trotzdem an. Gegen Como spielen sie.
2: Weil ich bin alle nur mein Klagenfurt.
0: Ja, jetzt haben wir Real Madrid gegen Fiorentina, genau.
2: Ja, aber das dürfte die B-Mannschaft sein, oder?
0: Oder die C-Mannschaft, ja.
2: Ja, da können wir auch noch mitspielen, oder?
0: Ja, Gabeln, oder?
2: Ja.
0: Genau, so, wir gehen weiter mit Frage Nummer 2, wenn recht ist. Und zwar die ist folgende. Welcher Berg ist auf der Flagge von Slowenien zu sehen?
2: Ja.
0: Hm.
2: Triglav vielleicht?
0: Ja, der Triglav, genau so ist es. haben wir auch immer bei den Wetterwerten in Servus Ritsch, noch ciao.
2: Dann steht bei den Skispringer beim Preiot, den wir am Anfang.
0: Genau. Aber das dauert noch ein bisschen, ja, mit Skispringern. Ich glaube, jetzt haben wir Grand Prix jetzt
2: schnell,
0: aber es geht mal schneller, als man denkt. Genau. Ja. Genau. So, wir gehen weiter mit Frage Nummer 3 und das ist auch Punkt Nummer 3. Es gibt 3 Antwortmöglichkeiten. Ich würde den Dreier nehmen, wenn wir schon beim Dreier sind. Auch heuer wurde wieder das Frühlingsfest in Glanhofen zugunsten der Kärntner Kinderkrebshilfe ausgetragen. Das wievielte Mal? Das 3., das 28. oder das 14. Mal?
2: Ich glaube, das war schon das 14. Mal.
0: Ja, ich glaube auch. Punkt Nummer 3. Ja. So, damit gehen wir Richtung Punkt Nummer 4. Und dann wären wir schon im Konzert der Großen mit dabei.
2: Hm? Ja.
0: Ja, okay.
2: Ja.
0: Und zwar, gegen welchen Herrscher konnte sich der österreichische Oberbefehlshaber Erzherzog Karl bei der Schlacht bei Aspern 1809 durchsetzen?
2: Ja, das klingt für mich ziemlich nach Napoleon.
0: Ja, das klingt auch. Genau, ja. Punkt Nummer 4, das klingt sehr gut. So, wir gehen weiter mit Frage Nummer 5. Ist die richtig? Machen wir eine kurze Pause, wenn recht ist. Ja.
2: Okay.
0: Und zwar, in welchem Land, ja, hat die Kärntnerin Eva Wutti nur eine Woche nach ihrem Triumph beim Ironman in Klagenfurt noch als einen Wettbewerb gewonnen? Wie schon eine Zeit her? Das Land, nicht die Stadt.
2: Österreich.
0: Na, in Norwegen.
2: In Norwegen, okay.
0: In Norwegen.
2: Da
0: so.
2: Gratuliere ich
0: dazu. Wir klatschen Beifall. So.
2: Ich das große Zittern los, ob ins Finale kommt.
0: Ja,
2: das ist eine mühsame Partie.
0: Ja, jetzt wird es mühsam. Ja. Jetzt haben wir dann, Moment, ich schaue mir gleich nach. Jetzt haben wir dann
2: haben wir über Norwegen geredet, das
0: ja.
2: Hört man die Antwort nicht ein. Gell?
0: Nein, jetzt haben wir 5 Vierer da stehen.
2: Ja, ja. Wie mein Zeigen ist in der 7.
0: Aber wohl ausgebessert, oder?
2: Ja, besser als 4-5 in dem Fall.
0: Muss ja, sagen. Genau so ist es. Genau, ja. Und besser ist er auch dein Radl, oder?
2: Das stimmt.
0: Gut, danke fürs Mitspielen. Liebe Grüße an die Steiermark und ich hoffe, wir hören uns bald wieder.
2: Ja, das hoffe ich auch.
0: Passt, bis dann.
2: Tschüss.
0: Danke, ciao.

0: ins Fellachtal zu Florian Romano aus Bad Eisenkappel. Schönen Nachmittag.
1: Schönen Nachmittag, hallo.
0: Ja, was tut sich in Bad Eisenkappel?
1: Oh, nicht viel was.
0: Nicht viel.
1: Wir bereiten uns jetzt einmal vor. Feierfest am Samstag, was wir Harin haben.
0: Okay, was heißt Harinnen? In Ebriach oder was?
1: Nein, direkt im Sicherheitszentrum in Eisenkappel haben wir am Samstag das Sommerfest von der Feuerwehr.
0: Wann geht's los?
1: Es geht los um 20 Uhr mit Preiskegeln und mit einer tollen Band.
0: Ja, wer spielt denn?
1: Die Band Formotion spielt.
0: Okay, alles durchgeben, Florian, das ist wichtig.
1: Alles durchgeben,
0: ja.
1: Schön, gell?
0: Ja, und an dieser Stelle an alle Feuerwehrler und Wirinnen ein großes Dankeschön, dass es euch gibt. Ja.
1: Ja.
0: Genau, oder?
1: Ja, so ist es.
0: Genau so ist es.
1: Muss man einmal sagen, gell?
0: Ist kurz gesagt. Ihr seid jetzt alle eine richtige coole Truppe. Immer für uns da. Ja, das gebührt ein großes Danke. Genau. So, jetzt geht's los, Florian.
1: Schauen wir mal.
0: Gibt's Hilfe?
1: Hilfe gibt's von der Mutti, ja.
0: Mhm. Ja, dann schauen wir mal. Okay. Frage Nummer 1. Wofür steht die Abkürzung IWF?
1: IWF.
0: Ja.
1: Oh, IWF.
0: IWF.
1: IWF, habe ich aber keine Ahnung. International.
0: Ja, international ist einmal gut.
1: Internationale Wirtschaft.
0: Na. Internationaler Währungsfonds.
1: Der Währungsfonds.
0: IWF, ja.
1: Fast.
0: Gut. Ja, wir spielen in 14 Tagen wieder, wenn recht ist.
1: So ist es, probieren wir wieder.
0: Und ich wünsche am Wochenende ein gutes Festl und dass viele Leute vorbeikommen.
1: Dankeschön.
0: Passt.
1: Und bis bald.
0: Bis bald. Liebe Grüße ins Villachtal. Danke, ciao.
1: Danke, ciao.

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3: Blick auf die Uhr, 13:30, halb zwei, damit zu Angela Ellersdorfer-Tronschnick.
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5: Die Polizei hat einen der drei mutmaßlichen Trainsurfer vom Wochenende gefasst. Der 19-jährige Mann aus Wien wurde bereits einvernommen. Er ist am Wochenende außen an einem ICE-Zug unter anderem durch den Choralmtunnel mitgefahren und das bei Geschwindigkeiten bis zu 200 km/h. Jetzt fahndet die Polizei nach den beiden anderen Trainsurfern. Der 19-jährige wird auf freiem Fuß angezeigt. Ihm droht ein Gerichtsprozess. Außerdem muss er die Kosten für den Polizeieinsatz tragen und auch die ÖBB wollen Schadenersatzforderungen an ihn stellen wegen ausgefallener Züge. Der WWF startet erstmals eine Wahl zu Österreichs Fluss des Jahres. Für Kärnten geht die Lavant ins Rennen. Sie gilt als Rückzugsort für bedrohte Fischarten wie etwa dem Sämling. Und laut Kärntenwerbung verfügen derzeit nur rund 4,5% aller touristischen Betriebe inklusive Campingplätze und Privatzimmervermieter in Kärnten über Klimaanlagen. Bei den Hotels ist es jedes 10. Hotel, das eine Klimaanlage hat. Das Wetter hat jetzt Daniel Matt für Sie.
3: Und derzeit haben wir 25 Grad in Ferlach und bis zum Abend bleibt es sonnig mit ein paar Quellwolken in Mittel- und Unterkärnten. Morgen erneut ein Wechselspiel aus Sonne und Wolken. Es bleibt größtenteils trocken und Temperaturen, die ändern sich morgen kaum. Und damit schauen wir auf die Straßen, sicher unterwegs mit Radio Kärnten. Da ist nichts los. Wir wünschen eine gute Fahrt.
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0: Ja, 7 wurden 8 in der Gesamtwertung. Daniel Geigerli oben hat auch 4 Punkte erspielt und er ist auch die Nummer 1 jetzt derzeit beim Tagespreis.
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0: Ja, nächste Runde, nächste Chance 0463 511 00 und die 5.

0: So, wir gehen jetzt Richtung Villach. Manfred Wagner, feinen Nachmittag.
1: Hallo.
0: Hallo, ist die Lederhosen schon griffbereit?
1: Nein, noch nicht ganz.
0: Noch nicht ganz.
1: Aber sie ist schon bereit zum Anziehen, sagen wir so. Es ist alles gerichtet wieder und
0: ja.
1: Sind wir schon bereit, ja.
0: Was heißt gerichtet? Ist der Latz abgerissen oder was, ne?
1: Nein, ein paar Knöpfe sind abgerissen gewesen und der Sock war zum Nahen. Und
0: aha.
1: So, alle Jahre ist sie gut.
0: Ja,
1: alte Lederhosen.
0: Ja, meine ist auch ein bisschen ramponiert. Ich habe hab da den Träger abgerissen.
1: Ah ja.
0: Ja.
1: Beim Raufen oder was?
0: Nein, ich glaube, ja, der Fuß hat ausgelassen. Irgendwo bin ich angekommen.
1: Ah, okay.
0: Ja. Aber sie funktioniert auch ohne Latz.
1: Ah ja.
0: Ja, habe ich schon heuer angehabt, deswegen. Aber nächste Woche, ich werde vorbeikommen. Ist das erlaubt?
1: Ist erlaubt,
0: okay. Mit dem Zug anreisen, ist ja
1: genau.
0: Schön. Ja, ein bisschen durchspazieren.
1: Ja.
0: Ist ja lässige Veranstaltung.
1: Ja.
0: Jo, gibt es Hilfe? Manfred wird allein gespielt.
1: Nein, ich bin allein, ich bin im Auto, ich bin jetzt gerade hergeparkt, weil ich bin auf dem Weg zu einem Geburtstag.
0: Ah.
1: Da hätten sie mir alle helfen können, aber jetzt bin ich allein.
0: Wir hatten Geburtstag.
1: Der Hannes Loi, ganz ein lieber Freund von mir, den ich hiermit grüßen möchte.
0: Ja, alles Gute, wir schließen uns an. Hört dazu.
1: Ja, der hört zu.
0: Ja, Hannes, alles Gute von Manfred.
1: Die Runde hört
0: ja,
1: zu.
0: Ja, sehr gut. Gut, ist er runder?
1: Nein,
0: okay. Wir wollen mal keine Fragen.
1: Ja, ja.
0: Ja, so, Frage Nummer 1. Manfred ist Punkt Nummer 1. Es gibt drei Antwortmöglichkeiten.
1: Okay.
0: Ich würde zu 3 tendieren.
1: Okay.
0: Ja, an welchem Feldkirchner Badesee wurde kürzlich der 20. Slow Trail eröffnet? Am Ossecher, am Flatscherhaar oder vielleicht doch am Malchacher See?
1: Am Malchacher
0: See. Ja, genau, Punkt Nummer 1. So, wir gehen weiter mit Frage Dankeschön. Nummer 2. Bitte, gerne doch. Zwischen welchen beiden Ländern liegt das Ägäische Meer?
1: Griechenland und Türkei.
0: Auch richtig, Punkt Nummer 2. Ja, geht der flott dahin, oder?
1: Ja.
0: Ja. Frage Nummer 3. 3, genau. An welcher Universität startete das soziale Netzwerk Facebook? Herr Zuckerberg.
1: Irgendwo in Amerika. Wo ist nämlich Princeton?
0: Na, Harvard. Es wäre Harvard.
1: Okay.
0: Harvard gewesen.
1: Okay. Okay.
0: So,
1: okay.
0: Wo haben wir jetzt den Zettel? Hier. 2 Punkte.
1: Gut.
0: Ja.
1: Dann in 14 Tagen weiter.
0: In 14 Tagen spielen wir wieder. Ich wünsche eine schöne Geburtstagsfeier. Liebe Grüße
1: danke.
0: An die Gemeinde dort.
1: Danke. Ja.
0: Und vielleicht sieht man sich ja nächste Woche am Kirchtag.
1: Ja, das hat mich gefreut.
0: Ja, passt. Bis dann. Hören. Danke. Ciao, ciao. So, Raphael Seibert, Greifenburg. Schönen Nachmittag.
2: Hallo.
0: Auch am Kirchtag nächste Woche?
2: Nein.
0: Almkirchtag. Gibt es bei euch einen Almkirchtag?
2: Ja, in Dachau.
0: Wann ist das?
2: 26.
0: Am 26. Das ist am
2: Sonntag.
0: Am Sonntag, ja. Wo genau? Müssen wir Werbung machen?
2: Auf der Rattenhofer Alm.
0: Passt. Alle hinkommen.
2: Super.
0: Gut. Sind wir startklar? Bitte?
2: Bitte alle mit dem Zug.
0: Ja, na, selbstverständlich. Gut. Wir starten hinein mit Frage Nummer 1, okay?
2: Ja.
0: Welche Farben hat die mexikanische Flagge? Welche Farbe?
2: Grün.
0: Bitte?
2: Grün, weiß, rot.
0: Grün, weiß, rot. Absolut korrekt. Sehr gut. Punkt Nummer 1. Wir gehen weiter mit Frage Nummer 2. Wie heißt das erste von Karl Benz gebaute Automobil mit Verbrennungsmotor?
2: Mercedes.
0: Naja, das ist zu wenig. Das hat
2: Benz Patent Motorwagen.
0: Ja, Benz war leider außerhalb der Zeit. Benz Patent Motorwagen Nummer 1. So heißt es korrekt.
2: Ach so.
0: Ja.
2: Kann ich nur mal grüßen?
0: Ja, bitte, unbedingt.
2: Ich grüße alle Greifenburger.
0: Ja, und Ihnen?
2: Ja.
0: Genau, gut. Danke fürs Mitspielen und liebe Grüße, Raphael. Bis bald.
2: Ja, passt.
0: Danke.
2: Okay. Ja.
0: Ciao.

0: 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Eros Ramazzotti in Radio Kärnten hat ja im letzten Monat gespielt in der Fußballarena von Udine. Und wenn wir schon beim Fußball sind, begrüße ich Uwe Giermeier aus Feldkirchen. Schönen Nachmittag.
1: Grüß dich, du darfst da Uli Hoeneß von Feldkirchen zu mir.
0: Uli Hoeneß von Feldkirchen, ja. Ich war gestern am Abend dann mit einem netten Arbeitskollegen.
1: Ach, mit dem Didi.
0: Von dir gemeinsam, auf Diskurs und Gedankenaustausch.
1: Ja, also
0: ich würde das nicht abstreiten, ja, weil die Militärmusik Kärnten am Freitag in Börtschach spielt. Genau so ist es, ja, mit dem Herrn Militärkapellmeister.
1: Ja, genau, ja. Da werde ich wahrscheinlich eh zuschauen gehen.
0: Ja, kann ich zuschauen? Nein, bei mir geht sich das nicht aus. Aber falls du die vor mir siehst, liebe Grüße.
1: Richtig aus. Du bist heute, glaube ich, wenn ich richtig gestern zugehört habe, hast du heute am Abend wieder dein Quiz, gell?
0: Ich gehe heute zum Pub-Quiz, genau.
1: Ja, mit Zweiterring, viel Werbung machen, gell?
0: Mit meinen Jungs, ja. Mit dem Sami, mit dem Oliver, mit dem Andreas.
1: Schön, gutes Gelingen, gell?
0: Ja, danke. Ja, es ist immer, es ist für uns einfach ein Riesenhetz, weil wir es gern machen.
1: Ja.
0: Und das ist schön.
1: Ja. Wie soll ich sagen, bildet weiter, gell?
0: Ja, das ist gut so.
1: Ja.
0: So, Uwe, Fragen sind machbar. Fangen wir mit einer an, mit drei Antwortmöglichkeiten. Ist das okay?
1: Für mich als Feldkirchner überhaupt sehr schwer.
0: Ja, soll ich überhaupt was betonen? Ich würde ganz subtil den Zweier mit auf die Reise geben.
1: Okay.
0: Ja. Und zwar, fragen du mal sie natürlich, wie heißt die größte Sporthalle in der Stadt Feldkirchen? Ist es die Alpen-Adria-Arena, Sporthalle des Bundesschulzentrums Feldkirchen oder die Nockhalle?
1: Ja, die Sporthalle Feldkirchen.
0: Ja, genau so ist es. Die war jetzt machbar, oder?
1: Ja, wäre schwer gewesen, muss ich sagen.
0: Ja, eh. Wir gehen weiter mit Frage Nummer 2. Mit welcher Süßigkeit vergleicht Forrest Gump, also Tom Hanks, im gleichnamigen Film das Leben? Welcher Süßigkeit?
1: Pralinen, oder?
0: Ja, genau so ist es. Das Leben ist wie eine Schachtel Pralinen. Man weiß nie, was man bekommt.
1: Ah, genau, sie hat Jenny Carson, gell?
0: Ja, das ist aber nicht die nächste Frage. wäre nicht so schlecht gewesen. Die nächste ist auch zu schaffen. Frage Nummer 3. Unter welchem Namen war der italienische Schauspieler Carlo Pedersoli weltbekannt? Carlo Pedersoli. Geschwind.
1: Keine Ahnung.
0: Bud Spencer, aber auch Olympiateilnehmer im Schwimmen, glaube ich sogar.
1: Echt?
0: Ja, genau, Olympische Spiele. Schwimmen war
1: auch. Ja. Oh, das habe ich nicht gewusst. Ne?
0: Oder gut.
1: Bildungsauftrag wieder erfüllt.
0: Passt, danke.
1: Darf ich noch einen Grüßen?
0: Ja, bitte gerne.
1: Die Franziska Greiner, meine Frau aus Feldkirchen, und den Trumpoldhof in Himmelberg. Sehr viel Honig zu verkaufen. Gell?
0: Okay, haben wir gemacht. Hat mich gefreut, Uwe. Ich hoffe, wir hören uns
1: alles
0: bald
1: Gute
0: wieder.
1: Alles Gute für heute am Abend.
0: Ja, danke.
1: Und sehen uns, gell?
0: Ja, genau so ist es.
1: Danke, schöner Tag.
0: Danke, bis bald. Danke, ciao. Ja, 4-2, damit ziehen wir gleich Bilanz bei den 1000 Fragen. Das ist ja der Hauptpreis.
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0: Ja, aus 7 wurden 8 in der Gesamtwertung, denn der Daniel Geiger aus Leoben ist da dazugekommen und er holt sich mit diesen 4 Punkten auch den Tagespreis.
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0: Ja, das waren die 1000 Fragen mit Daniel Matt. Weitermacht die Patricia, Radio Kärnten am Nachmittag. Gute Unterhaltung.

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3: Am Mikrofon ist Miriam Reichel. Der Wiener Wirtschaftskammerpräsident Walter Ruck will nicht zurücktreten, obwohl der Druck auf ihn immer weiter steigt. In der Causa geht es unter anderem um mutmaßliche Aussagen zu Freundalwirtschaft und Machtmissbrauch. Niklas Lercher aus unserer Innenpolitikredaktion. Wem schadet diese Affäre?
4: Da ist die Liste lang angefangen beim Kanzler und ÖVP-Chef Stocker. Der hat ja öffentlich Konsequenzen gefordert. Wenn Ruck jetzt nicht zurücktritt, steht Stocker in der eigenen Partei als machtlos und durchsetzungsschwach da. Aber auch die Wiener SPÖ dürfte Kratzer abbekommen. Bürgermeister Ludwig hat dem Wiener Wirtschaftskammerpräsidenten sinngemäß die Mauer gemacht. Damit signalisiert Ludwig aber indirekt, dass er zumindest kein Problem sieht in den Äußerungen von Ruck. Vom Imageschaden für die Wirtschaftskammer und die Politik insgesamt haben wir da noch gar nicht geredet.
3: Und wer könnte davon profitieren?
4: Allen voran die FPÖ kann sich die Hände reiben. Die Affäre passt perfekt in die Erzählung der Freiheitlichen. Die anderen, die sogenannte Einheitspartei, klammere sich an die Macht und richte es sich mit Hinterzimmerdeals. Wenig überraschend fordert die FPÖ heute auch die Abschaffung der Pflichtmitgliedschaft in den Kammern. Gewissermaßen ein aufgelegter Elfmeter für die Blauen.
3: Berichtet Niklas Lercher. In Brüssel wird heute über ein neues Sanktionspaket gegen Russland verhandelt. Da gibt es allerdings auch Widerstand. Aus Brüssel berichtet Johannes Perterer.
5: Blockiert wird das 21. EU-Sanktionspaket gegen Russland aktuell von Griechenland. Das Land wehrt sich gegen ein bereits beschlossenes Verbot ab 2027 russisches Flüssiggas mit europäischen Reedereien in Drittstaaten etwa nach Asien weiter zu transportieren. Österreich hat seinen Widerstand gegen das Sanktionspaket aufgegeben, weil sich die EU-Kommission offenbar bereit erklärt hat, einen Weg zu finden, eingefrorene Strabag-Anteile des russischen Oligarchen Oljek Deripaska an die Raiffeisenbank International und schließlich in Investitionen für die Ukraine fließen zu lassen. Österreich hat seinen Widerstand also aufgegeben, Griechenland zumindest noch nicht. Wie es heute zu einer Einigung kommen kann, ist unklar.
3: In Wien gibt es jetzt eine sogenannte Auszeit-WG für minderjährige Intensivtäter. Ein 13-jähriges Kind ist laut der Stadt bereits eingezogen. Der Aufenthalt in der geschlossenen Wohngemeinschaft kann bis zu 12 Wochen dauern. Kinder zwischen 11 und 13 Jahren werden dort betreut, wenn sie etwa Raub oder Einbrüche begangen haben. Die Salzburger Behörden ermittelten gegen einen Jäger, der im Juni offenbar fast eine Frau angeschossen hätte. Er hat auf einen Rehbock gezielt, die Kugel ist aber neben der Frau auf einer Terrasse im Pongau eingeschlagen. Gegen den Jäger ist ein vorläufiges Waffenverbot verhängt worden. Es wird untersucht, ob er so nahe an dem Wohngebiet überhaupt jagen durfte. Das waren die Nachrichten mit Miriam Reichel.
6: Willkommen zum Wetter in Kärnten und da ist es in Oberkärnten schon sonnig, in Mittel- und Unterkärnten kommen ein paar Wolken zum Sonnenschein dazu. Aktuell liegen die Temperaturen bei 24 Grad in Hermagor und 23 in Spital an der Drau, 22 Grad in Fresach, in Kötschach-Mauthen und im Börtschach am Wörthersee, 21 Grad in St. Veit an der Glan, in Millstatt und auch in Fresach, in Bad Eisenkappel, Döllach im Mölltal und auch am Weißensee 20 Grad, 17 Grad aktuell in Malnitz und 16 Grad in Breiteneck am Katschberg, 15 Grad aktuell. Morgen am Donnerstag geht es wechselnd bewölkt und auch zeitweise sonnig weiter. Bis auf wenige Ausnahmen bleibt es tagsüber trocken. Frühtemperaturen um die 10 Grad, Höchstwerte bis zu 26 Grad, in 2000 Metern 10 Grad morgen. Sie sind sicher unterwegs mit Radio Kärnten, 14 Uhr und 4 Minuten. A10 Tauernautobahn Richtung Salzburg. Es gibt eine Sperre beim Knoten Spital. Ein defekter LKW wird gerade aus dem Baustellenbereich geschleppt. Es gibt hier Stau und fast eine halbe Stunde Wartezeit. 0800 600 601. Bitte anrufen und Bescheid geben, falls Sie noch Verkehrsinfos für uns haben. Wo es geht, wünschen wir eine gute und vor allem unfallfreie Fahrt und ansonsten ein baldiges Vorankommen.
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6: Einen schönen Mittwochnachmittag wünsche ich Ihnen. Wir besuchen heute die sogenannte Kuscheltierklinik. Dort kommt das Stofftier, Daddy oder Hase, hin, wenn es Bauchweh hat und wenn es genäht werden muss. Und damit soll Kindern auf eine sehr spielerische Art und Weise auch die Angst vor dem Besuch im Krankenhaus genommen werden. Also mehr dazu heute Nachmittag. Jetzt gibt es einen Cocktail, der auch für Kinder ganz unbedenklich ist. Spicy Margarita von Jason Derulo und Michael Bublé für Sie. You're my spicy margarita.

0: Unsere Kinder betrifft es nicht, aber Freundinnen meiner zwei Mädels, die haben Angst vor dem Krankenhaus und Angst vor einem Arztbesuch. Und es gibt viele, viele Kinder. Ja, da kann so ein Arztbesuch schon mit Sorgen und Ängsten verbunden sein. Und um den Kleinen etwas die Angst zu nehmen, findet heuer zum zweiten Mal die sogenannte Kuscheltierklinik in Kärnten statt. Und dabei lernen die Kinder auf spielerische Weise, wie Ärzte bei Krankheiten oder Verletzungen denn helfen können. Und zugleich ist es für angehende Mediziner auch eine gute Gelegenheit, um den Umgang mit kleinen Patienten zu lernen und auch besser zu verstehen. Kollege und Papa Christian Rosenzopf, der hat diese Kuscheltierklinik besucht. Schönen Nachmittag, hallo.
1: Hallo aus der Ärztekammer in Klagenfurt. Wir schauen heute den Mädchen und Buben vom Kindergarten des Klinikums über die Schulter. Die Kleinen haben ihre kuscheligen Patienten mitgebracht und sie werden heute von angehenden Ärztinnen und Ärzten der MedUni aus Graz unterstützt. Paul hat einen besonders heiklen Fall. Es geht um seinen Frosch namens Stoffi.
2: Was hat er denn?
3: Er hat sich beim rechten Fuß und beim linken Arm gebrochen. Er hat Rückenschmerzen und Bauchschmerzen. Und er hat Krebs. Und Kopfschmerzen hat er auch ein bisschen.
2: Das ist eine ganze Menge. Und habt ihr schon einiges bis jetzt machen können?
3: Also wir haben schon die Zähne geputzt. Wir haben ihm schon die Verbände gegeben. Und wir haben uns schon um den Krebs gekümmert, damit er keinen Krebs mehr hat.
2: Und wie habt ihr das gemacht?
3: Wir haben ihm eine Spritze gegeben bei Krebs, damit es ihm wieder besser geht. Und dann haben wir ein Pflaster aufgepickt. Und bei den Verletzungen, wo er sich gebrochen hat, haben wir ihm die ganzen Schienen gegeben und Verbände.
2: Und hat er Angst gehabt oder habt ihr das gut in den Griff bekommen?
3: Am Anfang hat er schon Angst gehabt, aber dann hat er sich getraut.
1: Der kleine Malik wiederum hat seinen Drachen Bobby mitgebracht. Bobby ist laut Malik von der Rutsche heruntergefallen und hat sich mehrere Brüche zugezogen. Jetzt war Bobby gerade beim Röntgen.
2: Und der Bobby war beim Röntgen auch ganz ruhig?
4: Ja, natürlich. Ich habe ihm gesagt, also wo man den Blutdruck macht, also den Blutdings, da habe ich ihm gesagt, also leise sein, dann war ganz still und sehr brav.
1: Auch im improvisierten OP-Saal geht es rund. Ein riesiger Teddy wird gerade operiert, denn er hat alte Süßigkeiten gegessen. Und wie erleben es die Studenten der MedUni Graz? Joël Opongti ist einer von ihnen.
5: Die Kinder sind sehr authentisch und einfach der emotionale Umgang ist einfach schön mit anzusehen. Und da ist es sehr gut zu wissen, wie man am besten vorangeht, weil 20% aller Patienten sind Kinder. Und wenn man gut mit denen umzugehen weiß, dann ist die Therapie und die Angst vom weißen Kittel auch genommen. Und es ist ganz wichtig, dass wir das da mitgeben.
1: Laut Kinderpsychiaterin Eva-Maria Trapp können alle Beteiligten von dieser Klinik nur profitieren.
6: Das Positive daran ist, die Studenten lernen etwas davon, lernen auch von den Kindern. Die stellen ja auch Fragen, die sind ja sehr unvoreingenommen und es macht einfach großen Spaß. Und der zweite wichtige Vorteil ist, die Kinder selber können anhand ihrer Kuscheltiere medizinische Eingriffe selber erlernen und selber erleben, begreifen im wahrsten Sinne des Wortes. Und wenn sie selber mal betroffen sein sollten, dann haben sie vielleicht weniger Sorge vor Gerätschaften oder vor unterschiedlichen medizinischen Eingriffen.
1: Und die gute Nachricht, es konnten alle Krankheiten und Verletzungen der Patienten der Kuscheltierklinik erfolgreich behandelt werden.
0: Das ist das Wichtigste. Dankeschön, Christian Rosenzopf. Und die Bilder von der Kuscheltierklinik sehen Sie übrigens heute Abend in Kärnten, heute 19 Uhr, ORF 2.
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0: Musik aus Kärnten, Julia Steen mit Pinke Blumen.

0: entweder vieler Kirchtag am Sonntag oder
1: Schwimmen statt Baden.
0: Es gibt ja an den Kärntner Seen im Sommer zwei Fraktionen. Die einen, die es eher ein bisschen so gemütlich angehen und das Wasser kurz nur so ein bisschen so wie ich zum Planschen und Abkühlen nutzen. Und dann gibt es die anderen, die sportlichen Kärntnerinnen und Kärntner. Für die gibt es diesen Sonntag einen ja mittlerweile zur Tradition gewordenen Pflichttermin. Martin Weberhofer.
2: Schwimmen statt Baden. Alljährlich werden viele, viele begeisterte Sportlerinnen und Sportler erwartet. Das Ganze ist natürlich, wenn man im Wasser unterwegs ist, keine ungefährliche Angelegenheit. Winfried Kammerer von der Wasserrettung hier in Klagenfurt. Für euch ist diese Erschwimmung des Wörthersees jedes Jahr eine echte Challenge, das heißt mit vielen, vielen Männern und Frauen im Einsatz.
3: Ja, selbstverständlich. Wir sichern wieder mit ungefähr 40 Leuten Motorbooten, Stand-up-Paddle, Ruderbooten diese Veranstaltung ab. Und wir schauen immer, dass nichts passiert. Und es ist für uns schon eine Herausforderung, aufs Wasser zu schauen, weil wir dürfen nicht vergessen, es sind ja Hobbysportler, das heißt, es sind Schwimmer, die einfach nur baden wollen und da ein bisschen sich bewegen. Und wir haben hier keine Leistungssportler und da müssen wir genau aufs Wasser schauen.
2: Man darf nicht vergessen, es sind keine Triathleten, sondern Sie haben es gesagt, es sind wirklich Hobbysportlerinnen, Sportler, die das nicht jeden Tag machen. Für einen durchschnittlichen Kärntner ist das schon eine ziemliche Herausforderung.
3: Es ist eine Herausforderung und wir haben wirklich vom Kind bis zur Großmutter alle im Wasser. Und das Schöne ist, dass wir einen Teil der Ironman-Wettkampfstrecke schwimmen und das ist für alle ein Erlebnis.
2: Schwimmen, das ist etwas, es klingt so locker ins Wasser hineingehen, aber es gibt so etwas wie Baderegeln und die sollte man in jedem Fall, ganz egal ob man nur badet oder tatsächlich schwimmt, einhalten. Helmut Zagerschnick, Bezirksstellenleiter des Österreichischen Roten Kreuzes hier.
4: Ja, es ist ganz wichtig, dass man ein paar Regeln einhaltet, wenigstens die wichtigsten, um die es geht. Das ist eben, dass man sich vorher abkühlt, dass man nur ins Wasser geht, wenn man sich gut fühlt und generell ein bisschen vorsichtiger ist. Gerade bei den Temperaturen ist kalte Wasser springen, ist nicht unbedingt ratsam, ohne sich vorher abzukühlen.
2: Schwimmen statt Baden, die 16. Auflage diesen Sonntag im Strandbad in Klagenfurt. Treffpunkt ist in aller Früh bereits. Es wird gemeinsam aufgewärmt und um 10 Uhr wird losgeschwommen. 1,2 Kilometer lang ist die Strecke von einer gedachten Linie Meiernick-Schrottturm. Mit den Schiffen der Wörtherseeflotte geht's hinaus und dann im Wasser zurück. Und wir werden natürlich ausführlich über diese Veranstaltung berichten. Martin Weberhofer. Für Radio Kärnten.
1: Schwimmen statt Baden.

0: Sarkasmus von Reinhard Fendrich. In Radio Kärnten, ich stehe gern im Stau. Die aktuelle Stauprognose, die hören Sie gleich nach den Nachrichten von Angela Ellersdorfer-Trunschnick.
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0: 14 Uhr und 30 Minuten.
2: Wegen Urkundenfälschung ist der Geschäftsführer der Freiheitlichen Wirtschaft Kärnten am Bezirksgericht Klagenfurt zu einer Geldstrafe verurteilt worden. Ihm wurde vorgeworfen, rund 20 Personen ohne deren Wissen als Kandidaten für die Wirtschaftskammerwahl in Kärnten aufgestellt zu haben. Der Angeklagte sagte heute vor Gericht, dass es zu keinen Schaden gekommen sei. Da sah das Gericht anders. Der Geschäftsführer wurde zu einer Geldstrafe in der Höhe von 5.250 Euro verurteilt. Eine falsch entsorgte Batterie hat heute früh zu einem explosionsartigen Brand in einem Müllwagen in St. Kanzian am Klompainersee geführt. Der Lenker des Müllwagens fuhr sofort zu einer nahegelegenen Wiese, um das Fahrzeug zu entleeren. Damit wollte er größeren Schaden verhindern. Die Feuerwehr löschte im Anschluss den Rauch in den Müll. Die Höhe des Sachschadens ist derzeit noch nicht bekannt. Und Teile der Drauböschung in Villach sind heute vorübergehend gesperrt worden. Grund sind die teils heftigen Niederschläge der vergangenen Tage. Das Erdreich sei im Bereich der ehemaligen Schiffsanlegestelle unter dem Kongresscenter Villach instabil, heißt es. Deshalb muss die Böschung dort auf einer Länge von 60 Metern gesperrt werden. Größere Menschenansammlungen könnten dazu führen, dass die Böschung abbreche, heißt es in einer Aussendung der Stadt Villach. Das Wetter und zu dir, Patricia, jetzt.
0: Bis zum Abend bleibt es sonnig mit ein paar Quellwolken in Mittel- und Unterkärnten. Morgen wechseln etwa Sonne und Wolken. Es bleibt größtenteils trocken und die Temperaturen, die ändern sich morgen kaum. Sicher unterwegs mit Radio Kärnten, 14.32 Uhr, A10-Tauernautobahn Richtung Salzburg. Die Sperre beim Knotenspital ist aufgehoben. Der defekte LKW wurde gerade aus dem Baustellenbereich geschleppt, aber der Stau reicht noch bis zum Wolfsbergtunnel auf der A10 zurück. 30 Minuten Zeitverlust aktuell, Tendenz aber abnehmend.
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0: Falls Sie Verkehrsinfos für uns haben, möge die Zeit im Stau für Sie zumindest gefühlt schneller vergehen.
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0: der Welt, in denen Menschen besonders häufig sehr alt werden. Dazu gehören etwa Okinawa in Japan oder Sardinien in Italien. Spannend ist, dort geht es nicht um strenge Diäten oder Fitnesswahn. Viel wichtiger sind Bewegung im Alltag, frisches Essen, soziale Kontakte und ein ruhiger Lebensrhythmus. Die Menschen dort essen meist viel Gemüse, Hülsenfrüchte und wenig stark verarbeitete Produkte. Und auch gemeinsames Essen spielt eine große Rolle. Regelmäßige Bewegung passiert dort oft ganz nebenbei im Alltag. Und Stress wird dadurch bewusster reduziert als bei uns. Ein wichtiger Punkt: soziale Nähe und ein Gefühl von Sinn im Leben. Das scheint Gesundheit und Wohlbefinden langfristig positiv zu beeinflussen. Vielleicht können wir uns davon im Alltag ein bisschen etwas abschauen. Bleiben Sie gesund. Alles Liebe, Ihre Christine Reiler.
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0: Udo Jürgens in Radio Kärnten am Mittwochnachmittag. Ab heute heißt es in ORF 2 wieder Himmel, Herrgott, Sakrament. Die zweite Staffel der erfolgreichen bayerischen Serie startet und greift erneut auch aktuelle Themen und Konflikte der katholischen Kirche auf. Was die Zuschauerinnen und Zuschauer erwartet, Kollegin Alexandra Ludwig weiß es.
1: Ja, Kirchenasyl, Beziehungsstress und der ständige Druck aus Rom. Die neuen Drehbücher von Regisseur Franz Xaver Bogner verlangen den Figuren auch in der zweiten Staffel alles ab.
2: Pfarrer Reiser, entscheide dich aus den Fingern von dieser Frau und der Familie und kehre zu deinem Priesteramt und zu deinem Keuschheitsgelübde zurück. Dann will ich noch einmal ein Auge zudrücken.
3: Ich bleibe mit dieser Frau zusammen und ich bleibe Pfarrer.
1: Die Serie wagt sich neuerlich an die brandaktuellen Zerreißproben zwischen Glauben, Pflicht und der Liebe. Für Hauptdarsteller Stefan Zinner ist genau diese Relevanz Kern des Erfolgs.
4: Es muss reale kritische Debatten anstoßen. Es muss darum gehen, weil sonst ist es eine Pillepalle. Also ich glaube, dass der Franz Bogner eine gute Mischung gemacht hat zwischen ernsten Themen und auch Unterhaltung. Und es ist eben nicht zu flach und wir spielen das sauber und dann kriegt es auch Relevanz.
1: Die Mischung aus Humor und Kirchenkritik rund um den unkonventionellen Münchner Pfarrer Hans Reiser sei, so der Schauspieler, bisher auch beim Publikum sehr gut angekommen.
4: Der Nachbar hat gesagt, das passt, also ist ein hohes Lob in Bayern.
1: Auch in Staffel 2 wieder an seiner Seite Anna Schäfer, Susi Stach und der österreichische Publikumsliebling Erwin Steinhauer als sein mächtiger Gegenspieler Kardinal Bronnenmeier. Für Stefan Zinner bei den Dreharbeiten ein absolutes Highlight.
4: Ich spiele wahnsinnig gern mit ihm, weil er eben was auf dem Kasten hat und auch noch menschlich top. Also das gibt es jetzt auch nicht immer, die Kombination im Filmbusiness. Und ist auch immer ein Highlight, wenn ich mit dem Erwin Steinhauer eine Szene gehabt habe. Ist schon Champions League.
5: Ich höre aber nur die Kirche. Um mich geht's. Also entschuldige, wenn ich jetzt ein bisschen ordinär werde, ja, aber für einen theologischen Diskurs hast man da deinen Arsch zu weit unten, ja?
0: Himmel, Herrgott, Sakrament, die zweite Staffel ab heute Abend, 20.15 Uhr in ORF 2.
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7: Am Mikrofon ist Miriam Reichel. Ab heute ist das Geburtshaus von Adolf Hitler in Braunau offiziell eine Polizeistation. Über die Nutzung ist jahrelang diskutiert worden. Ein Museum und sogar der Abriss des Gebäudes standen im Raum. Mit dem Einzug der Polizei hofft man jetzt, dass das Haus die Anziehungskraft für Rechtsextreme verliert. Beate Tomasowitz berichtet.
8: Mit Polizeimusik, Kreuzsegnung und vielen Ansprachen wurde die neue Polizeidienststelle im Hitler-Geburtshaus in Braunau eröffnet. Innenminister Gerhard Karner.
9: Hier wurden keine Kriege geführt, keine Menschen verfolgt und keine Untaten befohlen. Und dennoch haftet an diesem Ort eine Symbolik an, die für all das zu stehen scheint.
8: Eine Expertenkommission hat sich für eine sozialkaritative oder behördlich-administrative Nutzung ausgesprochen. 2019 wurde dann entschieden, dass die Polizei in das Hitler-Geburtshaus einziehen soll. Das Haus wurde für rund 20 Millionen Euro umgebaut. Es sollte kein Pilgerort für Neonazis und Hitlerverehrer sein. Es sollte für immer der Erinnerung entzogen werden, heißt es. Nur vor dem Haus gibt es einen Gedenkstein aus Mauthausen, der an den Naziterror erinnert.
7: In Deutschland sind vier mutmaßliche Anführer der verbotenen Reichsbürgergruppe Königreich Deutschland angeklagt worden. Ihnen werden illegale Finanzgeschäfte vorgeworfen. Außerdem sollen sie massiv Steuern hinterzogen haben. Die Staatsverweigerer erkennen Deutschland nicht als Staat an und haben eigene Parallelstrukturen aufgebaut. In Frankreich ist der Epstein-Vertraute und Modelagent Daniel Siad tot in seinem Haus bei Paris aufgefunden worden. Die Todesursache ist noch nicht bekannt, die Staatsanwaltschaft ermittelt. Dem 69-Jährigen wurden unter anderem Vergewaltigung und Menschenhandel vorgeworfen. Er soll Frauen und Mädchen an den US-Sexualstraftäter Jeffrey Epstein vermittelt haben. In Österreich und vielen anderen Ländern werden oft zu starke Antibiotika verschrieben. Das zeigt eine neue weltweite Studie. Dadurch können Krankheitserreger resistent und die Antibiotika unwirksam werden. Raphael Krapscher berichtet.
10: In einkommensstarken Regionen wie Europa werden nicht nur zu viele Antibiotika verschrieben, es sind oft auch die falschen. Zu oft kommen etwa sogenannte Watch-Antibiotika zum Einsatz, also stärkere Mittel, die eigentlich nur für ganz bestimmte Infektionen gedacht sind, erklärt die Epidemiologin Aislinn Cook.
11: Das größte Problem in Europa, aber auch in den meisten anderen Teilen der Welt, sind diese Watch-Antibiotika. Unsere Studie zeigt, dass in 99% der von uns untersuchten Länder zu viele davon eingesetzt werden. Auch Österreich ist da keine Ausnahme.
10: Je öfter starke Antibiotika im Einsatz sind, desto schneller entwickeln Bakterien auch Resistenzen gegen sie. Laut Cook sollte daher auch in Österreich künftig stärker darauf geachtet werden, dass bei Infektionen auch wirklich die richtigen Antibiotika verschrieben werden.
7: Das waren die Nachrichten mit Miriam Reichel.
12: Willkommen zum Wetter in Kärnten. In Oberkärnten ist es meist sonnig, in Mittel- und Unterkärnten kommen ein paar Wolken zum Sonnenschein dazu. Aktuell die Temperaturen liegen bei 26 Grad in St. André im Lavantal, 25 Grad hat es in Hermagor, in Ferlach und auch in Dellach im Drautal, 23 Grad in Gmünd, in Kötschachmauten und auch in Feldkirchen sowie auch in Klagenfurt, aktuell 23 Grad, 22 in Völkermarkt, Bad Eisenkappel, Friesach am Weißensee und auch in Dürlach im Mölltal, in Kornath im Lesachtal 21 Grad sowie in Weitensfeld und auch in Bad Bleiberg, 17 Grad in Malnitz und 16 Grad in Breiteneck und auch am Leubel aktuell. Morgen am Donnerstag geht es wechselnd bewölkt und zeitweise sonnig weiter. Bis auf wenige Ausnahmen bleibt es tagsüber trocken. Frühtemperaturen um die 10 Grad, Höchstwerte bis zu 26 Grad. In 2000 Metern morgen um die 10 Grad. Sicher unterwegs mit Radio Kärnten, 15.04 Uhr, A10 Tauernautobahn Richtung Villach, kurz nach Feistritz. Vorsicht, Teile eines LKW-Reifens liegen hier auf der rechten Fahrspur und der Streckendienst ist aktuell auf der Zufahrt. Weiteres an uns 0800 600 601, falls Sie Verkehrsinfos für uns haben. Wir wünschen weiterhin eine gute Fahrt.
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12: Und manchmal reicht schon ein Anruf, um für eine richtig schöne Überraschung am Mittwochnachmittag zu sorgen. Und der Anruf kommt hoffentlich von Ihnen, weil Sie nämlich in dem Kärntner Ort wohnen, den wir in Kürze aufrufen werden. Gleich der Radio Kärnten treue Bonus nach U2 und nach Helene Fischer. Die gibt es jetzt für Sie mit Heute Nacht. Schön, dass Sie zuhören.

0: 23 Grad aktuell in St. Veit an der Glan. Vielleicht wird er dann gleich noch heißer.
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0: Weil Sie in der Ortschaft wohnen, die sich im Bezirk St. Veit an der Glan befindet, in der Gemeinde Glödnitz, und zwar in Zauchwinkel. Wir suchen jemanden, der in Zauchwinkel, Gemeinde Glödnitz, im Bezirk St. Veit an der Glan wohnt und lebt. Postleitzahl 9345. Wenn Sie in Zauchwinkel zu Hause sind, dann bitte anrufen, weil das wartet hier auf Sie.
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0: 0463 511 00 und die 5. Wir hören uns gleich.

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0: Wenn Sie in der Ortschaft Sauchwinkel wohnen, Gemeinde Glödnitz, Bezirk St. Veit an der Glan. Anrufen, Sie haben genau noch 3 Minuten Zeit. 0463 511 00. Und die 5 Sauchwinkel Gemeinde Glödnitz, Bezirk St. Veit an der Glan.

0: Ihr Weg mit uns und dafür bedanken wir uns recht herzlich.
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0: Wir suchen jemanden aus der Ortschaft Sauchwinkel, Gemeinde Glödnitz, Bezirk St. Veit an der Glan. Und ich glaube, da ist jetzt jemand dran. Hallo.
2: Hallo.
0: Grüß Gott, Ihren Namen brauche ich noch bitte.
2: Na, Hannes Lundkofler ist da.
0: Hallo Hannes. Dann darf ich einmal gratulieren, weil Sie wohnen in Sauchwinkel, nehme ich an.
2: Jawohl.
0: Sonst hätten Sie nicht angerufen. Dann kehrt Ihnen und das.
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0: Das schicken wir mal nach Sauchwinkel.
2: Perfekt.
0: Wo genau ist denn die Ortschaft?
2: Die Ortschaft, Sie haben angesprochen, in der Gemeinde Glödnitz, stimmt nicht ganz.
0: Aha.
2: Der Sauchwinkel ist getrennt von der Gemeinde Glödnitz und der Marktgemeinde Wettenfeld im Gurktal.
0: Aha.
2: Und ist mehr oder weniger die Grenze zwischen diesen zwei Gemeinden.
0: Also aufgeteilt in die Gemeinden sozusagen?
2: Ja, genau.
0: Okay.
2: Ich sage einmal, der größere Teil von Sauchwinkel liegt in der Gemeinde Glödnitz.
0: Mhm.
2: Und der kleinere Teil liegt in der Gemeinde Weidenswert, was die Bevölkerungswachstum oder Bevölkerungsstatistik angeht.
0: Mhm. Und geografisch, wo gehen Sie eher hin?
2: Ich gehe in die Marktgemeinde Weidenswert, bin aber in der Gemeinde Glödnitz tätig.
0: Mhm. Okay, also beruflich?
2: Ja, genau.
0: Haben Sie auch keinen weiten Arbeitsweg sozusagen?
2: Na, Gott sei Dank. In der heutigen Zeit sehr, sehr wichtig.
0: Das stimmt allerdings.
2: Und geografisch, wo liegt das? Der Zauchwinkel liegt am Fuße des Mödringbergs, nach Weidenswert oder nach der Ortschaft Altenmarkt Richtung Norden.
0: Aha, okay, da bin ich jetzt. Wie heißt der Berg?
2: Mödringberg.
0: Mödringberg, okay. Na, hier jetzt zum ersten Mal, aber so lernt man die Heimat kennen durch den Treuebonus.
2: Ja, genau.
0: Ja,
2: genau.
0: Super ist das. Ich weiß nur, dass es meistens in so einem Seitental immer auch einen Graben gibt.
2: Ist ein Graben, ja, ist ein Seitengraben vom Gurktal.
0: Der Zauchwinkelgraben, oder gibt es den?
2: Ja, genau.
0: So. Ach so, hast du ja echt so.
2: Zauchwinkler Bachle.
0: Der Zauchwinkler Bachle. Ma.
2: Genau.
0: Schön ist das.
2: Genau.
0: Ja, und wo haben wir Sie gerade erwischt? Haben Sie selber den Aufruf gehört oder waren Sie gerade am Zauchwinkler Bachle?
2: Ich bin ich gerade in Klagenfurt und habe in kürzester Zeit jetzt 20 Anrufe bekommen. Und ich war leider in einem Meeting, habe jetzt müssen geschwind ausgehen und das geschwind erledigen.
0: Ja, dann
2: weil die Chance hat man nicht so oft.
0: Das stimmt, ja. Dann müssen Sie jetzt nachher nach der Arbeit alle zurückrufen und sich bei all den Freunden, Bekannten und Familienmitgliedern bedanken.
2: Die werden Sie ja alle wollen, einen Teil haben von Kuchen, ja.
0: Ja, geben wir ja gern, oder?
2: Ja, so ist es, ja.
0: Teilen, das macht Spaß.
2: Genau.
0: Ja, dann wünsche ich noch alles Gute fürs Meeting. Der Chef wartet.
2: Danke.
0: Oder die Kollegen, wer immer?
2: Ja, mehrere Chefs, ja.
0: Mehrere Chefs, sondern an dieser Stelle Entschuldigung, aber es war wichtig. Es war der
2: Radio-Team. Kein Problem, es war wichtig, das werden Sie mir verzeihen.
0: Ja, ja. Genau. Liebe Grüße vom gesamten Radio-Team, Radio-Kärnten-Team und die Chefs.
2: Danke, ebenfalls und einen schönen Feierabend in Anschluss machen.
0: Ja, danke. Ihnen auch und vielleicht treffen wir uns einmal da beim wie heißt das, Bachel? Mache ich jetzt was.
2: Beim Zauchwinkler Bachel.
0: Beim Zauch, ja.
2: Pfingsten, Weidenswert und vor kurzem war der Holzstraßenkirchtag auf der Flatnitz. Das ist alles so dazwischen drinnen.
0: Ah, da sind wir sowieso vertreten mit Radio Kärnten. Also das lassen wir uns natürlich nicht entgehen.
2: Gut.
0: Passt. Dann liebe Grüße und bis bald.
2: Danke, wir schauen.
0: Tschüss, baba.

0: Die aktuellsten Nachrichten aus unserem Bundesland hören Sie gleich in 30 Sekunden.
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0: 15 Uhr und 30 Minuten. Sie hören jetzt Angela Ellersdorfer-Trunschnig.
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4: Hiobsbotschaft für das Lavantal. Die Maschinenfabrik Montex in St. Stephan im Lavantal sperrt zu. Das hat die Mutterfirma Monfort Textilmaschinen mit Hauptsitz in Mönchengladbach vor kurzem mitgeteilt. Die Produktionsstätte wird bis spätestens Ende März aufgegeben, heißt es in einer Stellungnahme des Unternehmens. Grund sei die anhaltend schwache Nachfrage im Textilmaschinenbau. Die Produktion soll komplett nach Mönchengladbach verlegt werden. Von der Schließung sind 35 Mitarbeiter betroffen. Für die betroffenen Mitarbeiter wird es einen Sozialplan geben, heißt es. Aufgrund eines anonymen Hinweises und durch Videoaufnahmen ist ein 19 Jahre alter Wiener als einer der drei mutmaßlichen Trainsurfer ausgeforscht worden. Der junge Mann soll am Samstag am Bahnhof Künsdorf auf einen fahrenden Zug geklettert und außen mitgefahren sein. Der ICE-Zug wurde schließlich im Voralmtunnel angehalten. Dem 19-Jährigen droht jetzt ein Gerichtsprozess. Er muss aber auch die Kosten für den Polizeieinsatz zahlen und die ÖBB überlegen, Schadenersatzforderungen zu stellen. Zwei weitere Trainsurfer sind noch flüchtig. Und laut Kärntenwerbung verfügen derzeit nur rund 4,5% aller touristischen Betriebe inklusive Campingplätze und Privatzimmervermieter in Kärnten über Klimaanlagen. Bei den Hotels ist es jedes zehnte Hotel, das eine Klimaanlage hat. Zum Wetter jetzt und zu Patricia.
0: Und bis zum Abend bleibt es sonnig mit ein paar Quellwolken in Mittel- und Unterkärnten. Morgen wechseln Sonne und Wolken. Es bleibt größtenteils trocken und die Temperaturen ändern sich kaum. Sicher unterwegs mit Radio Kärnten 15.32 Uhr. Da sind uns soweit keine Störungen gemeldet worden. Gute Fahrt weiterhin.
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0: ja, ein Waldtheater für Familien, für vor allem Kinder von 4 bis 12 Jahren. Und da geht es um eine magische Theaterwanderung. Und auch ein Picknick ist da mit dabei. Und Marie Joost hat sich das für uns angeschaut.
1: Vor langer Zeit lebte ein Wal namens Vivaldi. Er träumte von einem Leben im Wald. Magischerweise ging dieser Traum in Erfüllung. Und er ließ den salzigen Ozean hinter sich und tauchte ein in das grüne Meer der Bäume des magischen Waldes hier im Johannisberg.
2: Die St. Pauler Waldgeschichten sind ein Waldtheater für Groß und Klein. Es ist kein Theater im herkömmlichen Sinn, wo man auf seinem Sessel sitzt, sondern man erwandert sich die Geschichte durch den Wald. Eigentlich hat es mir immer schon Freude gemacht, mit Kindern Geschichten zu erzählen. Das hat mich dann auf die Idee gebracht, ein Buch zu schreiben, nämlich Vivaldi, der Waldwal. Ich habe als Kind immer im Wald gespielt und da waren viele Fantasiefiguren, die für mich einfach zum Leben erweckt worden sind, und vielleicht ist das ausschlaggebend, dass immer wieder mir neue Geschichten einfallen.
3: Jedes Jahr werden neue Geschichten ausgedacht und heuer geht es um das Bewusstsein für die Umwelt. Vor 5 Jahren hat die Reise ins Märchenland begonnen, weshalb es diesmal auch ein kleines Jubiläum gibt.
2: Heuer geht es eigentlich um den Herzschlag der Natur. Ich habe eine Geschichte ausgedacht, wo man einfach mit Humor und mit Spannung eine Geschichte über diesen Herzschlag der Natur erleben kann. Die größte Herausforderung war für mich eigentlich, diesen Wald als Theaterbühne überhaupt begehbar zu machen. Und da ist jedes Jahr wirklich die Bergrettung mir ein wichtiger Partner, ohne die ich das nicht machen könnte. Denn sie machen mir jedes Jahr den Wald sicher.
3: Was die Waldgeschichten bewirken, zeigt das positive Feedback wohl am besten. Für Regina Thonhauser ist es besonders schön zu wissen, wen sie mit ihren Geschichten erreichen kann.
2: Ein Papa mit 2 kleinen Mädchen ist zu mir gekommen und hat gesagt, darf ich Ihnen was sagen? Meine Mädchen haben mir gerade ins Ohr geflüstert, das war der schönste Tag, den sie je erlebt haben. Das war für mich so überwältigend. Einfach so jemand zu sein, der sich eine Geschichte ausdenkt, dass die Kinder wirklich mit staunenden, leuchtenden Augen vor uns stehen, ist natürlich das Größte.
3: Ein Nachmittag im Wald, der Kindern und ihren Familien noch lange in Erinnerung bleiben wird. Marie Joost und Daniel Matt für Radio Kärnten.

bietet Kärnten sowieso, aber im Speziellen jetzt das Lavantal. Die St. Pauler Waldgeschichten präsentieren gerade das Stück Vivaldi, der Waldwal. Tickets oder Ticket zum Mars nennt sich dieses Stück, eine

0: schön, dass Sie uns nicht verlassen, sondern bei uns bleiben.
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0: Und am Mittwoch, unserem Instrumentaltag, beim Blick in Gerd Eggenbergers Plattenkiste, ist es für unseren Oldie-Experten nicht immer leicht, die passende Melodie zu finden, vor allem bei seinem Motto in dieser Woche. Aber er hat, und wie könnte es auch anders sein, wie immer eine Lösung gefunden.
2: Weil ich für den heutigen Instrumentaltag keine passende Rockplatte gefunden habe, habe ich einen Instrumentalhit von 1967 aufgelegt. Damals war I Was Kaiser Bill's Batman ein Riesenhit, komponiert vom Songwriter-Duo Roger Cook und Roger Greenaway und gepfiffen und gespielt von Studiomusikern. Und weil für diesen Erfolg auch ein Künstlergesicht gebraucht wurde, wurde der britische Sänger Billy Möller als Whistling Jack Smith präsentiert. Es blieb aber ein One-Hit-Wonder.

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1: Vater, was ist denn los?
2: Na ja, du weißt, da ist die eine Frau.
1: Oh, oh, oh, nein, nicht schon wieder, diese eine?
2: Vielleicht.
1: Sohn, ich hab's dir doch gesagt, das sieht nach Ärger aus.
3: Was? Nein, tut's gar nicht.
1: Natürlich, oh mein Gott, nein, nein.
2: Nein, nein, es ist nicht wie du denkst, ist alles nicht so schlimm.
1: Ich wusste, dass sowas passiert, es ist sehr schlimm, mein Sohn.
2: Aber Vater,
1: was?
2: Du weißt, was jetzt kommt.
1: Nein, sag's mir.
2: Ich brauch Kohle für einen Ring.
1: Für einen Ring? Nein.
3: Ein glitzernden Diamanten.

0: Sohn, wir feiern das zusammen.
1: Echt?
0: Komm her, setz dich hin.
1: Bist du dir sicher?
0: Ja.
1: Wirklich?
0: Natürlich.
2: Vater, ich find's auch super gut, aber da ist noch so ein Ding.
0: Was für ein Ding, mein Junge? Was? Bitte schön, was meinst du?
2: Naja, die Nacht war wild und heiß und wir zwei waren es auch.
0: Was willst du mir damit sagen, mein Junge, damit ich verstehe?
1: Warte mal, Vater, bist du blind?
0: Wieso blind? Was meinst du?
2: Sieh mal ihren Bauch.
0: Oh nein, warum ist der so groß?
2: Warum lasst ihr euch nicht noch etwas sein? Ach, Pops, ich bitte dich, bei euch.

0: für die Kosten.
1: Welche Kosten, Vater?
0: Die Kosten für das Kind.
1: Ach, diese Kosten.
0: Genau, diese Kosten.
1: Vater, Vater, da fragst du mich Fragen. Natürlich kann es nur einen geben, der diese Kosten decken wird. Ich habe nicht gedacht.
0: Oh, das ist sehr schlecht. Ich wusste es am Ende.
1: Du wirst auf jeden Fall helfen.
0: Ja, natürlich helfen. Helfen
1: ist. Vater, du bist mein Lieblingsvater.
0: Na gut, aber hast du mehrere?
1: Ich bin der einzige Vater. Du bist Odinson, Odysseus.
0: Oh ja.
1: Du bist der Zeus.
0: Das gefällt mir, aber trotzdem blickst

0: Vom Keller. Am Ende der 15-Uhr-Stunde, das war Radio Kärnten am Nachmittag. Heute mit mir, Patricia Jordan. Es geht weiter mit Christian Meierhofer. Gute Unterhaltung.
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3: Am Mikrofon ist Miriam Reichel. In Wien gibt es für minderjährige Intensivtäter jetzt eine sogenannte Auszeit-WG. Kinder zwischen 11 und 13 werden dort betreut, wenn sie mehrmals schwere Straftaten begangen haben. Ein 13-jähriger Bub wohnt schon in der geschlossenen Einrichtung. Petra Thalhammer-Jeschek berichtet.
4: Da alle anderen Maßnahmen bei dem 13-Jährigen nicht gefruchtet haben, wird er nun in der Auszeit-WG angehalten, aufgrund akuter Selbst- und Fremdgefährdung. Der Aufenthalt verlaufe bisher nach Plan, heißt es aus dem Büro der zuständigen Stadträtin Bettina Emmerling von den NEOS. Ein weiteres Kind werde in Kürze folgen. Der Start der WG hat sich um mehrere Wochen verzögert, weil die Wohnung baulich entsprechend angepasst werden musste. Gedacht ist die Maßnahme für Kinder, die wiederholt schwere Taten gesetzt haben. Wenn andere Betreuungsformen keine Erfolge zeigen, droht den Betroffenen die Unterbringung in dem Haus in Simmering. In der Wohngemeinschaft sollen Kinder im Alter von 11 bis 13 Jahren betreut werden, die zu den sogenannten Intensivtätern zählen. Sie haben etwa Delikte wie Raub oder Einbrüche begangen.
3: In der EU dürfte die sogenannte Chat-Kontrolle im Kampf gegen sexuellen Kindesmissbrauch wieder erlaubt werden. Nach dem EU-Parlament sollen sich jetzt laut Diplomaten auch die EU-Staaten darauf geeinigt haben, dass unverschlüsselte Nachrichten wie E-Mails oder Chats auf Instagram nach Missbrauchsdarstellungen durchsucht werden dürfen. Bei verschlüsselten Chats über WhatsApp oder Signal soll das aber verboten bleiben. Für landwirtschaftliche Betriebe wird die Direktvermarktung immer wichtiger, etwa mit einem Hofladen, Onlineshop oder der Belieferung von Schulen und Gasthäusern. Auch eine Bäuerin aus Niederösterreich konnte so ihren Umsatz steigern. Michael Fröschl berichtet.
5: Petra Lechner führt mit ihrem Mann einen Bio-Obstbaubetrieb zwischen Melk und St. Pölten. Früher waren die Schwiegereltern hier Ackerbauern. Jetzt verkauft Lechner ab Hof Äpfel, Marillen, Zwetschgen und Säfte und beliefert Schulen, Gasthäuser und Großküchen in der Umgebung. Was mehr Arbeit ist, aber auch wirtschaftlich mehr bringt.
6: Ich kann an und für sich meine Preise richtig kalkulieren und an den Konsumenten die entsprechenden Kosten auch weitergeben. Das ist eigentlich das, was unserem Betrieb den Fortbestand gesichert hat. Sonst wäre das eigentlich, also wäre unser Betrieb nicht mehr im Vollerwerb tragbar gewesen.
5: 3 von 10 bäuerlichen Betrieben in Österreich vermarkten inzwischen ihre Produkte selbst, Tendenz steigend. Jeder 10. Landwirt überlegt, einen Hofladen, Onlineshop oder Verkaufsautomaten einzurichten, ergibt eine Studie im Auftrag der Landwirtschaftskammer.
3: Die französische Regierung geht gegen Beamte vor, die Drogen nehmen. Nach unangekündigten Speicheltests in Ministerien sind jetzt mehrere Staatsbedienstete entlassen worden. Laut Premier Le Cornu hätten viele von ihnen Zugang zu Geheimdienstinformationen. Er spricht von einem Sicherheitsrisiko. Drogenkonsum in Behörden dürfe nicht toleriert werden. Nur so könne der Staat im Antidrogenkampf glaubwürdig sein. Das waren die Nachrichten mit Miriam Reichel.
7: Damit sind wir in Kärnten. Da lösen sich die wenigen Quellwolken, die es noch gibt, jetzt nach und nach auch in Mittel- und Unterkärnten. Größtenteils auf, der Tag geht mit strahlendem Sonnenschein zu Ende. Derzeit 26 Grad in Dellach im Trautal, in Ferlach und in Lienz, 25 Grad melden Hermagor und Oberfellach, 24 Grad hat es in Klagenfurt, 23 in St. André, St. Veit, Feistritz ob Bleiburg und 10 Grad in Malnitz. Morgen am Donnerstag ein Wechselspiel aus Wolkenfeldern und sonnigen Phasen, bis auf wenige Ausnahmen sollte es auch am Nachmittag trocken bleiben. Die Frühtemperaturen zwischen 8 und 12 Grad, Höchstwerte bis 26, in 2000 Meter Höhe um 10 Grad. Am Freitag verziehen sich Restwolken in Unterkärnten rasch, lokale Nebelfälle lichten sich und dann überwiegt im ganzen Land der Sonnenschein und die Temperaturen erreichen am Nachmittag bis zu 27 Grad. Die Morgenstunden sind am Freitag allerdings ziemlich frisch. 4 Minuten nach 4 sicher unterwegs mit Radio Kärnten. Von den Hauptverbindungen liegen uns keine Meldungen über Störungen vor. Gute Fahrt.
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7: SAGS Multi, der mehrsprachige Redewettbewerb des ORF, geht in die Verlängerung. Wie und wo man sich für 2027 anmelden kann, hören Sie in ein paar Minuten bei uns. Davor hören Sie die neue von Semino Rossi und jetzt einen Hit von Angelo Branduardi, Domenica e Lunedì. Willkommen am Martedì, Mittwoch. Schönen Nachmittag.

0: Demokratie wird ein Thema sein, Social Media, Ausgrenzung, Europa, mentale Gesundheit oder man kann auch über den eigenen Weg erzählen, über Themen sprechen, die die jüngere Generation bewegen und dabei zwischen Deutsch und einer zweiten Sprache wechseln. Das ist SAGS Multi, der mehrsprachige Redewettbewerb des ORF für junge Menschen im ganzen Land.
1: Eine von ihnen ist die gebürtige Ukrainerin Oleksandra Bratko aus Klagenfurt. Sie ist vor 4 Jahren mit ihrer Mutter aus der Ukraine geflüchtet. Heuer hat sie als Kärntner Vertreterin das große Bundesfinale von SAGS Multi in Wien gewonnen. SAGS Multi ist aber mehr als ein Sprachenwettbewerb. Es entwickelt sich zu einer Plattform, die die jungen Menschen mit Entscheidungsträgern zusammenbringt, um Meinungen und Sichtweisen auszutauschen, um neue Perspektiven einzubringen. Und so hat Oleksandra in dieser Woche die Gelegenheit gehabt, den Kärntner Landeshauptmann Daniel Fellner zu treffen.
2: Ich bin sprachlos. Darf man sprachlos sagen, wenn es um einen Redewettbewerb geht? Na, aber sie hat ja so eine gewinnende Art, so eine Geschichte, die mich tief beeindruckt hat. Und sie ist so ein Vorbild für viele junge Menschen.
1: Und auch Oleksandra hat sich einiges aus der Begegnung mitgenommen.
3: Dass der Landeshauptmann auch sehr für die Mehrsprachigkeit steht und dass die Kärntner-Slowener-Community auch wichtig ist und generell Leute, die mehrsprachig sind und auch diese Vielfalt ist ihm auch sehr wichtig. Und das hat mich auch sehr gefreut.
1: Auch der Idee und den Möglichkeiten, die der mehrsprachige Redewettbewerb SAGS Multi den jungen Menschen bietet, kann Landeshauptmann Daniel Fellner viel abgewinnen.
2: Ich glaube, dass Sprachenvielfalt etwas ist, das wirklich ein Geschenk ist. Wenn man andere Sprachen spricht, das ist immer so bereichernd. Das bringt den Menschen einfach so viel, das erweitert den Horizont. Wie viel sprichst du?
3: 6. Ukrainisch, Russisch, Englisch, Deutsch, Spanisch und Italienisch. Ich will noch Chinesisch, Japanisch, Arabisch und Französisch lernen und bis 25. Danach vielleicht noch weitere Sprachen, aber das ist so mein nächstes Ziel.
2: Allein der Ehrgeiz, das ist ja so etwas Ansteckendes, wenn man mit ihr sprechen kann. Das ist die eine Seite meines Erachtens des Wettbewerbs und die andere Seite ist die Geschichten, die die jungen Menschen erzählen. Es ist immer so gehaltvoll, es ist so viel, dass Ältere oder Verantwortungsträgerinnen und Verantwortungsträger wahrscheinlich mitnehmen können von dem, was uns die jungen Menschen erzählen und das sollte viel mehr gemacht werden.
1: Natürlich war auch SAGS Multi Projektkoordinatorin Michaela Milz bei diesem Austausch mit dabei.
4: Das ist genau das, wofür SAGS Multi auch stehen soll. Diese jungen, fantastischen Menschen, die so kluge Gedanken haben, mit den Entscheidungsträgerinnen und Entscheidern zusammenzubringen und zu einem Austausch einzuladen. Und das war großartig. Und ich finde, es braucht den Dialog. Ich freue mich, dass wir aus SAGS Multi dazu beitragen können.
1: Du hast große Visionen für diese Plattform, die auch in unserer Gesellschaft viel bewegt.
4: Wir hören Geschichten von Menschen, ob es jetzt Fluchtgeschichten sind, Integrationsgeschichten, die authentisch sind, die so passieren, die sehr positiv auch in vielerlei Hinsicht sind, weil wir auch uns in die Lebenswelt besser einfühlen und finden können durch SAGS Multi. SAGS Multi ist aber nicht nur ein Redewettbewerb, wo wir diese Geschichten hören, sondern wir haben auch ganz viele Jugendliche mit österreichischem Background, die sich mit zum Beispiel mentaler Gesundheit, mit Social Media und so weiter befassen. Also was ich bei SAGS Multi erlebe, ganz andere Perspektiven zu hören, die ich so einfach auch gar nicht bisher am Schirm hatte, möchte ich mal so formulieren. Und das fasziniert mich, weil ich tatsächlich jedes Mal nach jedem Wettbewerb, nach jeder Rede dazulerne. Und so soll es sein, oder? Weil das Leben ist Entwicklung und es endet nie.
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0: Die Themenauswahl steht fest. Die nächste Runde von Sachs Multi, dem mehrsprachigen Redewettbewerb des ORF, steht in den Startlöchern. Ab Mitte September können Schüler sich über ihre Schule für Sachs Multi 2027 anmelden. Auch im kommenden Jahr werden die Vorrunden wieder in allen Bundesländern stattfinden. Die Projektverantwortliche Michaela Mild freut sich schon darauf.
1: Jetzt ist es im Grunde so, dass der Einstieg in den Wettbewerb so viel einfacher ist. Und jetzt kann ich nur von Herzen einen Aufruf an die Kärntner Sloweninnen und Slowenen richten. Kommt bitte zu Sachs Multi, macht's mit, erzählt uns eure Geschichte, zeigt uns eure tollen Sprachkenntnisse und wir würden uns wahnsinnig freuen, euch 2027 persönlich kennenlernen zu dürfen.
2: Du bist schon wieder mittendrin in den Vorbereitungen und in den Planungen.
1: Sachs Multi ist so ein lebender Prozess. Es kommen ständig neue Ideen. Wir denken über einen Podcast nach. Social Media entwickelt sich immer mehr. Wir kriegen auch mehr Sendefläche in den ORF-Programmen. Und deswegen ist es so schön, weil dieses Projekt wächst und gedeiht. Und genau das soll es sein. Und es soll eben die Bühne für ganz viele junge, tolle, außergewöhnlich kluge junge Menschen sein, die was zu sagen haben. Und wir sind da für euch. Bitte kommt und teilt eure Gedanken mit uns.
2: Jetzt ist das Bundesfinale ein paar Wochen her. Was hast du da auch für Rückmeldungen bekommen, was sich im Leben unserer Final 9 Plus getan hat?
1: Es ist echt faszinierend. Diese 10 jungen Menschen sind sich ja das erste Mal begegnet beim großen Finale. Und aus diesen Begegnungen sind wirklich beste Freunde entstanden. Die Alexandra, eben die Gewinnerin von Sachs Multi, ist jetzt ganz eng befreundet mit dem Kalev aus Niederösterreich. Ich höre das auch von den anderen Teilnehmerinnen und generell höre ich, dass sie eine Gruppe geworden sind, wie so eine kleine Familie. Sie haben so unterschiedliche Geschichten, so einen unterschiedlichen Background, unterschiedliches Alter und trotzdem eint sie eines. Und das ist diese Internationalität und dieser offene Geist, sich zu begegnen und einander zuzuhören. Und das ist wunderschön.
2: Wer mehr über Sachs Multi wissen will, wo schaut man nach?
1: Unbedingt auf Instagram, ORF Sachs Multi und natürlich auf sachsmulti.orf.at auf unserer Homepage.
2: Alexandra, jetzt hast du die Matura in der Tasche. Wie geht's jetzt weiter?
3: Jetzt werde ich mein Studium hier in Klagenfurt anfangen. Ich werde Wirtschafts- und Recht studieren, weil ich finde, das ist eine sehr gute Kombination. Und für ein Masterstudium kann ich mir dann entscheiden, vielleicht mache ich dann Journalismus weiter. Ich glaube, das wird mir gute Arbeitsmöglichkeiten dann bringen.
2: Wie hat sich seit deinem Bundessieg von Sachs Multi dein Leben verändert?
3: Es hat mein Leben in dem Sinne verändert, dass ich offener bin und keine Angst mehr habe, vor den Leuten zu sprechen. Ich kann mich sehr leicht auf die Bühne hinstellen und eine Rede halten. Ich wurde jetzt gebeten, bei sehr vielen Veranstaltungen die Rede zu halten. Das freut mich sehr. Ich schätze das sehr wert.
2: Wir haben mit der Michaela Mild, der Projektverantwortlichen von Sachs Multi, darüber gesprochen, dass ja jetzt schon das nächste Jahr für Sachs Multi in Planung ist. Was könntest du den jungen Teilnehmerinnen und Teilnehmern, die überlegen, ob sie sich trauen sollen anzutreten, was kannst du ihnen für Tipps mitgeben?
3: Dass man auf keinen Fall Angst haben soll, weil Sachs Multi-Projekt wirklich für alles offen ist. Und die Vielfalt, die man dort sieht und die Leute auch, die man dort kennenlernt, das sind die Freundschaften, die dann für vielleicht ganzes Leben entstehen. Und das war auch bei mir der Fall. Keiner wird dich irgendwie urteilen. Alle werden dich nur supporten. Das war für mich persönlich auch sehr wichtig. Man bekommt sehr viele neue Möglichkeiten. Man kann den ORF-Zentrum kennenlernen, man kann sich dann für Praktikum bewerben, man kriegt Kontakte, die man sonst nicht bekommen hätte. Man wird dann zu verschiedenen Projekten eingeladen, so wie zu ELUB, so ein Erasmus-Projekt. Man wird auch zu Fernsehprogrammen eingeladen.
2: Dieser mehrsprachige Redewettbewerb des ORF Sachs Multi sozusagen als Türöffner auch hinaus in die Welt.
3: Genau. Und auch für mich als Migrantin selber, ich hatte sehr viele Möglichkeiten, die ich einfach so nicht hätte.
2: Na, dann wünschen wir dir jetzt einmal schöne Sommerferien.
3: Dankeschön. Jetzt habe ich endlich die Zeit, mich auszuruhen und einfach den Sommer zu genießen und den Wörthersee. Ich liebe Schwimmen.
0: Schönen Sommer. Und am 14. September können Schülerinnen und Schüler sich über ihre Schule für Sachs Multi 2027 anmelden.

0: Schön, dass Sie Radio Kärnten hören. Es ist 16.30 Uhr, halb fünf. Nach den gestrigen heftigen Gewittern über der Adria ist es heute ein ruhiger Sommertag. Ob so bleibt in den kommenden Tagen, das hören Sie in 10 Minuten. Jetzt der Nachrichtenüberblick. Hier ist Angela Ellersdorfer-Trunschnick.
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2: Die Maschinenfabrik Montex in St. Stephan im Lavantal sperrt zu. Das hat die Mutterfirma Monfort Textilmaschinen mit Hauptsitz in Mönchengladbach mitgeteilt. Die Produktionsstätte wird bis spätestens Ende März aufgegeben. Grund sind ausbleibende Aufträge, sagt der Rechtsvertreter der Firma Christian Racker.
3: Also derzeit sind 35 Mitarbeiter betroffen, wobei wir in den nächsten Tagen jetzt aufgrund der derzeitigen Lohnlisten und der jeweiligen Verträge versuchen werden, mit der Arbeiterkammer als auch mit dem Betriebsrat hier ein rasches Einvernehmen zu suchen und in den nächsten Tagen dann darüber und Wochen sprechen werden, wie eine sozialverträgliche Lösung, Stichwort Sozialplan, ausschauen wird. Die Mitarbeiter wurden heute informiert und es wurde auch ordnungsgemäß das AMS informiert aufgrund des Frühwarnsystems, das ja gesetzlich vorgesehen ist.
2: Sagt der Rechtsvertreter der Firma Montex in St. Stephan im Lavantal. Die Spezialeinheit Cobra musste heute in der Nacht bei einer Geburtstagsparty in Radenthein einschreiten. Der Gastgeber soll mit einer Schreckschusspistole geschossen und zwei Gäste bedroht haben. Verletzt wurde niemand. Der Gastgeber, ein 30-jähriger Slowake, wurde aber angezeigt. Die Schreckschusspistole und auch eine Glockpistole samt Munition wurden beschlagnahmt. Und die Drauböschung in Villach ist vorübergehend gesperrt worden. Grund sind die teils heftigen Niederschläge der vergangenen Tage. Das Erdreich sei im Bereich der ehemaligen Schiffsanlegestelle unter dem Kongresscenter in Villach instabil geworden, heißt es. Deshalb muss die Böschung dort auf einer Länge von 60 Metern gesperrt werden. Größere Menschenansammlungen könnten dazu führen, dass die Böschung abbreche, heißt es in einer Aussendung der Stadt Villach. Das Wetter hat jetzt Christian Meierhofer für Sie.
0: Und der Tag geht sonnig zu Ende. Die Temperaturen liegen derzeit zwischen 16 Grad in Breiteneck und 26 in Hermagor. In der Nacht kühlt es dann auf 12 bis 8 Grad ab. Morgen dann abwechselnd sonnig und bewölkt und größtenteils trocken. Höchstwerte bis 26 Grad. Sicher unterwegs mit Radio Kärnten. Von den Hauptverbindungen liegen uns keine Meldungen über Störungen vor. Gute Fahrt.

Oft. Ungetrübter Sonnenschein derzeit, vor allem in weiten Teilen Friauls und generell an der Adria. In Laibach ist es heute bei 25 Grad, Marburg ähnlich sonnig bei 25 Grad, Portorosch nahezu wolkenlos bei 29 Grad, Postojna wolkenlos 23, am Triglav wolkig bei 7 Grad, in Tavis heiter 22 Grad, Udine heiter sonnig 28 Grad und ungetrübt sonnig auch in Lignano, Grado und Triest. Es hat 28 Grad und gerade mal die 30 Grad Marke hat man heute in Monfort.

Balkone erreicht. Ansonsten die Temperaturen knapp unter 30 Grad und das nach vielen Wochen mit Hitzetagen bei den südlichen Nachbarn, vor allem in Friaul. Morgen nicht mehr so sonnig wie heute. Es gibt ein Wechselspiel aus Wolkenfeldern und sonnigen Phasen. Der Vormittag ist größtenteils trocken. Im Lauf des Nachmittags ist ausgehend von den Bergen mit ein paar Schauern und Gewittern zu rechnen, die im friulanischen Flachland sowie im Südwesten und Südosten von Slowenien zum Abend hin dann noch kräftiger ausfallen dürften. Die Temperaturen in der Früh zwischen 12 Grad in den Alpentälern und 22 Grad an der Adria, die Höchstwerte in Slowenien zwischen 24 und 28 Grad, in Friaul stellenweise wieder bis 30 Grad. Am Freitag wird es deutlich stabiler. An der Küste weht zum Teil ein lebhafter Nordostwind. Der Sonnenschein im friulanischen Flachland und an der Adria oft ungetrübt und auch die Restwolken im Osten und Südosten von Slowenien werden sich bald verziehen und selbst auf den Bergen entstehen dann am Freitag nur wenige Quellwolken. Also auch für längere Bergtouren, etwa in den Julischen Alpen, ist dieser Tag dann perfekt.

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1: Vor einer knappen Woche hat der Film von Regisseur Christopher Nolan den Kinostart erlebt und was soll man sagen, es ist ein großer Erfolg, die Odyssee, der Action-Fantasy-Film, und an dem kommt auch Renate Glas nicht vorbei.
2: Die Odyssee, eine lange Irrfahrt. In den Medien ist momentan Odysseus und die nach ihm benannte Odyssee ein viel zitiertes Thema. Also Medium das Vermittelnde, momentaneus augenblicklich, Zitare in Bewegung setzen und Thema das Aufgestellte. Die Geschichte des Kriegsheimkehrers Odysseus beschrieb Homer im Epos Odyssee, Epos Heldengedicht. Der Dichter Homer, nicht zu verwechseln mit Homer J. Simpson, einer der Hauptfiguren der Zeichentrick-Fernsehserie Die Simpsons, lebte im 8. Jahrhundert vor Christus. Odysseus konnte sich jeder Situation anpassen. Situatio, Lage, Stellung. Er musste viel erdulden und galt dank seiner Intelligenz und seiner Fähigkeit, raffinierte Pläne zu schmieden, als listenreich. Intelligenz ja Verstand, Raffinare verfeinern und Planung die Ebene oder Fläche. Er war der Erfinder des imposanten hölzernen Pferdes, des sogenannten trojanischen Pferdes, im Bonerer hinaufsetzen. Die Trojaner hielten es für ein Geschenk, zogen es in die Stadt und feierten den vermeintlichen Sieg. In der Nacht kletterten aber griechische Krieger aus dem Pferd und eroberten Troja. Heute ist ein trojanisches Pferd ein schädliches Computerprogramm, das wie eine normale Anwendung erscheint. Also Computare rechnen, Programma vorgeschriebenes und Norma die Richtschnur oder Regel. Odysseus hatte es sich aber mit dem Meeresgott Poseidon verscherzt, weil er dessen Sohn, den einäugigen, menschenfressenden Riesen, den Zyklopen Polyphem, erfolgreich getäuscht hatte. Also Kyklos Hund und Obst das Auge. Der wollte wissen, wer ihn geblendet hatte. Odysseus stellte sich ihm listig als Niemand vor, lateinisch Nemo. So nannte auch Jules Verne seinen Helden Kapitän Nemo, also Kapitaneus Hauptfigur. Als die Zauberin Kirke Odysseus Gefährten in Schweine verwandelte, entging er dank eines Gegenmittels der Verwandlung, aber nicht ihren Verführungskünsten. So schob er bezirzt die Heimkehr zu seiner treuen Gattin Penelope eine Zeit lang auf.
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1: Herzlich willkommen zum Journal um 5. Das sind unsere Themen heute. In der Ukraine soll ein neuer Armeechef die Gegenangriffe verstärken. Der Wiener Wirtschaftskammerpräsident Walter Ruck lehnt trotz massiver Kritik einen Rücktritt weiter ab. Und die künstliche Intelligenz von OpenAI hat selbstständig eine Online-Plattform gehackt. Am Mikrofon ist Miriam Reichel. Die Ukraine hat heute wieder Lagerhäuser des größten russischen Online-Händlers und Öldepots mit Drohnen angegriffen. Die russischen Behörden melden 2 Tote und mehrere Verletzte. Mit einem neuen, jüngeren Armeechef will der ukrainische Präsident Zelensky die Gegenangriffe weiter verstärken. Mit dem Personalwechsel hat er dem Druck aus der Bevölkerung nachgegeben. Hartmut Fiedler berichtet.
2: Der Wechsel an der Spitze der ukrainischen Streitkräfte war abrupt. Als neuen Oberkommandierenden hat Präsident Volodymyr Zelensky Generalmajor Michailo Drapaty ernannt. Es ist zugleich ein Generationswechsel. Drapaty, 43 Jahre alt und seit 1,5 Jahren Kommandant der Armee, löst den 60-jährigen Alexander Sirski ab, einen Offizier der alten Schule. Der neue Oberkommandierende hat via Facebook angekündigt, die ukrainische Gegenoffensive gegen Russland, die unter anderem auf weitreichende Drohnen setzt, in den nächsten Wochen und Monaten zu verstärken.
1: In der Affäre um Vorwürfe von Machtmissbrauch, Freundalwirtschaft und Sexismus lehnt der Wiener Wirtschaftskammerpräsident Walter Ruck einen Rücktritt weiter ab. Daran hat auch die heutige Sitzung des ÖVP-Wirtschaftsbundes nichts geändert. Rainer Hasi war berichtet.
3: Der Kommentar des Sprechers von Walter Ruck fiel nach der Sitzung des ÖVP-Wirtschaftsbundes denkbar kurz aus. Wir kommentieren nicht und Walter Ruck tritt nicht zurück. Dem vorangegangen ist eine Krisensitzung des engsten Kreises um Walter Ruck. Ort, Dauer und ob er dort tatsächlich die Vertrauensfrage gestellt hat, all das ist offiziell nicht bekannt. Dem Vernehmen nach soll die Sitzung auf Schloss Herrnstein südlich von Wien stattgefunden haben. Ein Seminarhotel, das sich seit Jahrzehnten im Besitz der Wiener Wirtschaftskammer befindet. Das Ergebnis des Zusammentreffens, so man das so nennen will, ist nicht weiter verwunderlich. Der Wiener ÖVP-Wirtschaftsbund gilt als straff organisiert, sagen die einen, oder als ruckhörig, so die Kritiker. Etwas anderes als eine klare Rückenstärkung für Ruck ist nicht zu erwarten gewesen.
1: Schon länger warnen Experten vor künstlicher Intelligenz, die eigenständig Cyberangriffe verüben kann. Jetzt hat sich die KI von OpenAI tatsächlich verselbstständigt und sich in ein Netzwerk für KI-Entwickler gehackt. Vor Angriffen der KI auf Menschen müsse man sich aber nicht fürchten, sagt eine Expertin. Verena Brucher berichtet.
4: Experten von OpenAI selbst sprechen von einem beispiellosen Zwischenfall. Muss man sich jetzt fürchten, was die KI zukünftig noch alles selbstständig tun wird? Nein, sagt KI-Expertin Jeanette Gorzala von der Uni Graz.
5: Ich glaube, wir müssen uns nicht fürchten vor Sci-Fi-Szenarien à la Terminator. Das, worauf es ankommt, ist mehr Transparenz. Das heißt, zu verstehen, wie KI-Systeme und KI-Modelle zu ihren Entscheidungen kommen und bessere KI-Sicherheit. Dann können wir diese unintendierten Konsequenzen wie Schäden für Menschen entsprechend auch durch Maßnahmen mindern.
4: Von OpenAI heißt es, man habe die Sicherheitslücke zusammen mit der gehackten Firma geschlossen. Sensible Daten von Nutzern seien nicht gestohlen worden.
1: In Norwegen wird heute, 15 Jahre nach den Anschlägen von Anders Breivik, der 77 Opfer gedacht. In Oslo und auf der Insel Utøya finden Trauerfeiern statt. Am 22. Juli 2011 hatte der Rechtsextremist mit einer Autobombe zunächst 8 Menschen in Oslo getötet und dann auf der Insel Utøya 69 Teilnehmer eines sozialdemokratischen Jugendlagers erschossen. Breivik ist 2012 zur Höchststrafe von 21 Jahren Haft verurteilt worden. Die Polizei warnt vor falschen Polizisten und sucht nach Opfern der Betrugsmasche. In Wien hat sie einen 23-Jährigen festgenommen, der als Polizist verkleidet zahlreichen Menschen Geld und Schmuck gestohlen haben soll. Bei der Betrugsmasche behaupten die falschen Polizisten, sie würden die Wertgegenstände vor Diebstahl schützen. Betroffene sollen sich bei der echten Polizei melden. Das war das Journal um 5 mit Miriam Reichel.
0: Und nun zu Angela Ellersdorfer-Tunschneck und den Kärntner Themen des Tages.
6: Hiobs Botschaft für das Lavantal. Einen schönen Nachmittag. Die Maschinenfabrik Montex in St. Stephan im Lavantal sperrt zu. Das hat die Mutterfirma Monforts Textilmaschinen mit Hauptsitz in Mönchengladbach in Deutschland mitgeteilt. Die Produktionsstätte wird bis spätestens Ende März aufgegeben. Betroffen sind 35 Mitarbeiter. Andreas Kimmeswenger berichtet.
7: Dass es Probleme mit Aufträgen gegeben hat, das war bekannt. Dass das Werk in St. Stephan im Lavantal jetzt endgültig zugesperrt wird, das kam jetzt doch überraschend, sagt Christian Racker, der Rechtsvertreter der Firma Monfort, die ihren Hauptsitz in Mönchengladbach in Deutschland hat.
8: Man darf nicht vergessen, Monfort hat ja viele wechselseitige Eigentümer schon gehabt und auch Montex. Wir haben in Spitzenzeiten bis zu fast 200 Mitarbeiter gehabt. Und man sieht schon, dass wir im europäischen Umfeld natürlich dem Rechnung tragen, dass wir eine extrem harte Konkurrenz aus China haben und letztendlich auch hier diese Bestandteile und diese Qualität, die wir in Europa produziert haben, grundsätzlich langsam sich nach China verlagert. Und
7: das Werk wird bis Ende März 2027 zugesperrt, sagt Racker.
8: Laufende Aufträge sind ja noch fertig abzuarbeiten und das dauert halt. Es ist ja ein Textilmaschinenhersteller und daher werden diese Maschinen, die ja sehr groß sind, langsam fertiggestellt und dann sukzessive wird das jeweilige Equipment nach Deutschland übertragen.
7: Die betroffenen 35 Mitarbeiter sind heute offiziell von der Schließung informiert worden.
8: Weil wir in den nächsten Tagen jetzt darüber und Wochen sprechen werden, wie eine sozialverträgliche Lösung, Stichwort Sozialplan, ausschauen wird.
7: Man sei jedenfalls bemüht, für jeden Einzelnen eine sozialverträgliche Lösung zu finden, so Racker.
6: Aufgrund eines anonymen Hinweises und durch Videoaufnahmen ist ein 19-jähriger Wiener als einer der drei mutmaßlichen Trainsurfer ausgeforscht worden. Der junge Mann soll am Samstag am Bahnhof Künsdorf auf einen fahrenden Zug geklettert und außen mitgefahren sein und das bei Geschwindigkeiten bis zu 200 km/h. Der ICE-Zug wurde schließlich im Choralmtunnel gestoppt. Dem 19-Jährigen droht jetzt ein Gerichtsprozess und er wird auch eine saftige Rechnung bekommen, sagt Polizeisprecher Matthias Kugelnick.
9: Des Weiteren muss er auch die Kosten des Polizeieinsatzes tragen. Die werden ihm verrechnet. Es muss noch evaluiert werden, wie hoch diese Kosten sind. Es muss ausgerechnet werden, in welcher Mannstärke wie viele Streifen vor Ort waren und auch der Polizeihubschrauber beim Einsatz.
6: Auch die ÖBB überlegen, Schadenersatzforderungen zu stellen. Zwei weitere Trainsurfer sind noch flüchtig. Die Namen sind der Staatsanwaltschaft Klagenfurt aber bekannt. Dabei soll es sich um einen 17-Jährigen und einen 20-Jährigen handeln. Die Spezialeinheit Cobra musste heute in der Nacht bei einer Geburtstagsparty in Radentein einschreiten. Der Gastgeber soll mit einer Schreckschusspistole geschossen und auch zwei Gäste bedroht haben. Verletzt wurde niemand. Der Gastgeber, ein 30-jähriger Slowake, wurde aber angezeigt. Die Schreckschusspistole und auch eine Glockpistole samt Munition wurden beschlagnahmt. Die Drauböschung in Villach ist vorübergehend gesperrt. Grund sind die teils heftigen Niederschläge der vergangenen Tage. Das Erdreich sei im Bereich der ehemaligen Schiffsanlegestelle unter dem Kongresscenter Villach instabil geworden. Deshalb muss die Böschung dort auf einer Länge von 60 Metern gesperrt werden. Größere Menschenansammlungen könnten dazu führen, dass die Böschung abbreche, heißt es in einer Aussendung der Stadt Villach. Zum Sport. Österreichs Kanuten haben bei den Wildwasser-Weltmeisterschaften in Oklahoma City in den USA mit Bronze im Teambewerb für eine Überraschung gesorgt. Hauptverantwortlich für diesen Erfolg sind die drei Kärntner Felix Oschmarz, Mario Leitner und Max Steinbrenner. Christian Toplitsch berichtet.
10: Mit einer Zeit von 90,78 Sekunden und ohne Fehler jubeln die drei Kärntner gestern in Oklahoma City hinter Slowenien und der Schweiz über die Team-Bronzemedaille. Das Rennen selbst war für Junioren-Weltmeister Max Steinbrenner, Mario Leitner und Felix Oschmautz, die in dieser Konstellation das erste Mal gemeinsam bei einem WM-Teambewerb angetreten sind, eine wahre Zitterpartie. Oschmautz.
11: Wir sind recht früh gestartet und haben dann eben, glaube nach uns noch 15 Starter gehabt, wo wir mitzittern haben dürfen, ob wir am Podium bleiben können. Und haben nachher eben, da wir dann Dritter waren und glaube ich noch zwei Teams am Start waren, nachher wirklich noch richtig zittern können. Aber ja, haben es am Ende durchgesetzt und die Freude war natürlich riesig. Und jetzt ist einfach ein Aufwacht und die WM-Medaille noch immer da am Tisch liegt. Das ist natürlich schon ein cooles Gefühl.
10: Am heutigen Ruhetag können die drei ein wenig regenerieren und Kräfte sammeln für die kommenden Aufgaben. Für Felix Oschmautz und Mario Leitner geht es dann bereits morgen bei der Weltmeisterschaft mit dem Kajak-Halbfinale weiter. Auch hier sind die Ziele groß. Mario Leitner.
12: So, jetzt im Thanos-Slalom einmal das Finaleinzug ist natürlich das große Ziel und im Finale dann alles geben und schauen, was rausschaut. Und dann ist am Samstag jetzt noch weiter mit dem Cross-Bewerb und danach fliegen wir wieder nach Hause.
10: So Mario Leitner. Und wer weiß, vielleicht nehmen die Kärntner Kanuten ja am Ende mehr als eine Medaille mit auf die Heimreise.
6: Und damit kommen wir zu den Wetteraussichten. Der Tag geht sonnig zu Ende. In der trockenen Nacht kühlt es auf 12 bis 8 Grad ab. Morgen am Donnerstag wechseln Sonne und Wolken. Einzelne Schauer am Nachmittag bleiben die Ausnahme. Höchstwerte morgen 22 bis 26 Grad. In 2000 Meter Höhe hat es 10 Grad. Am Freitag machen Restwolken und Nebelfelder rasch der Sonne Platz. Die Temperaturen steigen auf bis zu 27 Grad. Der sonnigere und wärmere Tag des Wochenendes dürfte dann der Samstag sein. Mit Südföhn sind bis zu 30 Grad zu erwarten. Die höchste Temperatur in Klagenfurt war heute 24 Grad, die tiefste 14 Grad, das sind 2 Grad unter dem Durchschnitt. Und das war das Radio Kärnten Abendjournal am Mittwoch.
13: Mit Angela Edelsdorfer-Tronschick, so viel Zeit muss sein. Sicher unterwegs mit Radio Kärnten, sind uns keine Störungen gemeldet worden. Gute Fahrt.
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13: Wir haben gleich in der nächsten Viertelstunde Tina Turner für Sie, die neue von Rion und jetzt etwas Colo. Sole San Soleil, schönen Mittwochabend.

0: Tina Turner in Radio Kärnten. In Bologna ist es nach dem Tod eines Einwanderers bei einem Polizeieinsatz Wochenbeginn zu Zusammenstößen zwischen Demonstranten und der Polizei gekommen. Der 42-jährige Marokkaner Abderrahim Fakir, der legal im Land war, war am Sonntag gestorben, während Polizisten versucht hatten, dem auf dem Boden liegenden Mann Handschellen anzulegen. Sie waren von Anrainern gerufen worden, die einen verwirrten, randalierenden Mann meldeten. Ein Video, das im Netz kursiert, zeigt, wie er um Hilfe gerufen hat, berichtet aus Italien Cornelia Wospernik.
1: Gewaltbereite Demonstranten setzen sich ab von einer friedlichen Demonstration. Was als Gedenkmarsch begann, endet in Straßenschlachten. Es war der Bürgermeister der Stadt, der zum Gedenken an Abderrahim Fakir aufgerufen hat. Seine Nichte sagt unter Tränen, er war keine Nummer, keine Nachricht.
2: Non era un numero. Non era una notizia.
1: Kein Fall, er war ein Leben.
2: Era una vita.
1: Fakir war 42 Jahre alt, den Großteil seines Lebens hat er in Italien verbracht. Er betrieb ein kleines Unternehmen, die Papiere in Ordnung, sagt seine Anwältin, die gerade mit der Verlängerung seiner Aufenthaltsgenehmigung befasst war. Warum er am Sonntag dort, wo er immer wieder Freunde besuchte, ausgerastet ist, weiß man nicht. Er habe die unbegründete Angst gehabt, abgeschoben zu werden, sagt die Anwältin. Anrainer hätten die Polizei gerufen, ein Mann rufe um Hilfe, schreie, man wolle ihn umbringen. Als die Polizei kommt, kann sie ihn nicht beruhigen. Das Ende des Einsatzes drehen Anrainer von oben mit. Endlose 5 Minuten, in denen ein Mann bäuchlings auf dem Boden liegt, festgehalten von 2 Polizisten, die ihm Handschellen anlegen wollen. Fakir ruft um Hilfe. Ein Anrainer hält ihn bei den Knöcheln fest. 4 Sanitäter stehen abseits. Sie sind es, die den Körper schließlich umdrehen und feststellen, der Mann lebt nicht mehr. Medikamente dürfen sie keine verabreichen. Auch der herbeigerufene Arzt kann schließlich nur noch den Tod feststellen. Die Todesursache muss nun eine Autopsie klären. Zum ersten Mal kommt nach diesem Einsatz eine Neuregelung in Italien zum Tragen. Die Polizisten werden nicht mehr automatisch als Verdächtige geführt. Das veröffentlichte Video, sagt Innenminister Matteo Piantedosi, erzähle nur einen Teil der Wahrheit. Es gebe die Bodycams, dieser Einsatz sei gut dokumentiert. Man solle Vertrauen in die Justiz haben. Wer sich nun anders äußere, habe weder Vertrauen in die Polizei noch Vertrauen in die Justiz, die den Fall aufklären werde. Die Familie des Toten fordert, dass die Ermittler nicht von der Polizei geführt werden dürfen. Für sie ist klar, dass Fakir nicht Opfer eines tragischen Zwischenfalls geworden ist, sondern das Opfer roher Polizeigewalt.

0: Schön, dass Sie Radio Kärnten hören. Es ist 17.30 Uhr, halb sechs. Ich begrüße im Studio Sonja Kleindienst mit dem Ausblick auf Kärnten. Heute, servus.
1: Servus, Christian.
0: Und da gibt es eine Erfolgsmeldung von der Polizei.
1: Genau, weil am vergangenen Wochenende, da waren ja diese drei mutmaßlichen Trainsurfer unterwegs. Die sind da illegal auf einem ICE-Zug mitgefahren. Und mittlerweile hat man eben die Verdächtigen gefunden. Einer konnte bereits gefasst und befragt werden. Und die Namen der beiden anderen hat man auch bereits.
0: Die nächste Hitzewelle kommt bestimmt und zwar ziemlich sicher in der kommenden Woche. Die Kärntner Hotels sind da nur bedingt vorbereitet.
1: Ja, während man zum Beispiel eben Klimaanlagen in vielen Urlaubsdestinationen ja schon hundertprozentig findet, wurscht ob kleines Hotel oder großes, ist das in Kärnten noch Mangelware. Laut Kärntenwerbung verfügen nur rund 4,5% aller touristischen Betriebe über Klimaanlagen. Also das wird sich und muss sich wahrscheinlich in nächster Zeit ändern.
0: Dann ein kulinarisches Thema.
1: Kalbrosé, ja, das ist Kalbfleisch aus Kärnten. Das sollte immer öfter auch schon gekauft werden, beziehungsweise eben vermarktet werden, weil es wird noch immer zu viel Fleisch eben importiert, also Kalbfleisch importiert aus dem Ausland. Und die heimischen Kälber, die werden ins Ausland gebracht. Und das hat natürlich auch wieder mit Tierleid zu tun. Deshalb gibt es die Initiative BVG Kärntenfleisch und die wollen dieses Kalbrosé, wie du es gerade auch schon angesprochen hast, eben immer mehr forcieren.
0: Vom Kalbfleisch zur Kuscheltierklinik ist jetzt ein weiter Sprung, aber wir versuchen es mal.
1: Wird es wahrscheinlich auch kleine Stoffküchen geben, Kalberl? Weiß man nicht genau. Also zumindest ist es so, dass in der Kuscheltierklinik am Klinikum Klagenfurt eben die kranken Stofftiere behandelt werden. Die Studierenden der Med-Uni Graz sind zum zweiten Mal da im Klinikum und sind da mit den Kindern eben dabei, auf spielerische Art und Weise diese Stofftiere eben medizinisch zu versorgen. Und es geht einfach darum, dass man den Kindern so ein bisschen die Angst vor dem Arztbesuch und vom Krankenhaus nehmen kann.
0: Und Anna Magnet war mit dem Dabei-Team unterwegs. Was waren die Stationen?
1: Fischfest zum 22. Mal. Ich glaube, wir waren auch 22 Mal dabei. Glaube ich. Und unser Dabei-Team war dann auch noch im Bildungshaus St. Georgen am Längsee. Da ging es ums gemeinsame Singen und Sängerinnen und Sänger aus ganz Österreich waren da mit dabei.
0: Du siehst, bei Sonja Klein ist garantiert grätenfrei ab ja. 19 Uhr. Sicher unterwegs mit Radio Kärnten. Sie kommen gut voran. Wir wünschen eine sichere Fahrt.
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1: Das ist der Preis in unserem Quiz in Servus Sreccino Ciao heute.
2: Zwei Eintrittskarten für die Friesacher Burghofspiele zur Verfügung gestellt von der Stadtgemeinde Friesach anlässlich des Spektakulums zu Friesach an diesem Wochenende.
1: Und das ist die spektakuläre Frage. Beim Spektakulum verwandelt sich Friesach in eine mittelalterliche Erlebniswelt. Handwerker zeigen ihre Kunstfertigkeit, Spielleute erfüllen die Gassen mit ihren Klängen, Gaukler und Künstler begeistern groß und klein und mutige Ritter messen sich im Wettkampf. Unsere Frage hat auch mit dem Mittelalter zu tun. Es ruft schon jemand an, der kennt offenbar schon die Antwort. Spannend. Wie nannte man junge Männer, die zu Rittern ausgebildet wurden? Wenn Sie es wissen, jetzt anrufen. Wie nannte man junge Männer, die zu Rittern ausgebildet wurden? 0463 511 005.

0: Wie nannte man im Mittelalter junge Männer, die zu Rittern ausgebildet wurden? Das war heute unsere Quizfrage. Und die Antwort kommt von Brigitte Findenick aus Bleichen. Grüß Gott.
1: Ja, grüß Gott.
0: Die Antwort?
1: Ja, Knappe.
0: Genau,
1: Knappe.
0: Nicht zu knapp die Antwort. Passt, perfekt. Sie müssen mir noch kurz erklären, wo Bleichen liegt. Das habe ich noch nie gehört.
1: Am Fuße der Choralpe.
0: Aha. Passt. Das heißt,
1: ja. Der Bischofsstadt St. André.
0: Aber man fährt schon die normale Strecke unter Anführungszeichen bei Wolfsberg rauf, oder?
1: Genau, ja, genau.
0: Wie hoch liegt das?
1: 500 Meter.
0: Achso, egal, nicht so.
1: Sehr hoch.
0: Nicht
1: ja.
0: Sehr hoch. Mhm. Gut. Wie auch immer, das ist der Preis, den Sie gewonnen haben.
2: 2 Eintrittskarten für die Friesacher Burghofspiele zur Verfügung gestellt von der Stadtgemeinde Friesach anlässlich des Spektakulums zu Friesach an diesem Wochenende.
0: Viel Freude mit diesem Preis. Super. Was bringt der Mittwochabend bei Ihnen noch? Haben Sie noch irgendwas vor?
1: Ja, ich komme gerade vom Wandern und gehe jetzt dann noch in den Pool.
0: Das ist eine
1: ganz entspannend.
0: Gute Abwechslung. Na, ja. Perfekt, der Abend. Und
1: wunderschön.
0: Sehr schön. Was war die höchste Temperatur, die Sie im Pool gemessen haben heuer?
1: 33.
0: 33?
1: Ja.
0: Das ist dann fast schon wie in der Therme.
1: Ja, nicht mehr so fein.
0: Ja. Alles Gute, genießen Sie es.
1: Vielen Dank.
0: Schönen Abend.
1: Ja, ebenfalls.

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1: Vielleicht haben Sie es gehört, gestern hat uns Herwig Zamanik mit Geschichten aus seiner Kindheit an diese Stelle zum Schmunzeln gebracht. Heute wird es persönlicher. Der Musiker und Produzent spricht über eine Zeit großer Veränderungen, über die Trennung von der Mutter seiner Kinder und über die Herausforderung, plötzlich allein für seine Familie verantwortlich zu sein.
2: 2007 habe ich meine heutige Liebste und Lebensgefährtin Jutta Fastian kennengelernt, was der angeknacksten und beschädigten Beziehung zur Mutter meiner Kinder natürlich den Rest gegeben hat. Ich habe mich daraufhin von ihr getrennt und sie ist dann ausgezogen mit den Worten, du wirst schon sehen, was du davon hast. Für mich war das im Prinzip okay, weil für mich gab es nichts Schlimmeres, als nicht weiterhin mit meinen Kindern zu sein. Das war dann auch so, ich habe dann erst einmal ein Jahr allein mit ihnen in der Wohnung in Klagenfurt gelebt. Nach einem Jahr ist Moritz, der Große, dann zum Zivildienst gegangen und ich mit den zwei Kleinen rausgezogen aufs Land, um genau zu sein, ins Rosental. Das war dann so eine Zeit, wo ich eigentlich hauptsächlich Sport gemacht habe und mich um die Kinder gekümmert habe, also gekocht und aufgestanden und halt geschaut, dass sie in die Schule gehen und so. Beruflich war das natürlich irrsinnig schwierig, weil ich ja natürlich nicht so arbeiten habe können, wie ich wollte, auch wenn ich mein Studio teilweise ins Nebengebäude gebaut habe, so dass ich in der Nacht einfach Sachen habe machen können. Aber es war damals auch so, dass wir zum ersten Mal eine Naked Lunch Tour ausverkauft in Deutschland gehabt haben, die ich dann einfach abgesagt habe, weil ich einfach nicht 3 Wochen weg habe können. Es hat also schon berufliche Einschnitte gegeben, aber das war jetzt im Endeffekt da überhaupt nicht wichtig, sondern das Wichtigste war, dass meine Kinder da irgendwie heil rauskommen. Und ich glaube, das ist ziemlich geglückt, weil sie sind alle ziemlich stabil. Und sie machen auch alle drei Musik. Und ich bin irrsinnig stolz auf sie, weil sie einfach super Typen sind. Und deswegen würde ich jetzt gern von der Band, die zwei Großen zusammen haben, nämlich Manic Youth, ein Lied spielen. Das heißt Perfect Health. Gesundheit für immer.

0: Mit einer Volksmeldung aus Kärntner Sicht beginnt gleich der Radio Kärntner Sport mit Markus Paulitsch in gut 5 Minuten bei uns. In Kürze der Nachrichtenüberblick. Mein Name ist Christian Mayrhofer. Haben Sie noch einen schönen Abend.
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4: Im Studio ist Felix Schneider-Storm. Die Polizei hat einen der 3 mutmaßlichen Trainsurfer gefasst, die am Wochenende außen an einem ICE-Zug unter anderem durch den Choralmtunnel mitgefahren sind. Und das bei bis zu 200 km/h. Jetzt fahndet die Polizei nach 2 weiteren Trainsurfern, berichtet Angela Ellersdorfer-Trunschnick.
5: Ein anonymer Hinweis und die hochauflösenden Bilder aus den Überwachungskameras der ÖBB haben die Polizei auf die Spur des 19-Jährigen gebracht. Er ist bereits gestern einvernommen worden. Was er gesagt hat, das wird aus ermittlungstaktischen Gründen noch nicht bekannt gegeben. Denn der 19-Jährige war nicht allein am ICE-Zug unterwegs. Er ist ja mit 2 weiteren Trainsurfern, wie berichtet, am Samstag im Bahnhof Kühnsdorf auf dem bereits fahrenden Zug geklettert und außen mitgefahren. Dem 19-Jährigen droht jetzt ein Gerichtsprozess. Er muss aber auch die Kosten für den Polizeieinsatz bezahlen. Zudem will auch die ÖBB Schadenersatzforderungen für die ausgefallenen Züge stellen.
4: Die Explosion im Grazer Krankenhaus der Barmherzigen Brüder vergangene Nacht wurde von einer Patientin ausgelöst, die offenbar geraucht hat, während sie eine Sauerstoffnasenbrille benutzte. Die glimmende Zigarette hat den Sauerstoff in Brand gesetzt. Es ist zu einer Verpuffung gekommen. Die 73-Jährige hat sich dabei Brandverletzungen zugezogen und wurde ins LKH-Uniklinikum Graz gebracht. Der russische Außenminister Sergei Lavrov wird sich nach eigenen Angaben noch diese Woche in der philippinischen Hauptstadt Manila mit US-Außenminister Marco Rubio treffen. Im Mittelpunkt der Gespräche dürften die Krieger in der Ukraine und im Iran stehen. In Manila findet das ASEAN-Außenministertreffen statt, an dem beide Politiker teilnehmen. Ein verheerender Waldbrand im Nordosten von Madrid hat nach Behördenangaben inzwischen rund 32.000 Hektar Land zerstört. Das Feuer in der Provinz Guadalajara zählt damit zu den größten Bränden der letzten Jahre. Bei einem Besuch rief Ministerpräsident Pedro Sanchez zu einem parteiübergreifenden Abkommen im Kampf gegen den Klimanotstand auf. Aus Spanien berichtet Josef Manola.
6: Nordöstlich von Madrid wütet zurzeit der gefährlichste Waldbrand in Spanien. Die Flammen breiten sich aus, der heiße Wind facht sie immer wieder an. Bei 40 Grad im Schatten und minimaler Luftfeuchtigkeit können die Löschhubschrauber nur wenig ausrichten. Ein Bürgermeister erzählt von einer Feuerwalze, die nicht zu stoppen war. Premierminister Pedro Sanchez hatte erst heute Zeit, das Katastrophengebiet zu besuchen. Im Vergleich zum Vorjahr ist die 4-fache Fläche den Flammen zum Opfer gefallen. Bewohner mussten mehrere Nächte in einer Sporthalle in Sicherheit verbringen. Heute kehrten die ersten in ihre Häuser zurück. Das Dorf ist gerettet, sagt eine Einwohnerin, aber die Natur ist abgebrannt.
4: Beim Tennisturnier in Kitzbühel ist mit Juri Rodionow jetzt der letzte im Turnier verbliebene Österreicher ausgeschieden. Rodionow verliert im Achtelfinale gegen den Argentinier Thomas Echeverri in 2 Sätzen, 2:6 und 6:7. Das waren die Nachrichten mit Felix Schneider-Storm. Zum Wetter.
7: Weitgehend trocken sind die kommenden Stunden. Nur einzelne Regenschauer können über Ober- und Niederösterreich ziehen heute Nacht. Und der Wind lässt nach. Die Tiefstwerte liegen zwischen 5 Grad im Freiwald und 17 in der Wiener Innenstadt. Morgen ist es wechselhaft mit den meisten Schauern in der Osthälfte unseres Landes und mit dem meisten Sonnenschein in Vorarlberg. Der Nordwestwind frischt neuerlich lebhaft auf. Die Temperaturen erreichen 18 bis 26 Grad, in 2000 Meter Seehöhe 6 bis 12 Grad. So viel zum Wetter von Manfred Bauer.
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8: Schönen guten Abend. Wir beginnen mit der Bronzemedaille der österreichischen Kanuten bei der Weltmeisterschaft in Oklahoma City in den USA. Dort hat das Kärntner Trio Felix Oschmautz, Mario Leitner und Juniorenweltmeister Max Steinbrenner die Bronzemedaille im Teambewerb geholt und Christian Doplitsch hat Felix Oschmautz in den USA erreicht.
9: Also um ehrlich zu sein, wir sind letztes Jahr das erste Mal in der Konstellation gefahren und natürlich eben Maxi war letztes Jahr ein Jahr jünger, ein Jahr weniger Erfahrung. Da haben wir einfach geschaut, wie es sich so anfühlt und wie es läuft. Und wir haben schon gewusst, heuer eben, dass wir drei Leute haben, die einfach gut Kajak fahren können und da in Gieben funktionieren können. Aber das Ziel war auf jeden Fall ein gutes Ergebnis. Was dann wirklich ausschaut, das wollten wir erst sehen und dass es nachher echt ein guter Lauf gelungen ist und dass der nachher am Ende sich so bezahlt macht, damit hat, glaube ich, keiner wirklich gerechnet.
10: Drei Kärntner im Team, das hat wahrscheinlich auch ein bisschen geholfen. Ihr kennt euch gut oder ist das beim Rennen dann so, dass da jeder auf sich selbst schaut, natürlicherweise?
9: Im Team ist es auf jeden Fall so, dass man auf seine Kollegen auch schauen muss, weil es geht eben darum, dass man den Kollegen Platz macht, damit der quasi nicht durch einen selbst behindert wird, aber das ist natürlich ein Ausmaß, dass man seinen eigenen Lauf nicht irgendwie behindert. Also es ist auf jeden Fall so, dass man sich ein bisschen kennen und vertrauen muss, vor allem auch, da man doch mit den Booten, die recht spitz vorne sind, recht schnell aufeinander zukommt und je enger das Ganze ist, umso schneller ist es auch. Also es ist auf jeden Fall schon ein Vorteil, wenn man sich kennt und vertraut.
10: Nach der Medaille, wie habt ihr das noch gefeiert gestern?
9: Gefeiert, ehrlich gesagt, eigentlich gar nicht. Also Siegerehrung war die Feier sozusagen. Dann haben wir geschaut, dass wir so schnell wie möglich ins Hotel und die nicht zur Klimaanlage zurückkommen. Dort hat es dann eine Physiotherapie gegeben, danach kein Abendessen gekocht und entspannt noch was Abendessen. Und dann war es eigentlich schon Zeit fürs Bett, weil heute ist zwar Ruhetag, aber den brauchen wir noch die letzten zwei Renntage. Oder weil morgen geht es dann direkt weiter und da will man natürlich zu 100% fit sein.
10: Du hast angesprochen, morgen die nächste große Aufgabe, Kajak-Einzelbewerb. Und da stehst du ja schon im Halbfinale, auch morgen das Finale. Was hast du dir da vorgenommen für diesen Bewerb?
9: Eben das nächste Ziel war ja für mich auf jeden Fall das Finale. Und da kommen nur die besten 10 rein. Also das ist auf jeden Fall enge Partie, aber es ist auf jeden Fall möglich. Und wenn man dort mal drinnen ist, da geht es von null los. Da ist dann wirklich alles möglich. Deswegen jetzt Schritt für Schritt das nächste Ziel ist das Finale für mich.
8: Heute ist für das Kärntner Trio Ruhetag. Am Donnerstag geht es weiter. Dann steht der Einzelbewerb am Programm. Der amtierende Wasserski-Europameister Luca Rauchenwald hat beim Weltcup-Bewerb in Georgien seinen zweiten Sieg innerhalb weniger Tage geholt und damit genau dort gewonnen, wo ab diesem Wochenende die EM-Titelverteidigung anstehen soll.
9: Natürlich bin ich auf einem Hoch hier nach Georgien angereist, nach dem Sieg in Italien und habe mich wohl gefühlt, bin gut drauf, bin im Training hier auch gleich gut gesprungen, habe mich wohl gefühlt auf der Anlage und natürlich habe ich im Hinterkopf gewusst, dass die ganz großen Konkurrenten sozusagen nicht dabei sind hier in Georgien leider und ich schon als Top-Favorit, würde ich sagen, in den Wettkampf reingegangen bin.
8: Nachdem du dich nicht an der Konkurrenz messen konntest, wie du gerade gesagt hast, wie bist du mit deiner sportlichen Leistung zufrieden?
9: Es ist immer schwierig, wenn jetzt nicht die ganz großen Konkurrenten dabei sind und ich schon gewusst habe, eben, ich muss sozusagen unter Anführungszeichen nur 59 Meter springen, was jetzt im Idealfall sollte ich das jedes Mal springen können. Und dann geht man natürlich auch selber nicht ans letzte Limit und pusht sich nicht so. Ist halt einfach schwierig, da 100 bis 110% zu gehen, wenn man weiß, man braucht sozusagen nur 90%. Ja, ich bin grundsätzlich zufrieden mit meiner Leistung. Ich weiß, dass noch mehr drin ist, dass ich noch weiter springen kann. Schauen wir mal, wie es dann bei der EM ist, ob die anderen dann auch noch ein Zahn zulegen sozusagen und ich dann auch noch ein bisschen weiter springen muss. Dafür, dass ich sozusagen jetzt nicht an letzte Messerschneide gehen habe müssen, bin ich mit meiner Leistung schon sehr zufrieden. Und zusätzlich natürlich, dass das Finale auch noch ein Nachtspringen war, macht das ganze Ding noch ein bisschen schwieriger, die Sicht etc. Also 64 Meter in der Nacht, das ist schon nicht so schlecht. Jetzt mit zwei Siegen hintereinander in Gepäck sozusagen in die Europameisterschaft reinzugehen, das ist ein unglaubliches Gefühl, weil ich weiß, ich bin jetzt einer der wirklich der ganz Großen und bin an einem Punkt angelangt, den ich mir immer erträumt habe. Und ja, hoffentlich behalte ich die Form weiter. Also ich weiß, hab's drauf, ich fühle mich wohl hier auf der Anlage. Ich weiß, dass ich im Training schon einen Sprung hatte, der noch ein bisschen weiter war als gestern. Den versuche ich dann einfach bei der Europameisterschaft wieder hinzubekommen. Und dann schauen wir vielleicht, also ich hoffe zumindest, dass ich meinen Titel vom Vorjahr verteidigen kann.
8: Die EM-Titelverteidigung steht für Luca Rauchenwald am Sonntag auf dem Programm. Zum Eishockey. Der ECKC verpflichtet den kanadischen Stürmer Travis St. Dennis. Der 33-Jährige war in der vergangenen Saison beim EC Salzburg zweitbester interner Scorer mit 45 Punkten in 51 Spielen. Der Kanadier unterschreibt vorerst für ein Jahr. Der KC hat aktuell 19 Spieler unter Vertrag. Ab Freitag geht die diesjährige Sunshine Hockey League in die Entscheidungsspiele. Mit dabei sind ja mit Marco Kasper von den Detroit Red Wings und JJ Peterka von den Boston Bruins Spieler aus der National Hockey League. Die Halbfinale finden am Freitag ab 19 Uhr in der Klagenfurter Eishalle statt, das Finale am Samstag. Und Sportjournalist Michael Kuhn ist in der Nacht auf heute im Alter von 88 Jahren in Kärnten gestorben. Kuhn stand ab 1959 für über 4 Jahrzehnte an der Spitze des Sportressorts der Kronenzeitung. Er kommentierte zudem bis 1993 für den ORF Fußballspiele und Skirennen. Michael Kuhn war auch Gründungsmitglied und Präsident von Sports Media Austria, dem Verband österreichischer Sportjournalisten. Und das war das Aktuellste vom Kärntner Sport mit Markus Paulitsch. Weiterhin gute Unterhaltung mit dem Programm von Radio Kärnten.
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11: Einen schönen und angenehmen Mittwochabend wünscht Ihnen Rudi Hohmann in der ersten halben Stunde von Hits und Stars. Unterhalten Sie Martin, Toto Cotugno, Christina Stürmer, Shania Twain, Martin Schmiederer und zu Beginn Ronan Keating. Ich wünsche Ihnen gute Unterhaltung.

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1: Und es geht weiter mit Musik von Michael Bublé, Patrick Lux, Ricky Epovary, Claudia Jung, Bruno Mars, Annette Lussanne, Roxette und zu Beginn Barbara Streisand. Ich wünsche Ihnen gute Unterhaltung.

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1: Am Mikrofon ist Felix Schneider-Storm. Nach jahrelangem Umbau wurde das Hitler-Geburtshaus in Braunau jetzt zur Polizeidienststelle. Die Renovierung hat sich daran orientiert, wie das Geburtshaus im 18. Jahrhundert ausgesehen hat. Die Umgestaltung soll die Anziehungskraft des Hitler-Geburtshauses auf Neonazis und Hitler-Verehrer brechen. Die neue Nutzung des Hitler-Geburtshauses wird nicht von allen nur positiv gesehen, berichtet Beate Tomasovic.
2: Eine Expertenkommission hat sich für eine soziale oder behördliche Nutzung ausgesprochen. Das Haus sollte für immer der Erinnerung entzogen werden. Erst 2019 wurde entschieden, dass die Polizei eine neue Dienststelle im alten Hitler-Geburtshaus bekommen soll. Die Nutzung durch die Polizei kritisch gesehen, hat der Braunauer Historiker Florian Kotanko.
3: Es hat mich dann einigermaßen beruhigt, als ich erfuhr, dass hier auch Schulungen angeboten werden sollen für Polizistinnen und Polizisten, die eines demokratisch verfassten Rechtsstaates würdig sind und dementsprechend.
2: Im Innenministerium verweist man darauf, dass die heutige Polizei für Demokratie, Rechtsstaatlichkeit und Menschenwürde stehe. Der Umbau des Hitler-Geburtshauses hat rund 20 Millionen Euro gekostet.
1: Das Parlament in Bulgarien hat heute dafür gestimmt, der US-Armee die Stationierung von 8 Betankungsflugzeugen und 250 US-Armee-Angehörigen im Land zu erlauben. Die Abgeordneten in Sofia billigten den Antrag Washingtons mit 136 zu 13 Stimmen. US-Präsident Trump hatte den NATO-Partner zuvor kritisiert, seine Unterstützung im Iran-Konflikt sei mangelhaft. Der bulgarische Regierungschef Rumen Radev versicherte heute allerdings, Bulgarien werde nicht als Ausgangsbasis für Angriffe auf den Iran genutzt werden. Der von den USA gestürzte und außer Landes gebrachte venezolanische Machthaber Nicolas Maduro befindet sich zur Stunde gemeinsam mit seiner Frau Celia Flores vor einem New Yorker Gericht. Der Prozess wegen Narkoterrorismus und Drogenhandels soll auf gemeinsamen Wunsch von Anklage und Verteidigung im Juni kommenden Jahres beginnen. Das geht aus 9 Gerichtsunterlagen hervor. Aus den USA berichtet Christoph Kohl.
4: Es ist das erste Mal seit März, dass der ehemalige venezolanische Machthaber Nicolas Maduro heute vor Gericht erscheint. Bei der Anhörung in New York geht es vor allem darum, den Zeitplan der Verfahrensschritte bis zu Prozessbeginn festzulegen. Etwa was die Übergabe von geheim eingestuften Beweismitteln der Staatsanwaltschaft an die Verteidigung angeht. Allen voran geht es aber darum, ein Datum für den eigentlichen Strafprozess festzulegen. Maduros Verteidiger und die Staatsanwaltschaft schlagen einen Prozessbeginn in knapp einem Jahr im Juni 2027 vor. Dem muss noch der 92-jährige Richter zustimmen.
1: Die Umweltorganisation Greenpeace und die Arbeiterkammer Oberösterreich warnen vor schadstoffhaltigen Klebetattoos für Kinder. 13 von 15 getesteten Produkten seien nicht empfehlenswert. In ihnen wurden in der EU verbotene Chemikalien wie Weichmacher, Schwermetalle oder PFAS, also synthetische Industriechemikalien, nachgewiesen. Oft fehlt zudem verpflichtende Inhaltsangaben. Das waren die Nachrichten mit Felix Schneider-Storm. Zum Wetter.
5: Auf 17 bis 7, im Freiwald bis 5 Grad kühlt es heute Nacht ab. Einzelne Regenschauer, die in Ober- und Niederösterreich auftauchen, kündigen einen insgesamt wechselhaften Donnerstag an. Die meisten Schauer werden im Gebiet von Salzburg ostwärts durchziehen. Den meisten Sonnenschein wird es in Vorarlberg geben. Außerdem wird der Nordwestwind in vielen Regionen neuerlich lebhaft auffrischen. Die Temperaturen bleiben weiterhin gedämpft und erreichen 18 bis 26 Grad. So viel zum Wetter von Manfred Bauer.
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6: Nochmals einen schönen und angenehmen Mittwochabend wünscht Ihnen Rudi Hohmann. In der ersten halben Stunde von Hits und Stars unterhalten Sie Peter Maffay und Johannes Oerding, Truckstop, Caro Emerald, Déjà-vu, Wolfgang Ambros und die Wordmaster Enya und zu Beginn Dixie Midnight Runners. Ich wünsche Ihnen gute Unterhaltung.

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0: Es ist 19.30 Uhr. 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
1: Am Mikrofon ist Konstantin Hahn. Die USA haben in der letzten Nacht die iranische Hauptstadt Teheran angegriffen. Es war der erste Angriff auf Teheran seit fast 2 Monaten. Unter anderem wurden militärische Einsatzzentralen, Drohnenlager und Flugzeuggaragen angegriffen. Mit den neuen Angriffen möchten die USA den Iran schwächen. Sie möchten verhindern, dass iranische Kämpfer Schiffe in der Straße von Hormus angreifen. In Frankreich dürfen Jugendliche unter 15 Jahren keine Konten mehr in sozialen Medien anlegen. Das Verbot soll ab September gelten. Soziale Medien sind zum Beispiel Instagram, TikTok oder Facebook. Frankreich ist damit das erste Land in der Europäischen Union, das so ein Verbot einführt. Die Plattformen müssen jetzt ein System zur Altersüberprüfung einrichten. Strafen für Jugendliche oder ihre Eltern soll es nicht geben. Das Geburtshaus von Adolf Hitler in der Stadt Braunau in Oberösterreich ist fertig umgebaut. Heute ist dort ein neues Polizeizentrum eröffnet worden. Vor dem Umbau ist jahrelang darüber diskutiert worden, wie das Gebäude genutzt werden soll. Das Projekt Diskurs Hitlerhaus wollte eine Ausstellung, die an Menschen erinnert, die Juden vor Verfolgung im Nationalsozialismus gerettet haben. Das wollte aber das Innenministerium nicht. Bundespräsident Alexander Van der Bellen hat heute die 80. Bregenzer Festspiele eröffnet. Die Bregenzer Festspiele sind ein jährliches Kulturfest in Vorarlberg. Es gibt eine große schwimmende Bühne für Theateraufführungen und Opern am Bodensee. Der Bundespräsident hat bei der Eröffnung gesagt, dass hart an der Verteidigung der Demokratie gearbeitet werden müsse. Als Herzstück des Festivals feiert am Abend die Oper La Traviata von Giuseppe Verdi Premiere. Das waren die Nachrichten in einfacher Sprache. Redaktion Christine Meyer-Bohusch und Lorenz Lohr.
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2: Und es geht weiter mit der besten Musik für den Mittwochabend mit Kacagugu. Die Buben und die drei Mankerlern, Udo Jürgens, Pur, Chris Beer, Zoe, Nick B., Herb Albert und zu Beginn Amadeo Mingi. Ich wünsche Ihnen gute Unterhaltung.
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1: Am Mikrofon ist Felix Schneider-Storm. Nach mehreren Verzögerungen hat die sogenannte Auszeit-WG für strafunmündige Intensivtäter jetzt ihren Betrieb aufgenommen. Vor rund einer Woche ist ein 13-jähriger Bursche in die Einrichtung in Wien-Simmering eingezogen. Mehr gibt die Stadt aus Gründen des Kinderschutzes nicht bekannt. Petra Thalhammer-Jeschek berichtet.
2: Da alle anderen Maßnahmen bei dem 13-Jährigen nicht gefruchtet haben, wird er nun in der Auszeit-WG angehalten, aufgrund akuter Selbst- und Fremdgefährdung. Zuvor wurde eine psychische Diagnose festgestellt. Das Kind ist nach dem Heimaufenthaltsgesetz untergebracht. Wien betrete hier Neuland und leiste Pionierarbeit, sagt die zuständige Stadträtin Bettina Emmerling von den NEOS.
3: Es gilt jetzt wirklich auch bundesweit einheitlich eine Regelung zu schaffen, damit wir rascher und unkompliziert in ganz Österreich solche Einrichtungen schaffen können.
2: Kritikern entgegnet Emmerling.
3: Die Alternative wäre, nichts zu machen oder wegzuschauen. Dementsprechend habe ich gesagt, nein, wir gehen diesen Schritt.
2: Gedacht ist die Maßnahme für Kinder, die wiederholt schwere Taten gesetzt haben. In der Wohngemeinschaft sollen Kinder im Alter von 11 bis 13 Jahren betreut werden, die zu den sogenannten Intensivtätern zählen. Sie haben etwa Delikte wie Raub oder Einbrüche begangen.
1: US-Präsident Donald Trump bekräftigt seine Drohungen, als Vergeltungsmaßnahme iranische Infrastruktur zu bombardieren. Sollte der Iran ein Schiff in der Straße von Hormuz angreifen, würden die USA eine Brücke oder ein Kraftwerk bombardieren und zerstören, so Trump. Bereits vergangene Woche hatten Medien über Angriffe des US-Militärs auf mehrere Brücken und einen Flughafen im Iran berichtet. Eine offizielle Bestätigung gab es dafür aber nicht. In Deutschland dürfte die Entscheidung über den künftigen Fraktionsvorsitz von CDU und CSU im Bundestag gefallen sein. Thorsten Frey soll übernehmen, nachdem Jens Spahn wegen der Leihmutter-Affäre zurücktreten musste. Thorsten Frey gilt als enger Vertrauter von Kanzler Merz. Mehr von Andreas Jölli aus Deutschland.
4: Die Entscheidung für Thorsten Frey ist keine große Überraschung, hat er doch als Favorit für den Posten gegolten und wollte schon einmal Fraktionschef werden. Jetzt haben sich offenbar Friedrich Merz und Markus Söder, die beiden Parteichefs der Union, auf Thorsten Frey verständigt. In enger Absprache mit den Abgeordneten von CDU und CSU, sagt der Kanzler.
5: Wir stehen dazu auch in Gesprächen mit der Bundestagsfraktion. Ich habe mit den Landesgruppenvorsitzenden eine ausführliche Videokonferenz abgehalten. Wir hören also in die Fraktion hinein, was auch deren Anforderungen und Wünsche sind.
4: Thorsten Frey kennt das politische Geschäft im Bundestag, war in der letzten Legislaturperiode parlamentarischer Geschäftsführer und sitzt seit 13 Jahren im Bundestag.
6: Voller Tatendrang. Jetzt kann es richtig losgehen,
4: sagte Thorsten Frey 2013. Jetzt braucht Friedrich Merz einen neuen Kanzler. Amtsminister. Möglicherweise könnte es auch zu einer größeren Regierungsumbildung kommen. Offiziell wird Thorsten Frey in einer Woche von der CDU-CSU-Fraktion gewählt.
1: Die EU-Kommission hat der Übernahme des Hollywood-Urgesteins Warner Brothers durch den Konkurrenten Paramount vor kurzem unter Auflagen zugestimmt. Dabei geht es um den Vertrieb von Filmen in Europa, wie aus einer Mitteilung der Brüsseler Wettbewerbshüter hervorgeht. Das waren die Nachrichten mit Felix Schneider-Storm. Zum Wetter.
7: Von 18 bis 26, maximal 28 Grad reichen die Höchstwerte morgen und übermorgen bei uns. Vor allem morgen gibt auch der Wind, aus West bis Nordwest kommend, wieder ein durchaus kräftiges Lebenszeichen von sich. Mit gelegentlichen Regenschauern ist von Salzburg ostwärts zu rechnen. Von Freitag auf Samstag setzt sich von Westen her sonniges und schwachwindiges Hochdruckwetter durch. Am Samstag zeichnet sich daher gutes Wander- und Badewetter ab. Am Sonntag hingegen drohen in vielen Regionen unseres Landes Schauer und Gewitter. So viel zum Wetter von Manfred Bauer.
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8: Unser Stammtisch am Mittwochabend. Sie sind da, das ist schön, das freut uns sehr. Und Wilfried, wir beide sind auch da. Servus.
9: Ja, servus, lieber Joe. Ja, es freut mich, mit dir wieder durch die Musi-Parade führen zu dürfen. Und ich würde sagen, lieber Joe, wir starten einmal gleich in die Wertung und reden nicht voll um ein Brei herum.
8: Ganz genau. Neu bei uns am Schlusslicht zu finden in der Musi-Parade. Alpensound aus Bayern und Lagerfeuer. Grüß Gott!

0: Aus Bayern, Alpensound und Lagerfeuer, neu bei uns in der Musikparade, Platz Nummer 10.
1: Platz 9.
0: Auch da finden wir neue Musik, die Windner, Bernburm und Gruß an Burbach.

0: So, wir springen zum nächsten Platz.
1: Platz 8.
0: Michael Leitner finden wir seit 6 Wochen in der Musikparade von Radio Kärnten. Unverändert auch in dieser Woche auf der 8. Immer wieder Sommer.

0: Michael Leitner auch in dieser Woche auf der 8.
1: Platz 7.
0: Seit 2 Wochen mit dabei in der Musi-Parade von Radio Kärnten, die Ausholter aus dem Zillertal, mir zwar Monda.

0: machen definitiv gute Laune. Die Ausholter aus dem Zillertal mit Mir zwei Wunder, Platz Nummer 7.
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0: Da hat sich in dieser Woche doch einiges getan in der Wertung. Die Lauser sind nicht mehr mit dabei mit dem Song Immer wieder. Diese Frauen, die sind aufgrund der 8-Wochen-Regel rausgefallen. Und was ist da passiert an der Spitze? Geschwister Schaf, die waren letzte Woche mit dabei, waren an der Spitze, Platz Nummer 1 mit der Annemarie Polka. Die sind heute leider, ja, nicht mehr mit dabei aufgrund der Stimmenanzahl. Ja, das tut ein bisschen weh. Aber es gibt neue Musik, lieber Wilfried.
2: Ja, lieber Joe, mit der ersten Neuvorstellung des heutigen Abends bleiben wir in Kärnten und wir kommen zu wahren Legenden der Volksmusik, nämlich zu den Originalfidelen Lavantalern. Ja, seit 1965 trugen Hubert Urach und seine Mannen den von ihnen damals kreierten Lavantaler Sound in die Welt hinaus und begeisterten bei mehr als 7000 Live-Konzerten ein Millionenpublikum. Beweise für ihren Erfolg, ganz kurz aufgezählt, 1,5 Millionen verkaufte Tonträger sowie Gold, Platin, Diamant und Kristallschallplatten. Und nach 50 Jahren endete 2015 die so glanzvolle Karriere von Hubert Urach und Co. Ja, in der Musikparade waren sie bis jetzt viermal dabei. Es waren 4 Stockerplätze auf dem Konto. Und ganz wichtig, sie kommen kommenden Montag in den Hadelstadl, weil nämlich der Hubert Urach hatte heuer seinen 80er gefeiert. Natürlich in der Familie, im Familienkreis. Ganz groß gefeiert wird er von seinen Fans eben am kommenden Montag, 27. Juli, im Hadelstadl. Da wird es zum 80er für den Hubert Urach ordentlich krochen. Also auf zum Hadelstadl am 27. Juli.
0: Und davor die Musi-Parade hören hier bei uns im Programm von Radio Kärnten. Neuvorstellung Nummer 1, Hubert Urach und seine original-fidelen Lavantaler. Ich liebe mein Mädchen.

0: Neuvorstellung Nummer 1 hier bei uns in der Musi-Parade in diesem Mittwochabend. Hubert Urach und seine Original-Fidelen Labenthaler. Ich liebe mein Mädchen.
1: Platz 6.
0: Seit 3 Wochen in der Musi-Parade dabei und 4 Plätze gut gemacht. Von der 10 geht es vor auf die 6. Original-Tiroler Echo und die Heimweh-Polka.

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1: Zu Gast in der heutigen Musi-Parade ist ein Vollblutmusiker durch und durch, der Bertl Stubinger. Einen schönen Abend. Servus, Bertl.
2: Servus, grüß euch.
1: Für dieses Interview haben wir uns auch einen schönen Platz ausgesucht. Wir sitzen da in einem Kaffeehaus in Velden am Wörthersee.
2: Lässige Atmosphäre und quatschen mal ein bisschen über die ganze Szene.
1: Es ist aber so wie die Sommergespräche, die außerhalb vom Studio stattfinden.
2: Ja, lässig, gefällt mir total.
1: Ihr freut euch auch schon sehr auf den Auftritt nächste Woche. Der Countdown für den Villacher Kirchtag läuft. Wir freuen uns auch immer auf eine traditionelle Show, sozusagen auf eine traditionelle Sendung. Nächste Woche Freitag die Musi-Parade live vom Villacher Kirchtag mit natürlich unserem Arnulf Brasch und mit dem Wilfried Grierer und viele, viele Gruppen, die uns da auch begleiten werden. Auch ihr, die Karawanken, werdet wieder auf der Bühne stehen.
2: Ja, und wir freuen uns schon riesig und da die Sendung ja 2 Stunden dauert, dürfen wir auch wirklich recht viele Titel dort bringen und natürlich bringen wir ausschließlich Titel von uns, von den Karawanken.
1: Euch gibt es ja schon seit über 40 Jahren. Wie viele Titel sind da entstanden in dieser Zeit? Das müssen ja einige sein.
2: Ja, wir haben ja jetzt gerade so ein Fest gemacht, einen Abend wie früher und in Steuerberg und ich habe da so eine Diskografie, ich glaube das sind 25 CDs, aber auch einige moderne drunter, viele Oberkerner Produktionen. Ja.
1: CDs hast du gerade erwähnt, ihr verkauft auch immer noch CDs bei euren Konzerten?
2: Ja, dort und da gehen ein paar, also, aber die Zeit ist schon eine ganz eine andere. Ja. Und ich denke, wenn wir angefangen haben, das waren die Schallplatten und Kassetten und das hat sich dann, irgendwann ist dann die CD dazugekommen und heute ist einfach alles anders. Jetzt, heute läuft alles schon über die Social Media Kanäle und es ist eine andere Zeit.
1: Wobei Kassetten kann ich mich auch noch erinnern, dass es die A- und die B-Seiten geben, die eine halbe Stunde, die andere eine halbe Stunde, ist sich auch einiges ausgegangen.
2: Ja, und die Qualität war ja gut. Gell? Wenn du heute wieder eine Platten auflegst, so wie wir drinnen über einen Plattenspieler, dieses Rauschen da und so von der Nordlands, das hat schon was. Gell?
1: Das sind schon Geräusche und Sachen, die man vermisst.
2: Absolut. Ich habe so alte Kassetten auch daheim und wenn du die dann abspielst, so bei mir im Studio, dann hörst du einmal was normal und dann hörst du wieder. Also es ist alles schon sehr, sehr, sehr, sehr alt.
1: Bei dir daheim, wie schaut es denn bei dir daheim aus? Da gibt es ein großes Tonstudio.
2: Ja, ein Tonstudio, wo ich die ganzen Titel mache. Oberkerner sowieso alle und auch die modernen Titel für meine zweite Gruppe, für die Tiger. Wir haben dort die ganzen Demos fertig gemacht und dann kommen sie halt in ein anderes Studio mit den heutigen Sounds und werden dann richtig fertig gemacht. Gell?
1: Wobei einige Songs hast du auch schon produziert bei dir im Studio?
2: Ja, viele schon. Also gerade die ganzen ländlichen Geschichten von den Karawanken, die habe ich alle bei mir produziert. Gell? Also ist aber auch ein langer Weg. Man denkt, man geht da rein und spielt den Titel. Nein, so ist es nicht. Das braucht dann schon dann einige Tage, bis so ein Titel dann auch richtig funktioniert.
1: Wir zwei bleiben hier noch ein bisschen sitzen und sprechen in Kürze weiter. Davor wieder zurück zur aktuellen Wertung hier bei uns in der Musi-Parade. Und da kommen jetzt für Sie die Plätze 4 und 5.

0: zum Abschluss nochmal zwei Plätze gut gemacht. Von der 7 geht es vor auf die 5 für Hans Ogris. Heute zum letzten Mal gehört hier in der Musikparade. Fällt jetzt leider aufgrund der 8-Wochen-Regel hinaus. Seit 7 Wochen mit dabei in der volkstümlichen Hitparade. Die Gorssteig-Burben mit dem Song Die Überwachungskamera alias Oma. Und die finden wir in dieser Woche.
1: Platz 4.

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1: Herr Bertl Stubinger ist heute unser Gast in der Musi-Parade von Radio Kärnten. Nicht erschrecken, wir sitzen dazu ganz gemütlich zusammen in einem Kaffeehaus in Felden am Wörthersee. Wir lassen die guten alten Zeiten so ein bisschen Revue passieren, haben uns vorhin auch an Kassetten erinnert, wo ihr damals auch die ersten Songs auf Kassette herausgebracht habt. Da hat sich in diesen 40 Jahren, wo es ja auch die Karawanken schon gibt, über 40 Jahre auch einiges getan.
2: Maria, ja, heute ist es ja schon so, ob man noch eine CD aufnimmt, das ist ja schon eine gewagte Geschichte, gell? Aber auf der anderen Seite braucht man ein Etikett und es wird sicher von den Karawanken auch zukünftig noch einmal eine CD geben. Wir haben schon ein paar sehr, sehr gute Ideen und die werden wir dann durchführen. Also es ist ja jetzt so, dass wir diesen Spezialabend gehabt haben da drin in Steuerberg. Ein toller Abend gewesen. Und da hat ja unser Josche seinen letzten Auftritt gehabt, der Kornist, unser Oberkleiner, den wird jetzt der Peter Lambrecht ersetzen, der ja auch schon bei mir vorher schon einmal ein paar Jahre gespielt hat und ich freue mich schon riesig.
1: Ja, weil für die Karawanken geht es weiter. Man hört ja oder hat jetzt auch immer wieder gehört, die Karawanken, die hören auf. Nein, nein, ich höre jetzt nichts auf, ihr macht's weiter.
2: Wir machen weiter. Und ich sage eins, Joe, solange man Freude hat an der Musik, wenn man aufsteht und man spürt, dass das Publikum das auch honoriert und so und das hält einen jung. Ich bin fit, ich bin voll drauf und meine Kollegen auch und wir spielen mit Freude weiter.
1: Jetzt muss ich noch fragen, Bertha, wie alt bist du noch?
2: Ja, ich wäre erst.
1: Du wärst erst?
2: Ja, ich wäre erst. Das will ich nicht sagen, aber auf jeden Fall kann sich jeder, vielleicht machen wir da ein Quiz draus. Bin ich über 50 oder über 60?
1: Ich sage über 60 ist er.
2: Jetzt schauen wir mal, was da betrifft.
1: Wenn wir schon bei Zahlen sind, 1980 war das ganz genau, da seid ihr die Karawanken geschlüpft.
2: Da sind wir geschlüpft und ich habe mit meinem Bruder zusammen mit dem Feudl 78 Jahre Profi gespielt mit dem Kärntner Quintett und bin dann einem Wirt da hängen geblieben, weil ich feste Goschen gehabt habe und ich habe einfach reden müssen. Ne? Und dann war eine Oberkellnerpartie in der Schweiz und die haben gut gespielt, aber es ist nichts gegangen, weil keiner gesprochen hat. Dann ruft mir die an und sagt, du Ma, kannst nicht aushelfen da ein paar Wochen, nicht, damit da was geht. Und das habe ich dann gemacht. Und die haben mir dann überredet, dass ich da dabei bleiben soll. Und dann sage ich, nein, dabei bleiben sowieso nicht. Wenn, mache ich dann eine eigene Gruppe. Ich bin keiner, der hinten nachläuft. Ich will was Eigenes machen und so ist das in die Karawanken entstanden.
1: Der Bruder hat es den angesprochenen Folter. Den Folter kennen wir natürlich. Jausenstation Bucklimbach.
2: Folter mal zwei, gell? Das ist der Senior quasi und der Junior.
1: Der Junior, ja.
2: Ja, und das ist ja begnadet. Da hat es ja auch das 45-Jahr-Jubiläum gegeben vor ein paar Wochen. Und ja, nach wie vor eine Institution in Kärnten, der Nehmerschoppen beim Folter, ja, jeden Donnerstag, Juli und August. Und mein Bruder, der Folter, ist sowieso eine Nummer für sich. Also der auf der Bühne und dann hast du eigentlich schon gewonnen.
1: Ja, ihr zwei seid einfach Legenden.
2: Ja, wir verstehen uns auch so super und ich glaube, das spüren die Leute. Egal in welcher Formation du oben bist, wenn sie spüren, dass da sind Freunde oben, dann passt das schon.
1: Wir sprechen in Kürze weiter. Bertl davor, welchen Song von euch, von den Karawanken, dürfen wir denn jetzt spielen hier in der Musi-Parade?
2: Also ein Wunsch wäre, wir waren ja 2017 auf Mittelmeerkreuzfahrt. Da waren auch die Schneiderwirt-Trio dabei. Ganz liebe Freunde sind das geworden und ich habe dann einen Titel komponiert, vom Schneiderwirt zu den Karawanken und das wäre jetzt lässig.

0: Vom Schneiderwirt zu den Karawanken. Das waren die Karawanken hier bei uns in Radio Kärnten. Bertel Stubinger nach wie vor bei uns zu Gast in der Musi-Parade. Vorhin gehört es 1980, da sind die Karawanken geschlüpft, kann man sagen. Und ihr wart ja auch international unterwegs.
1: 1984 waren wir das erste Mal im Strudel. Das war schon eine Nummer damals, gell? 87 dann das zweite Mal. Und dann ist es eigentlich dahingegangen. Da sind wir ja in Schweiz, in Deutschland, sogar in Ostdeutschland. Halbes Jahr bevor der Mauer gefallen ist, waren wir bei einer Fernsehsendung drüben. Ja, und wir waren in Dubai und wir waren in Irland, also es ist überall. Es war lässig, ja. Möchte ich nicht missen, die Zeit.
0: Ihr wart auch in vielen TV-Shows mit dabei, auch im Musikantenstadl. Damals noch beim Karl Moik.
1: Beim Karl Moik, ja, da waren wir oft dabei, sehr oft sogar. Und war eine wunderschöne Zeit, auch in Hiers, beim Hiers Haus gespielt, den Hiers auch begleitet. Bin.

0: aus Heft und die hat halt so gerne Käsnudeln, unsere Käsnudeln. Habe ich halt mitgenommen und hat gesagt, mach zu der Schießel, komm einer. Und so war das ein recht freundschaftliches Zusammentreffen. Ja.
1: Aber man merkt hier eines, wenn man dir zuhört, dein Herz schlägt zu 100% für die Musik.
0: Absolut, und das ist, habe ich einfach vom Vater mitgekriegt. Stubinger ist auch so eine musikalische Familie. Und der Vater ist, hat am letzten Tag, bevor er dann uns verlassen hat, noch auf seiner Steirischen gespielt. Also das ist so in die Wiege gelegt. Ja.
1: Stubinger steht für Herzlichkeit, steht für Musik, steht für Sympathie und auch für Humor.
0: Der Freudl kann das natürlich am besten.
1: Aber du auch.
0: Ich glaube, das rührt daher, selbst bei ihm wie auch bei mir, dass wir einfach authentisch und bodenständig sind. Und wir sind jeden Einzelnen, der uns besucht bei den Auftritten oder so, auch sehr dankbar und wollen eine Wertschätzung zurückgeben. Und ich glaube, das ist wichtig, allgemein im Leben. Nicht egoistisch zu sein, sondern einfach sagen, gemeinsam sind wir stark. Und was die Mutter gesagt hat, zusammenhalten, dann geht alles.
1: Wir halten zusammen und gemeinsam wollen wir auch feiern. Nächste Woche am Freitag die Musi-Parade live vom Villacher Kirchtag. Da werdet ihr auch wieder auf der Bühne stehen.
0: Villacher ist immer ein Wahnsinn, der Villacher Kirchtag. Und ich freue mich jetzt schon, ich werde sicher wieder sehr, sehr viele bekannte Gesichter begrüßen dürfen. Und ja, möchte alle einladen. Am 31. ab 20 Uhr geht's los.
1: 2 Stunden lang live vom Villacher Kirchtag. Also ich als Villacher bin eh jeden Tag drin. Ich komme da natürlich auch sehr gern vorbei.
0: Okay, dann freue ich mich auf viele bekannte Gesichter und auf eine tolle Sendung.
1: Mit dabei neben den Karawanken die Party Greiner und auch ein bekanntes Villacher Gesicht, die 2 Kärntner mit dem Arnulf. Also es wird definitiv ein längerer Abend.
0: Auf jeden Fall, und wir gefallen uns auch, dass wir da so liebe Kollegen begrüßen dürfen. Darf aber vielleicht noch eins ganz kurz erwähnen. Wir sind ja vorher schon am Dienstag schon oben von 18 bis 21 Uhr am Hauptplatz in der Biberhütten. Und da gefallen wir uns auch, da wird am Platz gespielt. Meine Mutter hat immer gesagt, komm's aus die Firma, daheim sterben die Leute. Also gehen wir zum Kirchtag, haben wir einen Spaß, freuen uns des Lebens, feiern wir das Leben und die Musik.
1: So, und welchen Song dürfen wir jetzt von euch feiern? Welchen sollen wir jetzt noch spielen hier in der Musi-Parade, Bertl?
0: Ich würde sagen, die Vollgas-Polka, also richtig als Animo schon einmal für den Kirchtag.
1: In diesem Sinne, es hat mich sehr gefreut. Wir werden uns aus Soda Zitrone, es ist wirklich Soda Zitrone, jetzt austrinken in Felden. Und dann sehen wir uns nächste Woche direkt in der Villacher Innenstadt.
0: Danke, Joe, und einen lieben Gruß an alle Hörerinnen und Hörer von Radio Kärnten.
1: Jetzt Prost.
0: Prost.

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1: Ja, lieber Joe, mit der zweiten Neuvorstellung des heutigen Abends kommen wir zu einer Kombination aus Musik aus Tirol und aus Bayern. Wir kommen zu den Meierhofenern und zu den drei Zwiedern. Ja, die Meierhofener, natürlich das Gesicht der Meierhofener, ist der Erwin Aschenwald, das Original aus Tirol. Seine Markenzeichen sind die lange Mähne und der Kaiserschnurrbart und vor allem seine Geige, ohne die der Erwin offensichtlich so gut wie nie das Haus verlässt. Ich kann mich erinnern, wir waren einmal auf einer Musireise in Tunesien und da hat es einen Ausritt auf Kamelen in die Wüste gegeben und auf einmal macht der Erwin seinen Rucksack auf, bockt die Fiedel aus und spielt am Rücken des Kamels eine Melodie. Das war herrlich, die Leute haben sich amüsiert. Ja, mehr als 500 Kompositionen stammen aus der Feder des Zillertaler Originals. Neben seinen Meierhofnern beliefert der Vollblutmusikant, der übrigens schon als Hüterbub auf der Alm von der großen Bühne geträumt hat, auch Stars wie Marc Birka, Hansi Hinterseer, Ursprung Burm, Zeltberg Burm und sogar die legendären Storkogler mit Hits. Jetzt ist der Erwin Aschenwald mit seinen Meierhofnern. Weitere Mitglieder sind seine Söhne Erwin Junior und Michael, sowie der Thomas Bartl und der Uli Huber, wieder in der Musikparade dabei. Sie waren übrigens auch in der allerersten Musikparade am 2. Mai 2012 dabei. Und ganz wichtig, am 22. August wieder Verbindung zum Hadelstadl. Am 22. August steigt dort das große Konzert der Nockis und zuvor stehen die Meierhofner auf der Bühne. Und vielleicht noch kurz zu den drei Zwiedern aus Bayern. Das ist der Hans Schuster, der Helmut Battermann und seit 2022 der Christian Stelzenberger. Warum drei Zwiedern? Ja, sie haben 1978 ein Engagement beim Frühschuppen gehabt. Und noch einen ersten Titel wollte der Hans die Leute begrüßen, doch er hat keinen Namen gehabt von der Gruppe. Spontan sprudelte es dann aus ihm heraus, grüß Gott, es spielen heute für euch die drei Zwiedern.
2: Schöne, lustige Geschichte, ja. Und die drei Zwiedern jetzt bei uns in der Musikparade zu hören, gemeinsam mit den Meierhofner. Wir hauen noch nicht lang den Hurt drauf von Neuvorstellung Nummer 2 hier in der volkstümlichen Hitsparade.
3: So um die 50 Jahre.

0: der Geigenoper, die Meierhofner und die drei Zwiedern. Wir hauen noch lang nicht den Hut drauf. Die zweite Neuvorstellung war das hier bei uns in der Musi-Parade.
1: Platz 3.
0: Seit 5 Wochen sind sie in der Wertung dabei und haben in dieser Woche 2 Plätze gut gemacht. Steirerzeit und der Bergluft Borischer.

0: Da geht's gemütlich dahin mit Steirerzeit, Bergluft, Bayerischer, Platz Nummer 3 in der Musikparade.
1: Platz 2.
0: Auch diesen Titel kennen wir, er ist seit 4 Wochen in der Wertung. Wo ist der Feierlöscher? Hier sind Edelgroove.

0: Wo ist der Fire Leisure Edelgroove? Platz Nummer 2 hier bei uns in der Musikparade von Radio Kärnten. Die Geschwister Schaf, die sind letzte Woche richtig gut gestartet, kann man sagen, sind an der Spitze gelandet auf Platz Nummer 1 mit der Annemarie Polka. Aber aufgrund der Stimmenanzahl, ja, sind die drei leider weg.
1: Ui je.
2: Schade, schade, schade, schade,
1: ui je.
0: Ja, das heißt, jemand anderes ist an der Spitze. Drei K, die drei Kärntner sind zurück.
3: Platz 1.
0: Mit dem Song
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0: Genau.
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0: Gratulation.

0: Die drei Kärntner wieder zurück an der Spitze hier bei uns in der Musi-Parade. Gib Arur Platz Nummer 1. Wir geben jetzt auch wieder Arur. Wir verziehen uns sozusagen und Sie nutzen die Chance bis kommenden Dienstag und voten für Ihren Lieblingssong hier bei uns in der Musi-Parade von Radio Kärnten. Das Ganze online auf kärnten.orf.at bis kommenden Dienstag und am Mittwoch am Abend. Da melden sich dann Arnulf Brasch und Wilfried Krierer mit der aktuellen Wertung im Programm von Radio Kärnten. Wilfried, danke vielmals für die schöne Stunde. Schön was, lustig was.
1: Servus Joe, gute Nacht.
0: Genau, gute Nacht. Schöne Träume, bleiben oder werden Sie gesund und wenn Sie möchten, dann hören wir uns morgen Vormittag schon wieder ab 9 in Radio Kärnten. Baba, gute

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1: Am Mikrofon ist Felix Schneider-Storm. Für landwirtschaftliche Betriebe wird die Direktvermarktung immer wichtiger. Sei es ein Hofladen, ein Online-Shop oder die Belieferung von Schulen und Gasthäusern. Mit dem Verkauf ihrer Produkte direkt an die Kunden erzielen viele Bäuerinnen und Bauern ein höheres Einkommen. Das ergibt eine neue Studie. Und das zeigt auch ein Beispiel einer Direktvermarkterin aus Niederösterreich, über die Michael Fröschel berichtet.
2: Petra Lechner führt mit ihrem Mann einen Bio-Obstbaubetrieb zwischen Melk und St. Pölten. Früher waren die Schwiegereltern hier Ackerbauern. Jetzt verkauft Lechner ab Hof Äpfel, Marillen, Zwetschgen und Säfte und beliefert Schulen, Gasthäuser und Großküchen in der Umgebung. Was mehr Arbeit ist, aber auch wirtschaftlich mehr bringt.
3: Ich kann an und für sich meine Preise richtig kalkulieren und mit den an den Konsumenten die entsprechenden Kosten auch weitergeben. Das ist eigentlich das, was unserem Betrieb den Fortbestand gesichert hat. Sonst wäre das eigentlich, also wäre unser Betrieb nicht mehr im Vollerwerb tragbar gewesen.
2: 3 von 10 bäuerlichen Betrieben in Österreich vermarkten inzwischen ihre Produkte selbst, Tendenz steigend. Jeder 10. Landwirt überlegt, einen Hofladen, Online-Shop oder Verkaufsautomaten einzurichten, ergibt eine Studie im Auftrag der Landwirtschaftskammer.
1: Die EU-Botschafter in Brüssel ringen weiter um eine Einigung auf das 21. Sanktionspaket gegen Russland. Nach dem Vorschlag für die neuen Sanktionen letzten Monat hatten mehrere Mitgliedstaaten Einspruch erhoben, darunter auch Österreich wegen der Raiffeisenbank International. Zuletzt spießte es sich laut Insidern an Griechenland, dass Beschränkungen seiner Schifffahrt und das geplante Verbot für den Transit von russischem Flüssiggas ablehnte. In Frankreich hat die Hitzewelle im Juni fast 5.700 Menschenleben gefordert. Laut vorläufigen Daten lag die Sterblichkeit im Juni um mehr als ein Drittel über dem Durchschnitt. Besonders betroffen sind und waren ältere Personen ab 75 Jahren. Die meisten zusätzlichen Todesfälle gab es im Großraum Paris. Die Regionen arbeiten jetzt an der Gesundheitsprävention gegen Hitze, etwa an Abkühlungsräumen. Beim Tennis-Sandplatzturnier in Kitzbühel ist auch der letzte Österreicher im Hauptbewerb ausgeschieden. Juri Rodionow unterliegt dem Argentinier Thomas Echeverri. Wolfgang Eichinger.
4: Thomas Echeverri, die Nummer 4 des Turniers in Kitzbühel, war der klare Favorit, hat das im ersten Satz auch klar bestätigt und Juri Rodionow hat nicht zu seinem Spiel gefunden. Echeverri gewinnt 6:2 und führt auch im zweiten Satz bei 4:1 überlegen. Nur Juri Rodionow zeigt enormen Kampfgeist und zwingt den Argentinier ins Tiebreak, verliert da aber 4:7.
5: Natürlich ist es immer bitter zu verlieren, aber ich glaube, ich kann mit erhobenem Haupt vom Platz gehen, besonders nach dem 2:6, 1:4, dass ich mich noch zurückgekämpft habe im zweiten Satz, zeigt mir und ich glaube auch den anderen, dass mein Siegeswille da war. Aber ja, man muss auch sagen, dass der Echeverri heute sehr gut gespielt hat und verdient gewonnen hat.
4: Und Juri Rodionow verpasst damit leider den erstmaligen Einzug ins Viertelfinale beim Heimturnier in Kitzbühel.
1: Das waren die Nachrichten mit Felix Schneider-Storm. Zum Wetter.
6: Gemäßigt bleiben die Nachmittagstemperaturen in den kommenden 2 Tagen. Am Wochenende zeichnen sich dann gebietsweise wieder Höchstwerte um 30 Grad ab. Dabei bleibt das Wetter am Samstag stabil, am Sonntag drohen Schauer und Gewitter. Zuvor gibt es morgen einen wechselhaften Donnerstag mit lebhaftem bis kräftigem Nordwestwind und übermorgen einen weitgehend trockenen, im Westen und Süden ungetrübt sonnigen Freitag. Dazu 18 bis maximal 28 Grad, in 2000 Meter Seehöhe an beiden Tagen 6 bis 12 Grad. So viel zum Wetter von Manfred Bauer.
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8: 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Herzlich willkommen bei der slowenischen Abendsendung von Radio Kärnten unter dem Motto Mit slowenischer Musik durch den Sommer. 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
1: Zum Nachtjournal begrüßt Sie Felix Schneider-Stohr. Das sind einige der Themen. In der Wiener Wirtschaftskammer zeichnet sich auch nach der heutigen Sitzung kein Rücktritt von Präsident Walter Ruck ab. In der Ukraine gibt Präsident Zelensky dem öffentlichen Druck nach und löst den Armeekommandanten durch einen deutlich jüngeren General ab. In der Nähe der spanischen Hauptstadt Madrid hat ein Waldbrand bereits 32.000 Hektar Land zerstört. Und das Wetter in Österreich morgen wird wechselhaft und windig. In der Affäre um Vorwürfe von Machtmissbrauch, Freundalwirtschaft und Sexismus lehnt der Wiener Wirtschaftskammerpräsident Walter Ruck einen Rücktritt weiter ab. Daran hat auch die heutige Sitzung des ÖVP-Wirtschaftsbundes nichts geändert. Rainer Hasewa berichtet.
2: Der Kommentar des Sprechers von Walter Ruck fiel nach der Sitzung des ÖVP-Wirtschaftsbundes denkbar kurz aus. Wir kommentieren nicht und Walter Ruck tritt nicht zurück. Dem vorangegangen ist eine Krisensitzung des engsten Kreises um Walter Ruck. Ort, Dauer und ob er dort tatsächlich die Vertrauensfrage gestellt hat, all das ist offiziell nicht bekannt. Dem Vernehmen nach soll die Sitzung auf Schloss Herrnstein südlich von Wien stattgefunden haben. Ein Seminarhotel, das sich seit Jahrzehnten im Besitz der Wiener Wirtschaftskammer befindet. Das Ergebnis des Zusammentreffens, so man das so nennen will, ist nicht weiter verwunderlich. Der Wiener ÖVP-Wirtschaftsbund gilt als straff organisiert, sagen die einen, oder als ruckhörig, so die Kritiker. Etwas anderes als eine klare Rückenstärkung für Ruck ist nicht zu erwarten gewesen.
1: Nach jahrelangem Umbau wurde das Hitler-Geburtshaus in Braunau in Oberösterreich zur Polizeidienststelle. Die Renovierung hat sich daran orientiert, wie das Geburtshaus im 18. Jahrhundert ausgesehen hat. Die Umgestaltung soll die Anziehungskraft des Hitler-Geburtshauses auf Neonazis und Hitler-Verehrer brechen. Die neue Nutzung des alten Hitler-Geburtshauses wird nicht von allen nur positiv gesehen, wie Beate Tomasowitsch berichtet.
3: Eine Expertenkommission hat sich für eine soziale oder behördliche Nutzung ausgesprochen. Das Haus sollte für immer der Erinnerung entzogen werden. Erst 2019 wurde entschieden, dass die Polizei eine neue Dienststelle im alten Hitler-Geburtshaus bekommen soll. Die Nutzung durch die Polizei kritisch gesehen, hat der Braunauer Historiker Florian Kotanko.
4: Es hat mich dann einigermaßen beruhigt, als ich erfuhr, dass hier auch Schulungen angeboten werden sollen für Polizistinnen und Polizisten, die eines demokratisch verfassten Rechtsstaates würdig sind und dementsprechend.
3: Im Innenministerium verweist man darauf, dass die heutige Polizei für Demokratie, Rechtsstaatlichkeit und Menschenwürde stehe. Der Umbau des Hitler-Geburtshauses hat rund 20 Millionen Euro gekostet.
1: Die Polizei hat einen der drei mutmaßlichen Trainsurfer gefasst. Der junge Mann aus Wien ist am Wochenende außen an einem ICE-Zug unter anderem durch den Choralmtunnel mitgefahren und das bei Geschwindigkeiten bis zu 200 km/h. Jetzt fahndet die Polizei nach zwei weiteren Trainsurfern, berichtet Angela Ellersdorfer-Tronschnick.
5: Ein anonymer Hinweis und die hochauflösenden Bilder aus den Überwachungskameras der ÖBB haben die Polizei auf die Spur des 19-Jährigen gebracht. Er ist bereits gestern einvernommen worden. Was er gesagt hat, das wird aus ermittlungstaktischen Gründen noch nicht bekannt gegeben. Denn der 19-Jährige war nicht allein am ICE-Zug unterwegs. Er ist ja mit zwei weiteren Trainsurfern, wie berichtet, am Samstag im Bahnhof Kühnsdorf auf den bereits fahrenden Zug geklettert und außen mitgefahren. Dem 19-Jährigen droht jetzt ein Gerichtsprozess. Er muss aber auch die Kosten für den Polizeieinsatz bezahlen. Zudem will auch die ÖBB Schadenersatzforderungen für die ausgefallenen Züge stellen.
1: Nach mehreren Verzögerungen hat in Wien die sogenannte Auszeit-WG für strafunmündige Intensivtäter ihren Betrieb aufgenommen. Wie ein Sprecher der zuständigen Stadträtin Bettina Emmerling bestätigt, ist vor rund einer Woche ein 13-jähriges Kind eingezogen. Details werden aus Gründen des Kinderschutzes nicht genannt. Der Aufenthalt verlaufe bisher nach Plan. Ein weiteres Kind soll in Kürze folgen, heißt es. Wir schauen ins Ausland, konkret in die Ukraine. Der ukrainische Präsident Volodymyr Zelensky hat dort heute die Führung der Streitkräfte neu besetzt. Der bisherige Oberbefehlshaber wurde abgesetzt und ein neuer ernannt. Auslöser war ein Konflikt zwischen der alten Armeeführung und dem schon davor abgesetzten Verteidigungsminister, begleitet von tagelangen öffentlichen Protesten. Mehr von Hartmut Fiedler.
6: Der Wechsel an der Spitze der ukrainischen Streitkräfte war abrupt. Als neuen Oberkommandierenden hat Präsident Volodymyr Zelensky Generalmajor Michailo Drapaty ernannt. Es ist zugleich ein Generationswechsel. Drapaty, 43 Jahre alt und seit eineinhalb Jahren Kommandant der Armee, löst den 60-jährigen Oleksandr Sirski ab, einen Offizier der alten Schule. Der neue Oberkommandierende hat via Facebook angekündigt, die ukrainische Gegenoffensive gegen Russland, die unter anderem auf weitreichende Drohnen setzt, in den nächsten Wochen und Monaten zu verstärken.
1: In Spanien hat ein verheerender Waldbrand im Nordosten von Madrid nach Behördenangaben inzwischen rund 32.000 Hektar Land zerstört. Das Feuer in der Provinz Guadalajara zählt damit zu den größten Bränden der letzten Jahre. Bei einem Besuch rief Ministerpräsident Pedro Sanchez zu einem parteiübergreifenden Abkommen im Kampf gegen den Klimanotstand auf. Josef Manola berichtet aus Spanien.
7: Nordöstlich von Madrid wütet zurzeit der gefährlichste Waldbrand in Spanien. Die Flammen breiten sich aus, der heiße Wind facht sie immer wieder an. Bei 40 Grad im Schatten und minimaler Luftfeuchtigkeit können die Löschhubschrauber nur wenig ausrichten. Ein Bürgermeister erzählt von einer Feuerwalze, die nicht zu stoppen war. Premierminister Pedro Sanchez hatte erst heute Zeit, das Katastrophengebiet zu besuchen. Im Vergleich zum Vorjahr ist die vierfache Fläche den Flammen zum Opfer gefallen. Bewohner mussten mehrere Nächte in einer Sporthalle in Sicherheit verbringen. Heute kehrten die ersten in ihre Häuser zurück. Das Dorf ist gerettet, sagt eine Einwohnerin, aber die Natur ist abgebrannt.
1: Ein Bericht von Josef Manola aus Spanien war das. Und die Tagesmeldungen vom Sport, die fasst jetzt noch Wolfgang Eichinger zusammen.
8: Sturm Graz ist gestern perfekt in die Qualifikation für die Champions League gestartet. Der 4:0 Heimsieg gegen Heart of Midlothian sollte dann auch im Rückspiel in Schottland für den Aufstieg in die dritte Quali-Runde reichen. Morgen sind Rapid und Austria in der Conference League-Qualifikation im Einsatz. Beide Mannschaften sollten den Aufstieg in die dritte Runde schaffen. Die Austria spielt in Lettland gegen Liepāja, Rapid in Andorra gegen Santa Coloma. Teamspieler Maxi Wöber wechselt von Leeds United zum Aufsteiger in die deutsche Bundesliga, zum Traditionsklub Schalke 04. Wöber hat einen Einjahresvertrag unterzeichnet. Robert Lubicic hat bei Meister und Cupsieger LASK unterschrieben. Die Linzer haben den Mittelfeldspieler leihweise für ein Jahr von AEK Athen verpflichtet. Beim Tennisturnier in Kitzbühel ist leider kein Österreicher mehr im Einsatz. Juri Rodionow ist heute im Achtelfinale gegen den Argentinier Echeverri mit 2:6 und 5:7 ausgeschieden. Beim Frauenturnier in Hamburg scheitert Sinja Kraus ebenfalls im Achtelfinale. Und die 17. Etappe der Tour de France gewinnt der Belgier Jasper Philipsen. Der Slowene Tadej Pogacar hat alles kontrolliert und bleibt souverän Gesamtführender.
1: Vielen Dank, Wolfgang Eichinger. Und zum Abschluss folgt noch der Wetterbericht von und mit Manfred Bauer.
9: Mit 18 bis 26 Grad sind die Höchstwerte auch morgen nach wie vor gedämpft. Und der Wind aus West bis Nordwest wird wieder ein kräftiges Lebenszeichen von sich geben. Mit gelegentlichen Regenschauern und einzelnen Gewittern ist in der Osthälfte unseres Landes zu rechnen. Übermorgen am Freitag ist es dann weitgehend trocken, im Westen und Süden zudem nahezu ungetrübt sonnig. Der Samstag dürfte stabiles Wander- und ideales Badewetter bieten. Der Sonntag in vielen Regionen unseres Landes Schauer und Gewitter.
1: Das war das Nachtjournal. Noch einen möglichst angenehmen Abend wünscht Felix Schneider-Sturm.
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1: Am Mikrofon ist Felix Schneider-Storm. Sehr hohe Schadenersatzforderungen drohen drei jungen Männern, die außen auf einem Zug mitgefahren sind. Die Polizei hat jetzt alle drei sogenannte Trainsurfer ausgeforscht. Mit ihrer Aktion haben sie vergangenes Wochenende die Choralmbahnstrecke stundenlang lahmgelegt. Die drei Männer zwischen 17 und 20 Jahren werden angezeigt und die Polizei werde ihnen die Kosten für den großen Polizeieinsatz verrechnen, sagt Polizeisprecher Matthias Kogelnick.
2: Wie hoch diese Kosten sind, muss erst evaluiert werden. Das heißt also, es wird geschaut, wie viele Minuten diverse Polizeistreifen im Einsatz waren und auch der Polizeihubschrauber war zur Fahndung im Nahbereich der Gleise im Einsatz.
1: Auch die ÖBB dürften Schadenersatz von Zehntausenden Euro fordern. Die von der Regierung geplante Reform der Wehrpflicht könnte am Montag beim Sommerministerrat in der Schwarzenberg-Kaserne in Salzburg präsentiert werden. Allerdings wird weiter um die konkrete Ausgestaltung gerungen. Laut Informationen der Austria-Presseagentur sind sich ÖVP und SPÖ weitgehend einig. Die Neos halten noch an einem freiwilligen Modell fest. Der Sportwagenbauer Porsche will laut Medienberichten mindestens 5000 weitere Stellen abbauen. Porsche-Chef Michael Leiters plane demnach, bis 2035 zwischen 5000 und 6000 Jobs zu streichen, berichtet die Zeitung Bild heute. Auch das Manager-Magazin berichtet über einen weiteren Arbeitsplatzabbau in dieser Größenordnung. Damit würde die Volkswagen-Tochter ihr derzeitiges Abbauprogramm verdoppeln. Porsche äußerte sich zu diesen Berichten bisher nicht. Frankreich führt als erstes europäisches Land ein Social-Media-Verbot für Kinder ein. Die Nationalversammlung hat gestern Abend mit großer Mehrheit dafür gestimmt. Ab dem 1. September dürfen unter 15-Jährige keine Konten mehr in sozialen Netzwerken einrichten. Für bereits bestehende Profile gilt eine Übergangsfrist bis Anfang des kommenden Jahres. Leonie Heitz berichtet aus Paris.
3: C'est une avancée majeure.
4: Einen großen Fortschritt nennt Präsident Emmanuel Macron das Social-Media-Verbot auf seinem Instagram-Kanal.
3: La France.
4: Frankreich öffnet in Europa den Weg für den Schutz unserer Kinder und Jugendlichen. Ab September dürfen unter 15-Jährige in Frankreich keine Konten mehr auf Plattformen wie TikTok oder Instagram haben. Durchgesetzt werden soll das mit einer verpflichtenden Altersüberprüfung. Die Regierung will Kinder und Jugendliche vor Cybermobbing, Sucht und den psychischen Folgen sozialer Medien schützen. Ob das gelingt, ist allerdings fraglich. In Australien umgehen viele Jugendliche vergleichbare Regeln mit Fake-Profilen oder Konten älterer Personen.
1: In Argentinien sorgt derzeit die spanische Popsängerin Rosalía für Aufregung. Sie hatte ein Video auf Instagram geteilt, in dem über die argentinische Fußballmannschaft, die beim WM-Finale verloren hat, gespottet wird. Das sorgte für Empörung bei ihren argentinischen Fans. Viele wollen ihre Karten für Rosalías Konzerte in Buenos Aires zurückgeben. Die Sängerin entschuldigte sich daraufhin öffentlich und betonte ihre Liebe zu Argentinien. Das waren die Nachrichten mit Felix Schneider-Storm. Zum Wetter.
5: Auf 17 bis 7, im Freiwald bis 5 Grad kühlt es bis morgen früh ab. Einzelne Regenschauer, die in Ober- und Niederösterreich auftauchen, kündigen einen insgesamt wechselhaften Donnerstag an. Die meisten Schauer sowie einzelne Gewitter werden im Gebiet von Salzburg ostwärts durchziehen. Zudem wird der Nordwestwind neuerlich lebhaft auffrischen. Den meisten Sonnenschein dürfte es in Vorarlberg und im Tiroler Oberland geben. Die Temperaturen erreichen 18 bis 26, in 2000 Meter Seehöhe 6 bis 12 Grad. So viel zum Wetter von Manfred Bauer.
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1: Es ist Donnerstag, der 23. Juli. Im Studio ist Felix Schneider-Storm. In Braunau in Oberösterreich ist nach jahrzehntelangem Hin und Her eine Polizeistation in jenem Haus eröffnet worden, in dem einst Adolf Hitler geboren wurde. Die neue Nutzung hat eine Expertenkommission empfohlen, in der unter anderem der Historiker Oliver Rathkolb gesessen ist. In der Zeit im Bild 2 verteidigt er die Entscheidung, kein Museum zu errichten. Hitler und seine Familie seien nur kurz in dem Haus gewesen.
2: Hier gibt es überhaupt keine Bezüge zum Nationalsozialismus. Das Monster Adolf Hitler war damals noch nicht existent. Aber, und das ist das große Problem, Geburtshäuser von Diktatoren haben etwas Mystisches. Sie sind ein Wallfahrtsort für Rechtsextreme, die Diktatoren huldigen. Das sehen wir in Italien bei Mussolinis Geburtsort, genauso wie in Georgien bei Stalins Geburtsort. Und wenn Sie nach Nordkorea fliegen, dann erfahren sie dasselbe am Geburtsort von Kim Il-sung. Und genau diese Mythologie, dieses Besondere des Geburtsortes eines Diktators wollten wir brechen.
1: Sagt der Zeithistoriker Oliver Rathkolb in der Zeit im Bild 2. Die USA machen dem abgesetzten venezolanischen Präsidenten Nicolas Maduro ab Juni des kommenden Jahres den Prozess. Ein Bundesgericht in New York setzte den Termin heute in Anwesenheit Maduros fest. Dem 63-Jährigen droht eine lebenslange Haftstrafe wegen Drogenterrorismus, wie es heißt. Die Staatsanwaltschaft wirft Maduro und seiner 69 Jahre alten Ehefrau Cilia Flores vor, sich an der Spitze Venezuelas mit Drogenkartellen verbündet und tonnenweise Kokain in die USA geschmuggelt zu haben. Beide hatten Anfang Jänner in New York auf nicht schuldig plädiert. In der Demokratischen Republik Kongo hat die Ebola-Epidemie mittlerweile mehr als 1000 Menschenleben gefordert. Laut der Gesundheitsbehörde der Afrikanischen Union verbreitet sich die Krankheit schneller als je zuvor. Ein Hauptproblem sind mangelnde Medikamente und Impfungen. Konflikte und Widerstand der Gemeinschaft erschweren die Eindämmung weiter. Selbst Ersthelfer werden in gefährlichen Gebieten attackiert. Die WHO warnt, dass die tatsächliche Zahl der Erkrankungen weitaus höher sein könnte. Auf der italienischen Insel Sizilien kämpfen Feuerwehrleute gegen zahlreiche Waldbrände. Seit dem Wochenende sind die Einsatzkräfte wegen mehr als 1000 Bränden zu Löscharbeiten ausgerückt, wie die Feuerwehr mitteilt. Im Zentrum der Insel mussten wegen eines seit Tagen wütenden Feuers rund 100 Bewohner sowie 22 Patienten einer Klinik in Sicherheit gebracht werden. Gleichzeitig haben heftige Unwetter mit Hagel in Norditalien erhebliche Schäden verursacht. Besonders betroffen waren die Regionen Emilia-Romagna, Lombardei und Venetien. In der Provinz Ferrara schlugen Hagelkörner so groß wie Ping-Pong-Bälle ein. In der Provinz Ravenna stürzten mehr als 100 Bäume um, Straßen wurden gesperrt und Sturmböen haben unter anderem das Dach einer Schule abgedeckt. Schwer betroffen ist auch die Landwirtschaft in den betroffenen Regionen. Obstplantagen, Gemüsefelder und Ackerflächen sind dort zerstört. Die Fußballclubs Rapid und die Wiener Austria steigen heute in die zweite Qualifikationsrunde für die Conference League ein. Die Gegner dürften für beide Mannschaften kein Problem darstellen, die berichtet Wolfgang Eichinger.
3: Ja, die Austria ist nach Lettland geflogen und spielt ab 17 Uhr gegen Liepāja und das im Badeort Jūrmala. Das ist nahe der Hauptstadt Riga. Baden gehen dafür Kapitän Mandi Fischer, heute nur die lettische Heimmannschaft, auf keinen Fall die Austria.
4: Erstes Pflichtspiel ist immer so, man weiß nicht genau, wo man steht. Da müssen wir gleich von Anfang an performen und unsere 100% abrufen.
3: Verletzungssorgen in der Verteidigung. Einige Spieler, darunter Abwehrchef Dragovic, waren zuletzt angeschlagen, dürfen trotzdem kein großes Problem sein. Keine Probleme sollte auch Rapid in Andorra gegen Santa Coloma bekommen, mein Sportchef Markus Katzer.
5: Klar ist auch, dass wir Favorit sind und auch über diese Mannschaft dann auch am Ende drüber kommen müssen in zwei Spielen.
3: Spielbeginn in Andorra ist um 19 Uhr. 350 Rapid-Fans haben die Reise mitgemacht. Die Rückspiele dann in Wien nächste Woche Mittwoch und Donnerstag.
1: Der Wiener Sportreporter Michael Kuhn ist tot. Er ist im Alter von 88 Jahren verstorben. Kuhn galt als Koryphäe des Sportjournalismus in Österreich. Er war jahrzehntelang für den ORF und die Kronenzeitung tätig. Bekannt wurde er unter anderem als Kommentator vieler Fußballspiele und Skirennen. Das waren die Nachrichten mit Felix Schneider-Sturm. Das Wetter.
6: Wechselhaft und windig ist dieser Donnerstag im Gebiet von Salzburg ostwärts. Hier ziehen einzelne teils gewitterige Regenschauer durch. Der Nordwestwind wird neuerlich lebhaft bis kräftig. Die Temperaturen erreichen 18 bis 26, in 2000 Meter Seehöhe 6 bis 12 Grad. Morgen am Freitag ist es weitgehend trocken, im Westen und Süden zudem nahezu ungetrübt sonnig. Der Samstag dürfte stabiles Wander- und Badewetter bieten, der Sonntag hingegen in vielen Regionen Schauer und Gewitter. So viel zum Wetter von Manfred Bauer.
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1: Am Mikrofon Adam Michalech, es ist 1 Uhr. Kinder und Jugendliche verzichten beim E-Scooter-Fahren oft auf den Helm, trotz hohem Verletzungsrisiko und steigenden Unfallzahlen. Im Zuge einer Studie der Medizinischen Universität Graz sind von knapp 400 Kindern und Jugendlichen die Ambulanzkarten ausgewertet worden, berichtet Angelika Offner.
2: Mehr als 80% der verletzten Kinder und Jugendlichen sind ohne Helm unterwegs gewesen. Erst im Mai wurde die Helmpflicht für E-Scooter-Fahrerinnen und Fahrer bis zum 16. Lebensjahr eingeführt.
3: Wir haben nachweislich einen Helm bei nur 14% der Patienten. Also da ist sicherlich ein starker Verbesserungsbedarf in der Aufklärung.
2: So Georg Singer, Studienautor und Kinderchirurg am Uniklinikum. 2/3 der Verletzten waren Buben.
3: Das durchschnittliche Alter war bei 12 Jahren. Ungefähr. Wir sehen aber Verletzungen schon im Alter von 1 Jahr, die Kinder mitfahren am E-Scooter und natürlich bis zum 17. Lebensjahr.
2: Die meisten Unfälle passierten aus eigenem Verschulden. Bei jedem 10. Unfall war ein Kraftfahrzeug beteiligt. Am häufigsten wurden Kopf- und Halsverletzungen sowie Knochenbrüche behandelt. Rund jedes 6. Kind musste stationär aufgenommen werden.
1: An Frankreichs Atlantikküste nahe der Stadt Bordeaux sind tausende Touristen wegen eines Waldbrandes in Sicherheit gebracht worden. Der in der Ortschaft Saumos ausgebrochene Brand hat sich auf eine Fläche von 800 Hektar ausgedehnt, heißt es von den örtlichen Behörden. Ein Feuerwehrgroßaufgebot kämpft bei extrem ungünstigem Wetter derzeit gegen die Flammen. Verletzte sind bisher nicht gemeldet worden. Beim Tennis-Sandplatz-Turnier in Kitzbühel ist auch der letzte Österreicher im Hauptbewerb ausgeschieden. Juri Rodionow unterliegt dem Argentinier Thomas Echeverri, Wolfgang Eichinger.
4: Thomas Echeverri, die Nummer 4 des Turniers in Kitzbühel, war der klare Favorit, hat das im ersten Satz auch klar bestätigt und Juri Rodionow hat nicht zu seinem Spiel gefunden. Echeverri gewinnt 6:2 und führt auch im zweiten Satz bei 4:1 überlegen. Nur Juri Rodionow zeigt enormen Kampfgeist und zwingt den Argentinier ins Tiebreak, verliert da aber 4:7.
5: Natürlich ist es immer bitter zu verlieren, aber ich glaube, ich kann mit erhobenem Haupt vom Platz gehen, besonders nach dem 2:6, 1:4, dass ich mich noch zurückgekämpft habe im zweiten Satz zeigt mir und ich glaube auch den anderen, dass mein Siegeswille da war. Aber ja, man muss auch sagen, dass der Echeverri heute sehr gut gespielt hat und verdient gewonnen hat.
4: Und Juri Rodionow verpasst damit leider den erstmaligen Einzug ins Viertelfinale beim Heimturnier in Kitzbühel.
1: Und jetzt zum Wetter und zu Thomas Wostal.
6: Der Donnerstag bringt uns im Großteil von Österreich wechselhaftes Wetter, vor allem im Gebiet von Salzburg bis zum Burgenland. Hier zeigt sich zwar zeitweise die Sonne, aber der kräftige Nordwestwind bringt auch einige dichte Wolken und stellenweise kurze Schauer oder Gewitter. Völlig trocken und überwiegend sonnig ist es heute am ehesten in Vorarlberg und im Tiroler Oberland. In den nächsten Stunden ist es noch recht frisch, am Nachmittag hat es dann halbwegs warme 18 bis 26 Grad. Am Freitag überall mehr Sonne, zeitweise dichte Wolken und ein paar Regentropfen vielleicht noch stellenweise im Osten.
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1: Im Studio Adam Michalech, es ist 2 Uhr. Für strafunmündige Intensivtäter gibt es in Wien-Simmering jetzt eine sogenannte Auszeit-WG. Ein 13-Jähriger ist dort bereits eingezogen, berichtet Petra Thalhammer-Jeschek.
2: Da alle anderen Maßnahmen bei dem 13-Jährigen nicht gefruchtet haben, wird er nun in der Auszeit-WG angehalten, aufgrund akuter Selbst- und Fremdgefährdung. Zuvor wurde eine psychische Diagnose festgestellt. Das Kind ist nach dem Heimaufenthaltsgesetz untergebracht. Wien betrete hier Neuland und leiste Pionierarbeit, sagt die zuständige Stadträtin Bettina Emmerling von den NEOS.
3: Es gilt jetzt wirklich auch bundesweit einheitlich eine Regelung zu schaffen,